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1: Um 3 Uhr mit Milad Kupay. Die Vereinigten Staaten haben die dritte Nacht in Folge Ziele im Iran angegriffen. Das bestätigte das US-Zentralkommando in der Region. Aus Washington, Nina Barth.
2: Das US-Militär begründet das mit Attacken Irans auf Schiffe in der Straße von Hormuz. Das Zentralkommando teilte auch mit, dass die von US-Präsident Donald Trump angeordnete erneute US-Blockade iranischer Häfen am Dienstagnachmittag Ostküstenzeit beginnen soll, in Deutschland um 22 Uhr heute Abend. Gestern hatte Trump angekündigt, dass kein Schiff, das den Iran ansteuern oder von dort ablegen wolle, die Straße von Hormuz mehr passieren dürfe.
1: Russland hat die ukrainische Hauptstadt Kiew erneut mit ballistischen Raketen angegriffen. Das bestätigte Bürgermeister Klitschko im Online-Dienst Telegram. Im Stadtzentrum waren zahlreiche Explosionen zu hören. Behördenangaben zufolge brachen in mindestens 2 Stadtteilen Brände aus. Kurz zuvor hatten in Paris mehrere Mitgliedstaaten der sogenannten Koalition der Willigen eine Initiative ins Leben gerufen, die die ukrainische Flugabwehr stärken soll. Die Zahl der jungen Männer, die den Kriegsdienst verweigern wollen, nimmt zu. Nach einem Bericht des Redaktionsnetzwerks Deutschland gab es im ersten Halbjahr 2026 bereits mehr als 5.800 entsprechende Anträge. Aus der Nachrichtenredaktion Peter Eichenberg.
3: Die Zahl in der ersten Jahreshälfte habe damit deutlich höher gelegen als im gesamten Jahr 2011, als die Wehrpflicht ausgesetzt wurde, berichtet das Netzwerk und beruft sich dabei auf das zuständige Bundesamt. Ursache ist vermutlich die angespannte Sicherheitslage und das neue Wehrdienstgesetz, das zum Jahresbeginn in Kraft trat. Seitdem werden alle 18-jährigen Männer verpflichtend gemustert. So sollen Freiwillige für den Ausbau der Bundeswehr rekrutiert werden. Gelingt das nicht, ist auch eine Rückkehr zur Wehrpflicht im Gespräch.
1: Die Kosten für Bewohner in Pflegeheimen sind weiter gestiegen. Anfang Juli lag der Eigenanteil für das erste Jahr im Heim im bundesweiten Schnitt bei mehr als 3.360 Euro pro Monat. Das hat eine Auswertung des Verbands der Ersatzkassen ergeben. Das waren knapp 120 Euro mehr als zu Jahresbeginn und fast 260 Euro mehr als Mitte vergangenen Jahres. Regional gibt es erhebliche Unterschiede. Im Ländervergleich am teuersten war die Pflege in Bremen mit durchschnittlich rund 3.760 Euro pro Monat. Das waren die Nachrichten. Das Wetter in Deutschland. Tagsüber oft freundlich, im Süden und in den Mittelgebirgen teils kräftige Schauer und Gewitter. Höchstwerte 23 Grad an den Küsten bis 36 Grad im Markgräfler Land. Am Mittwoch viel Sonne, im Süden teils Schauer und einzelne starke Gewitter

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1: Um 4 Uhr mit Milad Kupay. Die Vereinigten Staaten haben die dritte Nacht in Folge Ziele im Iran angegriffen. Das bestätigte das US-Zentralkommando in der Region. Aus Washington, Nina Barth.
2: Das US-Militär begründet das mit Attacken Irans auf Schiffe in der Straße von Hormuz. Das Zentralkommando teilte auch mit, dass die von US-Präsident Donald Trump angeordnete erneute US-Blockade iranischer Häfen am Dienstagnachmittag Ostküstenzeit beginnen soll, in Deutschland um 22 Uhr heute Abend. Gestern hatte Trump angekündigt, dass kein Schiff, das den Iran ansteuern oder von dort ablegen wolle, die Straße von Hormuz mehr passieren dürfe.
1: Russland hat in der Nacht erneut die ukrainische Hauptstadt Kiew mit Raketen angegriffen. Nach Angaben von Behördenvertretern sind in verschiedenen Stadtteilen Brände ausgebrochen. Opfer wurden zunächst nicht gemeldet. Auch andere Regionen wurden attackiert. In Saporischschja wurden Rettungsdiensten zufolge mehrere Menschen bei einem Drohnenangriff verletzt. Auch in der Region Kharkiv gibt es offenbar Verletzte. Kurz zuvor hatten in Paris mehrere Mitgliedstaaten der sogenannten Koalition der Willigen eine Initiative ins Leben gerufen, die die ukrainische Flugabwehr stärken soll. Auch Deutschland ist unter den Unterstützern. Die Zahl der jungen Männer, die den Kriegsdienst verweigern wollen, nimmt zu. Nach einem Bericht des Redaktionsnetzwerks Deutschland gab es im ersten Halbjahr 2026 bereits mehr als 5.800 entsprechende Anträge. Aus der Nachrichtenredaktion Peter Eichenberg.
3: Die Zahl in der ersten Jahreshälfte habe damit deutlich höher gelegen als im gesamten Jahr 2011, als die Wehrpflicht ausgesetzt wurde, berichtet das Netzwerk und beruft sich dabei auf das zuständige Bundesamt. Ursache ist vermutlich die angespannte Sicherheitslage und das neue Wehrdienstgesetz, das zum Jahresbeginn in Kraft trat. Seitdem werden alle 18-jährigen Männer verpflichtend gemustert. So sollen Freiwillige für den Ausbau der Bundeswehr rekrutiert werden. Gelingt das nicht, ist auch eine Rückkehr zur Wehrpflicht im Gespräch.
1: Tennisballgroße Hagelkörner sind bei einem Unwetter über Teile von Mecklenburg-Vorpommern niedergegangen. Betroffen war der Landkreis Ludwigslust-Parchim. Nach 2 Stunden habe es dort stellenweise so viel Hagel auf dem Boden angesammelt, dass er mit Radladern weggeräumt werden musste, teilte die Leitstelle Westmecklenburg mit. In Wittenburg wurden durch Starkregen Straßen überflutet. In Hagenow stand das Wasser im Bereich eines Süßwarenherstellers zeitweise hüfthoch. Die Feuerwehr musste Keller auspumpen und umgestürzte Bäume beseitigen. Das waren die Nachrichten. Das Wetter in Deutschland, tagsüber oft freundlich, im Süden und in den Mittelgebirgen teils kräftige Schauer und Gewitter, Höchstwerte 23 Grad an den Küsten, 36 Grad im Markgräfler Land. Es ist 4.03 Uhr.
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1: Um 5 Uhr mit Milat Kupay. Die Vereinigten Staaten haben die dritte Nacht in Folge Ziele im Iran angegriffen. Das bestätigte das US-Zentralkommando in der Region. Aus Washington, Nina Barth.
2: Das US-Militär begründet das mit Attacken Irans auf Schiffe in der Straße von Hormuz. Das Zentralkommando teilte auch mit, dass die von US-Präsident Donald Trump angeordnete erneute US-Blockade iranischer Häfen am Dienstagnachmittag Ostküstenzeit beginnen soll, in Deutschland um 22 Uhr heute Abend. Gestern hatte Trump angekündigt, dass kein Schiff, das den Iran ansteuern oder von dort ablegen wolle, die Straße von Hormuz mehr passieren dürfe.
1: Russland hat in der Nacht erneut die ukrainische Hauptstadt Kiew mit Raketen angegriffen. Nach Behördenangaben sind in verschiedenen Stadtteilen Brände ausgebrochen. Auch andere Regionen wurden attackiert. In Saporischschja wurden Rettungsdiensten zufolge mehrere Menschen bei einem Drohnenangriff verletzt. Auch in der Region Charkiw gibt es offenbar Verletzte. Kurz zuvor hatten in Paris mehrere Mitgliedstaaten der sogenannten Koalition der Willigen eine Initiative ins Leben gerufen, die die ukrainische Flugabwehr stärken soll. Die Zahl der jungen Männer, die den Kriegsdienst verweigern wollen, nimmt zu. Nach einem Bericht des Redaktionsnetzwerks Deutschland gab es im ersten Halbjahr 2026 bereits mehr als 5.800 entsprechende Anträge. Aus der Nachrichtenredaktion Peter Eichenberg.
3: Die Zahl in der ersten Jahreshälfte habe damit deutlich höher gelegen als im gesamten Jahr 2011, als die Wehrpflicht ausgesetzt wurde, berichtet das Netzwerk und beruft sich dabei auf das zuständige Bundesamt. Ursache ist vermutlich die angespannte Sicherheitslage und das neue Wehrdienstgesetz, das zum Jahresbeginn in Kraft trat. Seitdem werden alle 18-jährigen Männer verpflichtend gemustert. So sollen Freiwillige für den Ausbau der Bundeswehr rekrutiert werden. Gelingt das nicht, ist auch eine Rückkehr zur Wehrpflicht im Gespräch.
1: Tennisballgroße Hagelkörner sind bei einem Unwetter über Teile von Mecklenburg-Vorpommern niedergegangen. Betroffen war der Landkreis Ludwigslust-Parchim. Nach 2 Stunden habe sich dort stellenweise so viel Hagel auf dem Boden angesammelt, dass er mit Radladern weggeräumt werden musste, teilte die Leitstelle Westmecklenburg mit. In Wittenburg wurden durch Starkregen Straßen überflutet. In Hagenow stand das Wasser im Bereich eines Süßwarenherstellers zeitweise hüfthoch. Zahlreiche unwetterbedingte Einsätze gab es unter anderem auch im Raum Hannover und im Kreis Pinneberg. Das waren die Nachrichten. Das Wetter in Deutschland, tagsüber oft freundlich, im Süden und in den Mittelgebirgen teils kräftige Schauer und Gewitter, Höchstwerte 23 Grad an den Küsten bis 36 Grad im Markgräfler Land. Morgen viel Sonne, im Süden teils Schauer und einzelne starke Gewitter, 23 bis 33 Grad. Es ist 5.03 Uhr.
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1: Um 6 Uhr mit Felix Sprung. In einigen Regionen Norddeutschlands hat es am Abend und in der Nacht Unwetter gegeben. Starkregen und auch Hagelschlag führten dazu, dass die Feuerwehren zu zahlreichen Einsätzen ausrücken mussten. Laura Janker aus der NDR Nachrichtenredaktion gibt einen Überblick.
2: Besonders heftig hat es Teile von Mecklenburg-Vorpommern getroffen. Im Landkreis Ludwigslust-Parchim kamen tennisballgroße Hagelkörner runter. Orte wie Wittenburg und Hagenow verwandelten sich zeitweise in eine Winterlandschaft. Anwohner räumten mit Schneeschippen die Wege frei. Die Feuerwehr rückte auch mit Radladern an, so berichtet es die Leitstelle. Die Einsatzkräfte mussten auch vollgelaufene Keller auspumpen und umgestürzte Bäume von den Straßen räumen. Ähnlich sah es in einigen Regionen Schleswig-Holsteins und Niedersachsens aus. In und rund um Hannover zum Beispiel oder auch in Elmshorn standen in kürzester Zeit Keller und Tiefgaragen, teils auch Aufzugsschächte unter Wasser. Die Feuerwehr Elmshorn berichtet außerdem von einem Dachstuhlbrand. Vermutlich war dort ein Blitz eingeschlagen. Verletzt wurde nach bisherigem Stand niemand.
1: Die USA haben die dritte Nacht in Folge Ziele im Iran angegriffen. Das bestätigte das US-Zentralkommando in der Region. Aus Washington Nina Barth.
3: Das US-Militär begründet das mit Attacken Irans auf Schiffe in der Straße von Hormus. Das Zentralkommando teilte auch mit, dass die von US-Präsident Donald Trump angeordnete erneute US-Blockade iranischer Häfen am Dienstagnachmittag Ostküstenzeit beginnen soll, in Deutschland um 22 Uhr heute Abend. Gestern hatte Trump angekündigt, dass kein Schiff, das den Iran ansteuern oder von dort ablegen wolle, die Straße von Hormus mehr passieren dürfe. Allen anderen Schiffen sei die Durchfahrt gestattet. Dafür würden die USA aber eine Gebühr von 20% des Frachtwertes erheben. Trump sprach von einer Entschädigungsgebühr. Ob die Maut tatsächlich kommt, ist offen.
1: Die geplante internationale Schutztruppe für die Ukraine soll demnächst erstmals Militärmanöver abhalten. Die von Frankreich und Großbritannien initiierte Truppe soll einen möglichen Waffenstillstand absichern, sollte sich Russland dazu bereit erklären. Frankreichs Präsident Macron sagte bei einem Treffen der sogenannten Koalition der Willigen in Paris, die Manöver seien in den Nachbarstaaten der Ukraine geplant. Details nannte er nicht. Im Rahmen des Pariser Treffens kündigten außerdem 9 Unterstützerstaaten an, mit der Ukraine eine gemeinsame europäische Raketenabwehr aufzubauen. Die Zahl der jungen Männer, die den Kriegsdienst verweigern wollen, steigt weiter steil an. Nach einem Bericht des Redaktionsnetzwerks Deutschland gab es im ersten Halbjahr 2026 bereits mehr als 5.800 entsprechende Anträge. Aus der NDR-Nachrichtenredaktion Peter Eichenberg.
4: Die Zahl in der ersten Jahreshälfte habe damit deutlich höher gelegen als im gesamten Jahr 2011, als die Wehrpflicht ausgesetzt wurde, berichtet das Netzwerk und beruft sich dabei auf das zuständige Bundesamt. Ursache ist vermutlich die angespannte Sicherheitslage und das neue Wehrdienstgesetz, das zum Jahresbeginn in Kraft trat. Seitdem werden alle 18-jährigen Männer verpflichtend gemustert. So sollen Freiwillige für den Ausbau der Bundeswehr rekrutiert werden. Gelingt das nicht, ist auch eine Rückkehr zur Wehrpflicht im Gespräch. Die ist zwar seit 15 Jahren ausgesetzt, aber weiter im Grundgesetz verankert. Unabhängig davon bleibt das Recht bestehen, den Kriegsdienst mit der Waffe aus Gewissensgründen zu verweigern.
1: Die Kosten für Bewohner in Pflegeheimen sind weiter gestiegen. Anfang Juli lag der Eigenanteil für das erste Jahr im Heim im bundesweiten Schnitt bei mehr als 3.360 Euro pro Monat. Das hat eine Auswertung des Verbands der Ersatzkassen ergeben. Das waren knapp 120 Euro mehr als zu Jahresbeginn und fast 260 Euro mehr als Mitte vergangenen Jahres. Regional gibt es erhebliche Unterschiede. Im Ländervergleich am teuersten war die Pflege im ersten Heimjahr in Bremen mit durchschnittlich rund 3.760 Euro. Am niedrigsten war der Eigenanteil in Sachsen-Anhalt mit gut 2.890 Euro pro Monat. Ein Grund für die Entwicklung sind demnach gestiegene Personalkosten. Bei der Fußball-Weltmeisterschaft steht heute das erste Halbfinale an. In Arlington im US-Bundesstaat Texas treffen Frankreich und Spanien aufeinander. Das Spiel wird um 21 Uhr deutscher Zeit angepfiffen. Der Sieger trifft am kommenden Sonntag im WM-Finale auf Argentinien oder England, die morgen das zweite Halbfinale austragen. Das waren die Nachrichten. Das Wetter in Norddeutschland, oft heiter, gebietsweise auch mal wolkig, Höchstwerte 22 bis 30 Grad. Morgen viel Sonne und verbreitet trocken.

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1: Um 7 Uhr mit Felix Sprung. In einigen Regionen Norddeutschlands hat es am Abend und in der Nacht Unwetter gegeben. Starkregen und auch Hagelschlag führten dazu, dass die Feuerwehren zu zahlreichen Einsätzen ausrücken mussten. Laura Janker aus der NDR Nachrichtenredaktion gibt einen Überblick.
2: Besonders heftig hat es Teile von Mecklenburg-Vorpommern getroffen. Im Landkreis Ludwigslust-Parchim kamen tennisballgroße Hagelkörner runter. Orte wie Wittenburg und Hagenow verwandelten sich zeitweise in eine Winterlandschaft. Anwohner räumten mit Schneeschippen die Wege frei. Die Feuerwehr rückte auch mit Radladern an, so berichtet es die Leitstelle. Die Einsatzkräfte mussten auch vollgelaufene Keller auspumpen und umgestürzte Bäume von den Straßen räumen. Ähnlich sah es in einigen Regionen Schleswig-Holsteins und Niedersachsens aus. In und rund um Hannover zum Beispiel oder auch in Elmshorn standen in kürzester Zeit Keller und Tiefgaragen, teils auch Aufzugschächte unter Wasser. Die Feuerwehr Elmshorn berichtet außerdem von einem Dachstuhlbrand. Vermutlich war dort ein Blitz eingeschlagen. Verletzt wurde nach bisherigem Stand niemand.
1: Die USA haben die dritte Nacht in Folge Ziele im Iran angegriffen. Das bestätigte das US-Zentralkommando in der Region. Aus Washington Nina Barth.
3: Das US-Militär begründet das mit Attacken Irans auf Schiffe in der Straße von Hormus. Das Zentralkommando teilte auch mit, dass die von US-Präsident Donald Trump angeordnete erneute US-Blockade iranischer Häfen am Dienstagnachmittag Ostküstenzeit beginnen soll, in Deutschland um 22 Uhr heute Abend. Gestern hatte Trump angekündigt, dass kein Schiff, das den Iran ansteuern oder von dort ablegen wolle, die Straße von Hormus mehr passieren dürfe.
1: Die geplante internationale Schutztruppe für die Ukraine soll demnächst erstmals Militärmanöver abhalten. Die von Frankreich und Großbritannien initiierte Truppe soll einen möglichen Waffenstillstand absichern, sollte sich Russland dazu bereit erklären. Frankreichs Präsident Macron sagte bei einem Treffen der sogenannten Koalition der Willigen in Paris, die Manöver seien in den Nachbarstaaten der Ukraine geplant. Details nannte er nicht. Im Rahmen des Pariser Treffens kündigten außerdem 9 Unterstützerstaaten an, mit der Ukraine eine gemeinsame europäische Raketenabwehr aufzubauen. Die Zahl der Kriegsdienstverweigerer in Deutschland ist deutlich gestiegen. In den ersten 6 Monaten dieses Jahres seien rund 5.900 Anträge beim zuständigen Bundesamt eingegangen, berichtet das Redaktionsnetzwerk Deutschland unter Berufung auf die Behörde. Das sind deutlich mehr als im gesamten Jahr 2025. Ein Grund für den Anstieg dürfte die angespannte Sicherheitslage sein. Auch das Gesetz über den neuen Wehrdienst, das Anfang des Jahres in Kraft trat, könnte eine Rolle spielen. Es sieht die verpflichtende Musterung für Männer ab dem Jahrgang 2008 vor. Wer in einem Pflegeheim lebt, muss immer mehr selbst bezahlen. Nach einer Auswertung des Verbands der Ersatzkassen zahlen Pflegebedürftige im ersten Heimjahr jetzt im bundesweiten Durchschnitt mehr als 3.360 Euro im Monat aus eigener Tasche und damit fast 260 Euro mehr als vor einem Jahr. Aus Berlin, Anne-Kathrin Mellmann.
4: Nach Daten, die der Deutschen Presseagentur vorliegen, war die Pflege in Bremen am teuersten. Dort kostete sie im ersten Heimjahr durchschnittlich knapp 3.800 Euro. In Sachsen-Anhalt wurden im Schnitt 1.000 Euro weniger fällig. Hauptgrund für den Anstieg sind höhere Personalkosten, weil Pflegekräfte besser bezahlt werden. Aber auch Unterkunft und Verpflegung sind teurer geworden. Die Bundesregierung arbeitet derzeit an einer Pflegereform. Wegen der angespannten Finanzlage der Pflegeversicherung sollen Entlastungen für Heimbewohnerinnen und Bewohner erst später greifen.
1: Bei der Fußball-Weltmeisterschaft steht heute Abend das erste Halbfinale an. Um 21 Uhr deutscher Zeit treffen in Arlington Frankreich und Spanien aufeinander. Aus dem ARD-WM-Team Felix Gerhardt.
5: Frankreichs Trainer Didier Deschamps schiebt den Spaniern die Favoritenrolle zu. Schon bei der Europameisterschaft hatte Spanien im Halbfinale gegen Frankreich gewonnen. Immerhin können die Franzosen mit einem komplett fitten Kylian Mbappé planen. Der Topstürmer war im Viertelfinale gegen Marokko angeschlagen ausgewechselt worden. Spanien hat im Turnier erst ein einziges Gegentor kassiert und Superstar Lamine Yamal hofft, sein Team einen Tag nach seinem 19. Geburtstag ins Finale zu führen. Für das zweite Halbfinale morgen zwischen England und Argentinien hat die Stadt Atlanta ihre Sicherheitsvorkehrungen erhöht. Schon rund um Englands Viertelfinale gegen Norwegen in Miami war es zu Auseinandersetzungen zwischen englischen und argentinischen Fans gekommen.
1: Das waren die Nachrichten. Das Wetter in Norddeutschland, oft heiter, gebietsweise auch mal wolkig, Höchstwerte 22 bis 30 Grad. Morgen viel Sonne und verbreitet trocken, wieder höchstens 22 bis 30 Grad. Und am Donnerstag sonnig, nur gebietsweise Schauer, 24 bis 31 Grad. Es ist 7.05 Uhr.
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1: Mit zwei Meldungen: A1 Osnabrück Richtung Bremen, zwischen Bremen-Brinkum und Arsten 3 Kilometer stockender Verkehr. Und A7 Hannover Richtung Flensburg, zwischen Hamburg-Heimfeld und dem Elbtunnel stockt der Verkehr auf.

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1: Um 8 Uhr mit Felix Sprung. Unwetter haben in Norddeutschland zahlreiche Einsätze ausgelöst und Schäden verursacht. In einigen Regionen mussten die Feuerwehren hunderte Male ausrücken. Laura Janke aus der NDR Nachrichtenredaktion gibt einen Überblick.
2: Überflutete Straßen und Unterführungen, vollgelaufene Keller, umgestürzte Bäume. Die Einsatzkräfte hatten alle Hände voll zu tun. Im Kreis Pinneberg in Schleswig-Holstein saßen auch Autos fest, darunter ein Polizeiwagen, und es gab Unfälle wegen Aquaplaning. In Niedersachsen war unter anderem die Region Hannover betroffen. Der Flughafen musste kurzzeitig den Betrieb einstellen. Weiter südlich in Saarstedt befreite die Feuerwehr eine Frau aus ihrem Keller. Wassermasten hatten sie dort eingeschlossen. Für ungewöhnliche Bilder, aber auch erhebliche Schäden sorgten heftige Hagelschläge. Im Landkreis Harburg zerbeulten dicke Eiskörner Autos und auch Dächer wurden beschädigt. In Mecklenburg-Vorpommern im Kreis Ludwigslust-Parchim kamen Hagelkörner runter, die teilweise so groß waren wie Tennisbälle. Anwohner griffen zu Schaufeln und Schneeschiebern, die Feuerwehr unterstützte sogar mit Radladern.
1: Bilder und Videos von dem Unwetter und seinen Folgen sehen Sie auf ndr.de. Am 5. Jahrestag der Flutkatastrophe im Ahrtal gedenken viele Städte und Gemeinden heute der Verstorbenen. Auch Bundeskanzler Merz und Bundespräsident Steinmeier werden zu Gedenkfeiern vor Ort erwartet. Im Juli 2021 hatte extremer Starkregen verheerende Überschwemmungen ausgelöst. In Rheinland-Pfalz starben 135 Menschen. In Nordrhein-Westfalen gab es 49 Tote. Die Caritas fordert unterdessen eine Neuausrichtung des Bevölkerungsschutzes. Dem Redaktionsnetzwerk Deutschland sagte Caritas-Vorstand Müller, es gebe Nachholbedarf, insbesondere beim Informationsaustausch und bei der Vorbereitung auf mögliche künftige Katastrophen. Am Persischen Golf dauern die gegenseitigen Angriffe der USA und des Irans an. Während iranische Medien von Explosionen auf mehreren Inseln und entlang der Küste berichten, meldeten die Vereinigten Arabischen Emirate Angriffe des Irans auf zwei Schiffe in der Straße von Hormus. Dabei wurde ein Crewmitglied getötet. Mehrere Menschen wurden schwer verletzt. Aus Kairo Nina Amin.
3: Nach Angaben des Verteidigungsministeriums handelt es sich dabei um indische und ukrainische Besatzungsmitglieder zweier Tanker. Die Schiffe wurden von Marschflugkörpern getroffen, als sie auf der südlichen Schifffahrtsroute innerhalb der omanischen Hoheitsgewässer die Straße von Hormus durchquerten. Auf den Tankern seien Brände ausgebrochen, die aber unter Kontrolle gebracht werden konnten. Die Vereinigten Arabischen Emirate verurteilten den Angriff als einen schwerwiegenden Verstoß und klaren Bruch des Völkerrechts. Man behalte sich vor, auf diese Eskalation zu reagieren. Die Vereinigten Arabischen Emirate sind in der Golfregion ein wichtiger Verbündeter der USA. Immer wieder wurde der Golfstaat zum Ziel iranischer Vergeltungsschläge. In den vergangenen Tagen haben die gegenseitigen Angriffe der USA und dem Iran in der Golfregion wieder zugenommen.
1: In Deutschland gibt es immer mehr Menschen, die den Kriegsdienst verweigern. Im ersten Halbjahr gingen laut Redaktionsnetzwerk Deutschland rund 5.900 entsprechende Anträge bei der zuständigen Behörde ein und damit mehr als im gesamten vergangenen Jahr. Aus Berlin Mario Kubina.
4: Es liegt nahe, dass die Entwicklung mit der russischen Bedrohung zusammenhängt und mit der Einführung des neuen Wehrdiensts. Der sieht eine verpflichtende Musterung für junge Männer vor. Sie müssen auch einen Fragebogen ausfüllen. So will sich die Bundeswehr einen Überblick verschaffen, wer im Ernstfall für den Dienst an der Waffe geeignet wäre. Auch wenn die allgemeine Wehrpflicht im Moment ausgesetzt ist, gibt es ein Recht, den Kriegsdienst aus Gewissensgründen zu verweigern.
1: Wer in einem Pflegeheim lebt, muss immer mehr selbst bezahlen. Nach einer Auswertung des Verbands der Ersatzkassen zahlen Pflegebedürftige im ersten Heimjahr jetzt im bundesweiten Durchschnitt mehr als 3.360 Euro im Monat aus eigener Tasche und damit fast 260 Euro mehr als vor einem Jahr. Aus Berlin Anne-Kathrin Mellmann.
5: Nach Daten, die der deutschen Presseagentur vorliegen, war die Pflege in Bremen am teuersten. Dort kostete sie im ersten Heimjahr durchschnittlich knapp 3.800 Euro. In Sachsen-Anhalt wurden im Schnitt 1.000 Euro weniger fällig. Hauptgrund für den Anstieg sind höhere Personalkosten, weil Pflegekräfte besser bezahlt werden. Aber auch Unterkunft und Verpflegung sind teurer geworden. Die Bundesregierung arbeitet derzeit an einer Pflegereform. Wegen der angespannten Finanzlage der Pflegeversicherung sollen Entlastungen Regelungen für Heimbewohnerinnen und Bewohner erst später greifen.
1: Das waren die Nachrichten. Das Wetter in Norddeutschland, oft heiter, gebietsweise auch mal wolkig, Höchstwerte 22 bis 30 Grad. Es ist 8.05 Uhr.
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1: Mit drei Meldungen: A1 Osnabrück Richtung Bremen zwischen Bremen-Brinkum und Arsten 3 Kilometer stockender Verkehr. A7 Hannover Richtung Flensburg zwischen Hamburg-Heimfeld und dem Elbtunnel 7 Kilometer stockend. Und A25 Geesthacht Richtung Hamburg zwischen Nettelnburg und Allermühe 3 Kilometer stockender Verkehr. Allen unterwegs wünschen wir eine gute Fahrt.
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6: Jo, moin zusammen. Christian Hake ist hier. Freue mich auf diesen Dienstag. Ich hoffe, Sie haben die Fenster auf. Bisschen frische Luft, bevor die Hitze wieder kommt. Und wir heizen ihn auch ein sozusagen jetzt mit Michael Holm und Roger Whittaker.

Schönen guten Morgen mit uns mit NDR Schlager um 8.14 Uhr. Und jetzt nehmen wir Sie mit in ein Fischerdorf an der italienischen Riviera südöstlich von Genua. Stellen Sie sich vor, pastellfarbene Häuser, Luxusboutiquen, Fischrestaurants säumen die Piazzetta, einen kleinen kopfsteingepflasterten Platz mit Blick auf den Hafen, wo wirklich super Yachten vor Anker liegen. Von der Piazzetta führt dann ein Weg zum Castello Brown, einer Festung aus dem 16. Jahrhundert. Das dazugehörige Museum bietet neben seinen Kunstausstellungen auch einen Panoramablick auf den Ort und das Ligurische Meer. Das klingt fantastisch, oder? Noch schöner klingt's aber, wenn Engelbert davon singt. Portofino.

Von wegen auf Wiedersehen, goodbye. Hier ist NDR Schlager im Norden zu Hause um 8.21 Uhr. Wir sagen eher Hallo, denn wir bekommen heute Besuch. Ab 13 Uhr live bei uns zu Gast sind die Schlageragenten. Und es ist immer so, dass die Plattenfirmen und die Managements und so, die schicken uns ja immer so Steckbriefe, damit wir die mal vorstellen können. Und da wird uns geschrieben, die Schlageragenten. Herzpunkt 2 ist ein 2026 gegründetes Schlagerduo, bestehend aus Alex und Marco, das für modernen, storygetriebenen Schlager mit Retro-Ästhetik steht. Bekannt wurden sie durch ihre Debütsingle Marie, die eine sommerliche Italien-Geschichte erzählt. Ich glaube, die beiden können das alles ein bisschen besser erzählen nachher und ihre Musik für sich sprechen lassen. Ne? Wir freuen uns wirklich sehr darauf. Heute ab 13 Uhr Marco Sommer und Alexander Ferro, die heißen ab sofort Herzpunkt 2, sind heute ab 13 Uhr bei Silke Liniewski zu Gast. Bleiben Sie da, seien Sie am Start und freuen Sie sich auf die beiden. Und die Debütsingle wurde eben gerade schon erwähnt, die spiele ich jetzt. Hier sind die Schlageragenten Herzpunkt 2 und Marie.

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1: Die 60 Sekunden Zeitmaschine.
2: 14. Juli.
3: Katastrophe. Das ging so schnell. Also, du konntest nicht gucken. Du versuchst ja noch irgendwas wegzuräumen oder zu machen und zu tun, und da war es schon zu spät.
2: Diese Anwohnerin kann nicht fassen, was sie sieht. Wassermassen, vorbeischwimmende Autos, zerstörte Häuser. Heute vor 5 Jahren verwüstet eine der heftigsten Unwetterkatastrophen im Westen Deutschlands ganze Landstriche.
4: Bislang ist von mindestens 45 Toten und zahlreichen Vermissten die Rede. Nach starkem Regen und Überschwemmungen mussten Menschen mit Hubschraubern aus den Fluten gerettet werden.
2: Besonders betroffen ist der Landkreis Ahrweiler. Dort werden ganze Häuser weggespült. Viele Menschen werden von der Flut mitten in der Nacht überrascht. Warnungen kommen zu spät oder erreichen die Betroffenen gar nicht mehr. Ministerpräsidentin Malu Dreyer besucht am nächsten Morgen das Ahrtal.
5: Rheinland-Pfalz hat eine Katastrophe dieser Art noch nie erlebt. Das ist eine Naturgewalt, die wir hier erlebt haben, die uns alle sprachlos macht.
2: Noch immer sind viele Menschen in ihren Häusern eingeschlossen, sagt Altenas Bürgermeisterin Cornelia Weigand.
6: Es regnet leicht, es ist so nebelig, dass die Hubschrauber nicht fliegen können. Wir haben noch immer einige Orte an der A, die noch komplett von der Außenwelt abgeschnitten sind, wo man nicht mit Fahrzeugen hin kann.
2: Die Bilder aus dem Ahrtal gehen um die Welt. 135 Menschen kommen ums Leben. Die Ahrtalflut wird zum Symbol für die zerstörerische Wucht extremer Wetterlagen und für die Frage, wie gut ein Land auf solche Katastrophen vorbereitet ist. Der Rest ist Geschichte.

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Tony Holiday und Nie mehr allein sein, die deutsche Version von The Son of Jamaica, der Gumbay Dance Band. Ich finde die Version deutlich schöner gelungen, finde ich, geht immer total unter die Haut. Und ich hatte früher so eine Schlagerkassette von meinen Eltern. Möglicherweise war es eine von der ZDF-Hitparade, ich erinnere mich nicht mehr ganz genau. Auf jeden Fall war es eine richtige Kassette mit den verschiedensten Schlagern drauf. Ich glaube, Gitte war auch mit dabei und so weiter und so fort. Und wie gesagt, auch Nie mehr allein sein. Ist lustig, oder? Dass manche Lieder so mit Bildern verknüpft sind, die einem sofort in den Kopf kommen. Und ich weiß noch genau, wie diese Musikkassette damals aussah. Ich glaube, ich habe sie nicht mehr, aber dieses Bild werde ich nie vergessen. Das kommt immer in meinen Kopf, wenn ich diesen Titel höre. Ich hoffe, Sie haben auch solche Erinnerungen, kennen Sie garantiert auch. Jetzt geht's weiter bei uns mit Monika Martin, Glaubst du an Liebe und Earl Grant Feuer, The End.

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1: Um 9 Uhr mit Michael Hafke. Unwetter haben in Norddeutschland zahlreiche Einsätze ausgelöst und Schäden verursacht. In einigen Regionen mussten die Feuerwehren hunderte Male ausrücken. Laura Jahnke aus der NDR Nachrichtenredaktion gibt einen Überblick.
2: Überflutete Straßen und Unterführungen, vollgelaufene Keller, umgestürzte Bäume. Die Einsatzkräfte hatten alle Hände voll zu tun. Im Kreis Pinneberg in Schleswig-Holstein saßen auch Autos fest, darunter ein Polizeiwagen, und es gab Unfälle wegen Aquaplaning. In Niedersachsen war unter anderem die Region Hannover betroffen. Der Flughafen musste kurzzeitig den Betrieb einstellen. Weiter südlich in Saarstedt befreite die Feuerwehr eine Frau aus ihrem Keller. Wassermasten hatten sie dort eingeschlossen. Für ungewöhnliche Bilder, aber auch erhebliche Schäden sorgten heftige Hagelschläge. Im Landkreis Harburg zerbeulten dicke Eiskörner Autos und auch Dächer wurden beschädigt. In Mecklenburg-Vorpommern im Kreis Ludwigslust-Parchim kamen Hagelkörner runter, die teilweise so groß waren wie Tennisbälle. Anwohner griffen zu Schaufeln und Schneeschiebern. Die Feuerwehr unterstützte sogar mit Radladern.
1: Ja, und Bilder und Videos von dem Unwetter und seinen Folgen sehen Sie auf ndr.de. Am Persischen Golf dauern die gegenseitigen Angriffe der USA und des Irans an. Während iranische Medien von Explosionen auf mehreren Inseln und entlang der Küste berichten, meldeten die Vereinigten Arabischen Emirate Angriffe des Irans auf zwei Schiffe in der Straße von Hormus. Dabei wurde ein Crewmitglied getötet. Mehrere Menschen wurden schwer verletzt. Aus Kairo, Nina Amin.
3: Nach Angaben des Verteidigungsministeriums handelt es sich dabei um indische und ukrainische Besatzungsmitglieder zweier Tanker. Die Schiffe wurden von Marschflugkörpern getroffen, als sie auf der südlichen Schifffahrtsroute innerhalb der omanischen Hoheitsgewässer die Straße von Hormus durchquerten. Auf den Tankern seien Brände ausgebrochen, die aber unter Kontrolle gebracht werden konnten. Die Vereinigten Arabischen Emirate verurteilten den Angriff als einen schwerwiegenden Verstoß und klaren Bruch des Völkerrechts. Man behalte sich vor, auf diese Eskalation zu reagieren. Die Vereinigten Arabischen Emirate sind in der Golfregion ein wichtiger Verbündeter der USA. Immer wieder wurde der Golfstaat zum Ziel iranischer Vergeltungsschläge. In den vergangenen Tagen haben die gegenseitigen Angriffe der USA und dem Iran in der Golfregion wieder zugenommen.
1: Die Zahl der jungen Männer, die den Kriegsdienst verweigern wollen, steigt weiter steil an. Nach einem Bericht des Redaktionsnetzwerks Deutschland gab es im ersten Halbjahr 2026 bereits rund 5.900 entsprechende Anträge. Aus der NDR Nachrichtenredaktion Peter Eichenberg.
4: Die Zahl in der ersten Jahreshälfte habe damit deutlich höher gelegen als im gesamten Jahr 2011, als die Wehrpflicht ausgesetzt wurde, berichtet das Netzwerk und beruft sich dabei auf das zuständige Bundesamt. Ursache ist vermutlich die angespannte Sicherheitslage und das neue Wehrdienstgesetz, das zum Jahresbeginn in Kraft trat. Seitdem werden alle 18-jährigen Männer verpflichtend gemustert. So sollen Freiwillige für den Ausbau der Bundeswehr rekrutiert werden. Gelingt das nicht, ist auch eine Rückkehr zur Wehrpflicht im Gespräch.
1: In Kiel läuft seit heute früh ein groß angelegter Polizeieinsatz in einem Hochhaus. Nach NDR-Informationen sind mehr als 100 Beamte und Beamtinnen vor Ort im Stadtteil Mettenhof. Sie gehen nach Angaben eines Reporters von Stockwerk zu Stockwerk und bitten die Bewohner um eine DNA-Probe. Die soll für einen Abgleich dienen. Dabei geht es um einen Vorfall von Anfang Juni. Aus dem Hochhaus war ein Pflasterstein auf ein Polizeiauto geworfen worden. Der Stein hatte die Frontscheibe durchschlagen und eine Polizistin verletzt. Die Staatsanwaltschaft Kiel spricht von einem versuchten Tötungsdelikt. Die Fußballweltmeisterschaft biegt so langsam auf die Zielgerade ein. Heute Abend steht in Arlington im US-Bundesstaat Texas das erste Halbfinale zwischen Frankreich und Spanien an. Anpfiff ist um 21 Uhr unserer Zeit. Aus dem ARD-WM-Team Felix Gerhard.
5: Frankreichs Trainer Didier Deschamps kann auf einen 100% fitten Kylian Mbappé zählen. Der Stürmer war im Viertelfinale gegen Marokko angeschlagen ausgewechselt worden. Auch Mittelfeldspieler Aurélien Tchouaméni, der die letzten beiden Spiele verletzungsbedingt verpasst hatte, steht wieder zur Verfügung. Spaniens Hoffnungen ruhen auf Lamine Yamal, der sein Team einen Tag nach seinem 19. Geburtstag ins Finale führen möchte. Argentinien wird im zweiten Halbfinale morgen gegen England in seinem Glückstrikot auflaufen. Im dunkelblauen Auswärtstrikot hatten die Argentinier im Achtelfinale der WM 1998 und im Viertelfinale 1986 gegen England gewonnen.
1: Und das waren die Nachrichten. Das Wetter Norddeutschlands ist oft heiter, gebietsweise aber auch mal wolkig, Werte zwischen 22 und 30 Grad. Morgen dann wieder viel Sonne und es bleibt verbreitet trocken und dann ebenfalls 22 bis 30. Am Donnerstag ist es sonnig und es gibt nur gebietsweise Schauer und 22 bis 31 und am Freitag ist es schwüler und auch wechselhafter. Und die Temperaturen gehen etwas zurück auf 22 bis 28 Grad. Es ist 9.05 Uhr.
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1: Die A1 Osnabrück Richtung Bremen zwischen Bremen-Brinkum und Arsten 3 Kilometer. A1 Bremen Richtung Lübeck zwischen Harburg und Norderelbbrücke 5 Kilometer. A1 Hamburg Richtung Lübeck zwischen Kreuz Bargteheide und Bad Oldesloe 3 Kilometer. A2 Berlin Richtung Hannover zwischen Peine Ost und Rastplatz Röhrse Nord nach einem Unfall gesperrt. Es ist Sichtbehinderung durch Rauch zu rechnen. Und zwar gibt es dann 10 Kilometer Stau vor der Unfallstelle. Und die letzte Meldung A7 Hannover Richtung Flensburg zwischen Hamburg-Heimfeld und dem Elbtunnel 5 Kilometer stockender Verkehr. Kommen Sie gut ans Ziel und wir wünschen eine gute Fahrt.
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7: Mit Christian Hake. Moin zusammen. Gleich kommen Ihre Wünsche, gleich kommen Ihre Grüße. Damit lässt sich doch perfekt in diesen Dienstag starten, oder? Machen wir gleich in 6,5 Minuten.

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1: 9.13 Uhr haben wir es, jetzt sind Sie wieder dran. 08000 40 40 30 ist ja die Telefonnummer, zum Glück sage ich immer, die Telefonnummer hier für Ihre Wünsche und Ihre Grüße. Und wir schnacken nicht lang rum, hier kommt der Erste.
2: Evelyn Janda, Bad Homburg. Ich wünsche mir das Lied Der Baum des Lebens von Freddie Quinn. Ich grüße damit meine Familie in Berlin und ihr Team.

0: Der Musikwunsch von Evelyn aus Bad Homburg, der Baum des Lebens, Freddy Quinn hier bei NDR Schlager im Norden zu Hause. Einen haben wir noch, wir machen ja immer zwei, klar, 08000 40 40 30 ist unsere Telefonnummer.
1: Moin, ahoi, grüß Gott, hier ist der Herr Wolter Jörg. Ich wünsche mir von Truckstop Sonny Galaxis. Das habe ich auf der Schallplatte und ich habe das schon lange nicht mehr gehört. Würde ich mich mal freuen, wenn ich das wieder höre.
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Johnny Galaxis, Chuck Stop, der Musikwunsch von Jörg Wolter. Ich hoffe, Sie haben eine Menge Spaß gehabt. Wir hatten die auf jeden Fall, diese gute Zeit mit diesem Titel. Das waren die Wünsche für diesen Vormittag. Nachher bei Sigge Linewski ab 14 Uhr gibt es natürlich noch mehr Wünsche. Und ich freue mich, wenn Sie auch mal mitmachen. Schreiben Sie uns über das Formular auf ndr.de/schlagerwunsch oder aber klingeln Sie durch 08000 40 40 30.

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0: 9.31 Uhr.
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3: In Hamburg stehen immer mehr Büros leer. Nach neuesten Zahlen ist von der Flächengröße her jedes 14. Büro unvermietet. Vor 2 Jahren war es noch jedes 20. Gründe sind die schlechte Konjunktur und das Homeoffice. Reinhard Postelt berichtet.
4: 7% Leerstand in Hamburg. Ein rapider Anstieg. Noch vor 2 Jahren waren es 5,2%. Vor Corona nur 3%. Das hat der Immobiliendienstleister Cushman & Wakefield berechnet. Insgesamt steht jetzt rund 1 Million Quadratmeter Bürofläche frei zur Vermietung. Zum Vergleich, das ist 15 mal die Fläche der Europapassage. Die meisten leeren Büros liegen nicht in der City, sondern in Nebenlagen, wie der City Süd an den Elbbrücken. Häufig sind es ältere, energetisch schlechte Gebäude. Was den Leerstand noch verschärft? Aktuell befinden sich 427.000 Quadratmeter Bürofläche im Bau. Warum baut man Büros nicht zu Wohnhäusern um, fragen da viele. Experten winken ab, es fehlen überall Wasser- und Abwasserleitungen oder genug Treppenhäuser. Der Bund legt zwar neue Förderprogramme auf, in Hamburg werden sie aber bisher kaum genutzt.
3: In Schleswig-Holstein startet im Kreis Schleswig-Flensburg in dieser Woche ein Pilotprojekt zur Gewässerüberwachung, finanziert von der Digitalagentur Smarte Grenzregion mit Bundesmitteln. An 3 Stellen messen Sensoren Werte zur Überdüngung und zum Sauerstoffgehalt. Diese werden dann per Mobilfunk in Echtzeit an die untere Wasserbehörde übertragen, sodass diese bei Bedarf schnell einschreiten kann. Per Axel Kröske.
5: An der Lippingerau zwischen Sterup und der Geltinger Bucht war es in den vergangenen Jahren mehrfach zu Fischsterben gekommen. Die Sensoren sollen laut der Behörde nun helfen, schneller mögliche Verursacher ausfindig zu machen. In Frage dafür kommen landwirtschaftliche Betriebe, aber auch Kläranlagen. Laut Umweltministerium gibt es solche Sensoren bisher nur vereinzelt. Ein flächendeckender Ausbau wäre demnach zu kostspielig. Der Bauernverband begrüßt nach eigenen Angaben die Messungen, um die tatsächlichen Verursacher besser auszumachen. Nach Einschätzung der Umweltorganisation BUND liegt das grundlegende Problem aber darin, dass zu viele Felder über Drainagen entwässert werden und das Regenwasser inklusive der darin gelösten Nährstoffe dann gebündelt in den Gewässern landet.
3: Ein Unwetter mit Starkregen hat am Montagabend in Norddeutschland für zahlreiche Einsätze der Feuerwehr gesorgt. Starkregen und Hagelschlag haben Keller überflutet, Tiefgaragen und Bahnunterführungen standen unter Wasser. Vera Zellmer fasst die Lage in Niedersachsen zusammen.
6: Es hat so heftig geregnet, dass die Feuerwehr in Hannover pausenlos im Einsatz war und auch heute früh noch Einsätze abarbeitet, heißt zum Beispiel vollgelaufene Keller leerpumpt. Die Wassermassen haben auch Aufzugsschächte, Tiefgaragen und Straßen überflutet, Autos sind stecken geblieben. In Saarstedt zwischen Hildesheim und Hannover, da war eine Frau durch die Wassermassen in ihrem Keller eingeschlossen, die Feuerwehr musste sie rausholen. Der Flughafen Hannover in Langenhagen musste laut Medienberichten kurzzeitig den Betrieb einstellen. Aus Heidenau im Kreis Harburg wird von riesigen Hagelkörnern berichtet, die Autos beschädigt haben. In Bruchhausen-Vilsen im Kreis Diepholz hat der Blitz in einer Scheune eingeschlagen, die ist in Brand geraten. Und in Northeim ist ein Baum auf ein Pfarrhaus gestürzt. Auch Celle, Hildesheim, der Heidekreis melden viele Feuerwehreinsätze, aber bisher zumindest keine weiteren Verletzten.
3: In Hamburg bleibt die wirtschaftliche Stimmung in den Unternehmen angespannt. Das zeigt das aktuelle Konjunkturbarometer der Handelskammer. Die Stimmung habe sich zwar leicht verbessert, eine Trendwende sei aber nicht erkennbar, sagt die Kammer. Jörn Streller-Pohl.
7: Besonders schlecht ist das Geschäftsklima gerade im Hamburger Einzelhandel. Nur 7% der befragten Unternehmen bewerten die Geschäftslage als gut. Und nur knapp 2% rechnen damit, dass sie bald wieder besser wird. Das sind nach den Jahren 2008 und 2020 die schlechtesten Werte im Einzelhandel. Noch etwas schlechter bewertet das Baugewerbe seine Konjunkturaussichten. Hier sind es nur 1,5% der Unternehmen, die zuversichtlich auf die kommenden Monate schauen. Aber es gibt auch Lichtblicke in der Hamburger Wirtschaft. Zum Beispiel steigt die Stimmung im verarbeitenden Gewerbe. Dazu zählt zum Beispiel die Luftfahrtbranche. Und auch im produzierenden Gewerbe wird die Stimmung besser. Was beim Konjunkturbarometer aus Sicht der Handelskammer besonders auffällt, lange war der Fachkräftemangel eine der größten Sorgen der Unternehmen. Inzwischen sind es die wirtschaftspolitischen Rahmenbedingungen.

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1: Gleich geht's wieder los mit unserem beliebten Schlagerspiel. Wir spielen Ihnen einen Ausschnitt aus einem Song vor. Sie sagen, wie der heißt, und schon haben Sie dann unser Schlager-Dabi gewonnen. Ein DAB Plus Radio von Technisat. Das wartet hier auf Sie, wenn Sie die richtige Lösung haben. Möchten Sie mal mitspielen? Sehr gerne. Dann rufen Sie jetzt durch. 08000 40 40 50. Kostet natürlich nichts. 08000 40 40 50. Jetzt anrufen, mitspielen und dann drücke ich Ihnen die Daumen. Mitraten können Sie ja sowieso immer, egal ob Sie angerufen haben oder nicht. In 6 Minuten geht's los bei uns mit der nächsten Runde von Erkennen Sie die Melodie.

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1: Unser beliebtes Schlagerspiel, bei dem Sie ein Dabi, also ein DAB Plus Radio gewinnen können, von Technisat zur Verfügung gestellt. Und vielleicht geht es heute nach Wilhelmshaven zu Ralf Eggerichs. Moin, Ralf.
2: Ja, hallo, guten Morgen.
1: Moin, grüß Sie. Wie sind Sie durchs Unwetter gekommen gestern?
2: Also eigentlich gut. Bei uns war so gut wie gar nichts. Also ich habe nichts von mitbekommen. Gut geschlafen alles und keine Störung, keine Blitze. Alles gut gelaufen.
1: Krass. Also Hannover, bei uns in Hannover war viel. Ja, genau. Ich habe Glück gehabt. Ja. Also bei uns war nur heftiger Regen, aber krasse Blitze, wie ich sie wirklich lange nicht gesehen habe. Das war wirklich extrem heftig, muss ich sagen. Und der in Schleswig-Holstein war ja auch ziemlich heftig. Also haben Sie Glück gehabt in Wilhelmshaven. Super.
2: Genau.
1: Ne? Wetter jetzt wieder top, so wie bei uns auch wahrscheinlich. Ne?
2: Ja, also super.
1: Sonne
2: Blauer
1: und,
2: Himmel.
1: Ja, herrlich.
2: Ne? Bestens.
1: Super.
2: Jawohl.
1: Was da fehlt, ist natürlich noch ein DAB Plus Radio. Unser Schlager Dabi, das können Sie jetzt gewinnen. Sie müssen nur wissen, wie der Titel heißt, den ich jetzt kurz anspiele.
2: Ja.
1: Ja? Erkennen Sie die Melodie? Los geht's.

0: So, Ralf, haben Sie was erkannt?
1: Ja, ja, so ein bisschen. Nee, komme ich nicht drauf. Ah. Schwarzer Tino.
0: Ja, nee. Ja, es ist, geht danach sozusagen.
1: Nee, nee, das ist jetzt hier.
0: In Richtung Strand, sag ich mal, und so, ne?
1: Also. Strand, ja, ja. Heißer Sand. Heißer Sand?
0: Heißer Sand, sagen Sie?
1: Von Conny Francis.
0: Ja, den Interpretin würde ich jetzt mal streichen an der Stelle, aber die ist ja auch nicht so wichtig. Sie sagen, heißer Sand ist Ihre Antwort. Dann überprüfen wir das Ganze mal.
2: Heißer Sand und
0: Jawohl!
1: Jawohl. Noch.
0: Das ist ja fantastisch.
1: Jawohl. Prima.
2: Bravo, bravo.
0: Herzlichen Glückwunsch. Das war Mina, nicht die Conny, es war Mina mit heißer Sand. Und das bringt Ihnen ein DRB Plus Radio von Technisat. Herzlichen Glückwunsch.
1: Ja, da freue ich mich da drauf.
0: Ja, gerne. Schicken wir rüber nach Wilhelmshaven.
1: Alles klar.
0: Ralf, schönen Tag. Und jetzt kommt natürlich der Titel dazu.
1: Jawohl.
0: Heißer Sand. Hier ist Mina. Liebe Grüße.
1: Schönen Tag.
0: Ebenso. Tschüss.
1: Danke. Ciao.

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1: Um 10 Uhr mit Michael Hafke. Unwetter haben in Norddeutschland zahlreiche Einsätze ausgelöst und Schäden verursacht. In einigen Regionen mussten die Feuerwehren hunderte Mal ausrücken. Laura Janke aus der NDR Nachrichtenredaktion gibt einen Überblick.
2: Überflutete Straßen und Unterführungen, vollgelaufene Keller, umgestürzte Bäume. Die Einsatzkräfte hatten alle Hände voll zu tun. Im Kreis Pinneberg in Schleswig-Holstein saßen auch Autos fest, darunter ein Polizeiwagen, und es gab Unfälle wegen Aquaplaning. In Niedersachsen war unter anderem die Region Hannover betroffen. Der Flughafen musste kurzzeitig den Betrieb einstellen. Weiter südlich in Sarstedt befreite die Feuerwehr eine Frau aus ihrem Keller. Wassermasten hatten sie dort eingeschlossen. Für ungewöhnliche Bilder, aber auch erhebliche Schäden sorgten heftige Hagelschläge. Im Landkreis Harburg zerbeulten dicke Eiskörner Autos und auch Dächer wurden beschädigt. In Mecklenburg-Vorpommern im Kreis Ludwigslust-Parchim kamen Hagelkörner runter, die teilweise so groß waren wie Tennisbälle. Anwohner griffen zu Schaufeln und Schneeschiebern. Die Feuerwehr unterstützte sogar mit Radladern.
1: Am 5. Jahrestag der Flutkatastrophe im Ahrtal erinnern viele Städte und Gemeinden heute an die Opfer. Auch Bundeskanzler Merz und Bundespräsident Steinmeier werden zu Gedenkfeiern vor Ort erwartet. Im Juli 2021 hatte extremer Starkregen verheerende Überschwemmungen ausgelöst. In Rheinland-Pfalz starben 135 Menschen, in Nordrhein-Westfalen gab es 49 Tote. US-Präsident Trump hat eine weitere Rede an die Nation angekündigt. Er werde sich am Donnerstagabend Ortszeit an seine Landsleute richten, teilte Trump mit. Aus der NDR Nachrichtenredaktion Martin Seiler.
3: Das Thema der Rede nannte der Präsident nicht. Am wahrscheinlichsten ist aber die erneute militärische Eskalation mit dem Iran. Trump hat eine weitere Blockade iranischer Häfen durch das US-Militär in der Straße von Hormuz angekündigt. Außerdem wollten die USA künftig für Durchfahrten von Frachtschiffen eine Gebühr erheben, als Entschädigung dafür, dass die Vereinigten Staaten nun zum Schutzengel der Meerenge würden, so Trump wörtlich. Die Ölpreise schossen danach einmal mehr in die Höhe.
1: In Deutschland gibt es immer mehr Menschen, die den Kriegsdienst verweigern. Im ersten Halbjahr gingen laut Redaktionsnetzwerk Deutschland rund 5.900 entsprechende Anträge bei der zuständigen Behörde ein. Aus Berlin Mario Kubina.
4: Damit liegt die Zahl der Anträge schon jetzt höher als im gesamten letzten Jahr. Über die Gründe lässt sich im Moment nur spekulieren. Aber es liegt nahe, dass die Entwicklung mit der russischen Bedrohung zusammenhängt und mit der Einführung des neuen Wehrdiensts. Der sieht eine verpflichtende Musterung für junge Männer vor. Sie müssen auch einen Fragebogen ausfüllen. So will sich die Bundeswehr einen Überblick verschaffen, wer im Ernstfall für den Dienst an der Waffe geeignet wäre. Der Wehrdienst an sich bleibt erstmal freiwillig. Werden die Rekrutierungsziele verfehlt, könnte allerdings eine Teilwehrpflicht greifen. Auch wenn die allgemeine Wehrpflicht im Moment ausgesetzt ist, gibt es ein Recht, den Kriegsdienst aus Gewissensgründen zu verweigern.
1: Im Müritz-Nationalpark in Mecklenburg-Vorpommern kämpfen etwa 300 Feuerwehrleute weiter gegen den Waldbrand. Die Lage hat sich aber etwas entspannt. Nach Angaben der Einsatzleitung bewegt sich das Feuer nur sehr langsam voran. Die betroffene Fläche hat sich seit gestern Abend auch nicht vergrößert. Es brennt auf etwa 150.000 Quadratmetern. Die Löscharbeiten werden weiterhin erschwert, weil sich auf dem ehemaligen Truppenübungsplatz Munition im Boden befindet. Es wird davon ausgegangen, dass der Einsatz noch die ganze Woche dauert. Mehrere Orte waren gestern evakuiert worden. Die Maßnahme wurde aber wieder aufgehoben. Der ADAC hat den schlechten Zustand vieler Rastplätze an deutschen Autobahnen kritisiert. Besonders negativ ist das Urteil über die Toiletten ausgefallen. Aus der NDR Nachrichtenredaktion Nina Schön.
5: Fast die Hälfte der 50 getesteten Anlagen haben schlechte Noten bekommen. Gut war nicht einmal jeder fünfte Rastplatz. Sehr gute gab es gar nicht. Getestet wurden unbewirtschaftete Rastplätze, also die ohne Restaurants oder Tankstellen. Vor allem die Toiletten haben die Bewertung runtergezogen. Fast zwei Drittel waren mangelhaft oder sehr mangelhaft. Entweder waren sie gesperrt, schmutzig oder es fehlten Papier, Seife oder Handtrockner. Der ADAC sieht einen klaren Abwärtstrend. Beim letzten Rastplatztest vor 4 Jahren waren noch 40% mit gut bewertet worden.
1: Und das waren die Nachrichten. Das Wetter in Norddeutschland ist oft heiter, gebietsweise aber auch mal wolkig. Werte gehen rauf auf 22 bis 30 Grad. Morgen dann wieder viel Sonne, es bleibt verbreitet trocken. Und dann wieder 22 bis 30 Grad. Ähnlich sieht's am Donnerstag aus und dazu kommen gebietsweise Schauer und 22 bis 31 Grad. Und am Freitag wird es schwüler und wechselhafter und auch etwas kühler, nämlich 22 bis 28 Grad. Es ist 10.05 Uhr.
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1: Die A1 Osnabrück Richtung Bremen zwischen Bremen-Brinkum und Arsten 3 Kilometer. A1 Hamburg Richtung Lübeck zwischen Ahrensburg und Bad Oldesloe 5 Kilometer. Die A2 Berlin Richtung Hannover ist zwischen Braunschweig-Wartenbüttel und Rastplatz Röhrse Nord nach einem Unfall gesperrt. Es staut sich vor der Sperrung und in Höhe Peine. Es ist eine Umleitung eingerichtet. A7 Hannover Richtung Flensburg zwischen Hamburg-Heimfeld und dem Elbtunnel 8 Kilometer. Und A27 Bremen Richtung Bremerhaven zwischen Bremerhaven Süd und Geestemünde 3 Kilometer stockender Verkehr. Kommen Sie gut ans Ziel und wir wünschen eine gute Fahrt.
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7: Guten Tag. Mit Christian Hake einen schönen Dienstagvormittag wünsche ich.
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So klingt es, wenn Michael Morgan Gary Barlow singt. Kommt zurück zu mir, die deutsche Version von Back for Good von Take That hier bei NDR Schlager im Norden zu Hause. Michael Morgan, ja eigentlich gelernter Bäcker. Aber ich finde, er hat dann auch eine ganze Menge so gebacken gekriegt in seiner Schlagerkarriere, die er mittlerweile auch, 1990, glaube ich, ungefähr hat er angefangen und seit

0: ging es ja stetig bergauf. Michael Morgan bei NDR Schlager im Norden zu Hause. Gleich habe ich eine kleine Überraschung für Sie. Es kommt nämlich heute spontaner Besuch. Wer da kommt und was hier los ist, erzähle ich Ihnen in 5,5 Minuten.
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0: Hier ist NDR Schlager im Norden zu Haus und ich habe es ja schon mehrfach gesagt, wir kriegen heute ganz tollen Besuch und zwar sind die Schlageragenten heute bei uns, Marco Sommer und Alexander Ferro, nachher ab 13 Uhr bei Silke Liniewski, aber vorher gleich ab 12, also in gut anderthalb Stunden, da kriege ich auch noch Besuch und zwar von ihr hier. Schon erkannt, oder?
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0: Linda Hesse kommt nachher. Von 12 bis 1, da sprechen wir natürlich auch über diesen Kleinstadt Casanova, aber natürlich auch über ihr Leben als alleinerziehende Mutter. Wie sie das überhaupt alles unter einen Deckel bekommt sozusagen, also oder einen Hut. Großartig, freue mich sehr. Ich bin persönlich großer Fan von Linda Hesse. Kommt ab 12 Uhr, seien Sie dabei, hier bei uns bei NDR Schlager.

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1: Du, Gerd, was heißt eigentlich Messer auf platt?
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1: Ein Wort würde mir genügen.
2: Messer, dat kann Mest wehn, ein Metz oder auch ein Mess.
1: Kann ich mir eins aussuchen?
2: 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Aber was sagst du, ein Brotmess?
1: Hab ich schon.
2: Ein Kartoffelschellmess, ein Küchenmess oder lieber ein Schlachtmess?
1: Nee, lieber eins zum Mitnehmen.
2: Dann brauchst du ein Taschenmess.
1: Ja, so ein Schweizer Messer, das hätte ich gerne.
2: Ja, klar, immer das Beste. Kennst du den Schnack? Dort krieg wie reell wat für ein Mest.
1: Soll wohl heißen, da gibt es was Ordentliches zu essen?
2: Dann gibt es aber auch Lü, die Schniedjimmers mit dem Grot Mest.
1: Aufschneider.
2: Und wenn ihr Mess stump ist, dann kannst du ob dit Mess mit einem blanken Mors nur Bremen reden.
1: Du musst es ja wissen.
2: Warum?
1: Du stammst doch aus der Nähe von Bremen.

Wer da nicht mitpfeifen muss, da weiß ich auch nicht. Champs-Élysées, Jean Dassin hier bei NDR Schlager im Norden zu Haus. Jetzt kommt Danny Buller zu Ihnen und der bringt uns einen Titel für Optimismus, für Neuanfang und vor allem für ganz viel Kraft der Liebe. Ich glaube, das sind auch die wichtigsten Punkte im Leben aktuell. Wir brauchen einfach mehr positive Botschaften und da kommt Danny Buller genau richtig mit. Das Leben hat so schöne Farben. Da spielen wir gleich nach Marianne Rosenberg. Gerade noch so in die 80er geschafft. Hier ist Ich denk an dich.

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Für viele sind die Schlager der 50er oder 60er Jahre die schönsten, aber es gibt auch ganz viele, die sagen, ich liebe die 70er Schlager. Und da kommt jetzt Bernd Klüver genau richtig aus dem Jahr 74, das Tor zum Garten der Träume. Bernd Klüver bei NDR Schlager.

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1: Um 11 Uhr mit Michael Hafke. Unwetter haben in Norddeutschland zahlreiche Einsätze ausgelöst und Schäden verursacht. In einigen Regionen mussten die Feuerwehren hunderte Male ausrücken. Laura Janke aus der NDR Nachrichtenredaktion gibt einen Überblick.
2: Überflutete Straßen und Unterführungen, vollgelaufene Keller, umgestürzte Bäume. Die Einsatzkräfte hatten alle Hände voll zu tun. Im Kreis Pinneberg in Schleswig-Holstein saßen auch Autos fest, darunter ein Polizeiwagen, und es gab Unfälle wegen Aquaplaning. In Niedersachsen war unter anderem die Region Hannover betroffen. Der Flughafen musste kurzzeitig den Betrieb einstellen. Weiter südlich in Sarstedt befreite die Feuerwehr eine Frau aus ihrem Keller. Wassermasten hatten sie dort eingeschlossen. Für ungewöhnliche Bilder, aber auch erhebliche Schäden sorgten heftige Hagelschläge. Im Landkreis Harburg zerbeulten dicke Eiskörner Autos und auch Dächer wurden beschädigt. In Mecklenburg-Vorpommern im Kreis Ludwigslust-Parchim kamen Hagelkörner runter, die teilweise so groß waren wie Tennisbälle. Anwohner griffen zu Schaufeln und Schneeschiebern, die Feuerwehr unterstützte sogar mit Radladern.
1: Das erste Militärmanöver der sogenannten Koalition der Willigen der Ukraine-Unterstützer soll im kommenden Herbst in Polen stattfinden. Nach Angaben von Ministerpräsident Tusk werden neben den polnischen Streitkräften unter anderem Truppen aus Frankreich und Großbritannien daran teilnehmen. Die sogenannte Koalition der Willigen plant eine multinationale, von Europa geführte und von den USA unterstützte Truppe. Sie soll im Fall eines Waffenstillstands zwischen Russland und der Ukraine helfen, die Sicherheit der Ukraine zu gewährleisten. In der Golfregion gehen die Angriffe zwischen den USA und dem Iran weiter. Das US-Militär hat offenbar mehrere iranische Inseln und Orte entlang der Küste bombardiert. US-Präsident Trump sprach von einem weiteren großen Angriff, der den Iran sehr hart treffe. Die iranische Revolutionsgarden reagierten mit Angriffen auf Ziele in Bahrain und Jordanien. Außerdem wurden zwei Schiffe in der Straße von Hormus getroffen, die Verbindungen zu den Vereinigten Arabischen Emiraten haben. Dabei sollen ein Crewmitglied getötet und mehrere weitere schwer verletzt worden sein. Wer in einem Pflegeheim lebt, muss immer mehr selbst bezahlen. Nach einer Auswertung des Verbands der Ersatzkassen zahlen Pflegebedürftige im ersten Heimjahr jetzt im bundesweiten Durchschnitt mehr als 3.360 Euro im Monat aus eigener Tasche und damit fast 260 Euro mehr als vor einem Jahr. Aus Berlin, Anne-Kathrin Mellmann.
3: Nach Daten, die der deutschen Presseagentur vorliegen, war die Pflege in Bremen am teuersten. Dort kostete sie im ersten Heimjahr durchschnittlich knapp 3.800 Euro. In Sachsen-Anhalt wurden im Schnitt 1.000 Euro weniger fällig. Hauptgrund für den Anstieg sind höhere Personalkosten, weil Pflegekräfte besser bezahlt werden. Aber auch Unterkunft und Verpflegung sind teurer geworden. Die Bundesregierung arbeitet derzeit an einer Pflegereform. Wegen der angespannten Finanzlage der Pflegeversicherung sollen Entlastungen für Heimbewohnerinnen und Bewohner erst später greifen.
1: Nach einem mutmaßlichen Brandanschlag bei Neuwulmsdorf auf der Bahnstrecke Cuxhaven-Hamburg hat die Polizei die Ermittlungen aufgenommen. Das Feuer war in der Nacht in einem Verteilerkasten ausgebrochen und hat Signalleitungen beschädigt. Die Bahnstrecke Cuxhaven-Hamburg ist noch immer bis Neugraben gesperrt. Im Regional- und S-Bahn-Verkehr fahren zwischen Buxtehude und Neugraben ersatzweise Busse. Die Polizei geht davon aus, dass das Feuer gelegt wurde. Wann die Strecke wieder freigegeben wird, ist unklar. Fußballfans in aller Welt fiebern dem Halbfinale bei der Weltmeisterschaft entgegen. Den Anfang machen heute Abend Frankreich und Spanien. Morgen spielen dann Argentinien und England gegeneinander. Viele Experten sehen in der heutigen Partie das vorweggenommene Endspiel. Aus dem ARD-WM-Team Felix Gerhardt.
4: Es ist das Duell der besten Offensive gegen die beste Defensive. Frankreich setzt auf Umschaltspiel und hat im Turnier schon 16 Tore erzielt. Spanien überzeugte bislang mit geduldigem Ballbesitzfußball und hat in 6 Spielen erst ein einziges Gegentor kassiert. In New York soll es nach Kicker-Informationen heute ein Treffen zwischen der DFB-Spitze um Präsident Bernd Neuendorf und Red Bull-Geschäftsführer Oliver Minzlaff geben. Dabei sollen Ablösemodalitäten für Jürgen Klopp geklärt werden. Bereits am Samstag hatte der DFB verkündet, sich mit Klopp auf wesentliche Eckpunkte eines möglichen Vertrags als Bundestrainer geeinigt zu haben. Klopp ist aktuell als Head of Global Soccer beim Red Bull-Konzern tätig.
1: Und das waren die Nachrichten. Das Wetter in Norddeutschland ist oft heiter, gebietsweise auch mal wolkig bei Werten zwischen 22 und 30 Grad. Morgen dann gibt's viel Sonne, es ist verbreitet trocken und wiederholt 22 bis 30 Grad. Am Donnerstag dann sonnig und nur gebietsweise Schauer und 22 bis 31 Grad. Und etwas kühler wird's am Freitag, dazu auch schwül und wechselhaft 22 bis 28 Grad. Es ist 11.05 Uhr.
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1: Die A1 Osnabrück Richtung Bremen zwischen Bremen-Brinkum und Arsten 3 Kilometer. A1 Hamburg Richtung Lübeck zwischen Ahrensburg und Bad Oldesloe 4 Kilometer. Die A2 Berlin Richtung Hannover zwischen Braunschweig-Wartenbüttel und Rastplatz Röhrse Nord nach einem Unfall gesperrt. Es staut sich vor der Sperrung und in Höhe Peine und es gibt aber eine Umleitung. A7 Hannover Richtung Flensburg zwischen Hamburg-Hausbruch und dem Elbtunnel 5 Kilometer. A27 Bremerhaven Richtung Bremen zwischen Bremen-Überseestadt und Hornlehe 3 Kilometer. Und A27 Bremen Richtung Bremerhaven zwischen Bremerhaven-Süd und Geestemünde 3 Kilometer stockender Verkehr. Kommen Sie gut ans Ziel und wir wünschen eine gute Fahrt.
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6: Christian Hake, moin zusammen und gleich ab 12, freue mich drauf, dann kommt Linda Hesse zu mir live ins Studio, werden wir eine schöne Stunde gemeinsam verbringen. Bis dahin haben wir aber noch eine andere gemeinsame Stunde sozusagen, jetzt mit Claudia Jung und Katja Epstein. Hallöchen.

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Jetzt mit einer wirklich, wie ich finde, ganz erstaunlichen Geschichte. Ich weiß nicht, ob Sie das wussten, aber ich habe es jetzt erst erfahren. Es geht um Matthias Maurer. Der ist ja ESA-Astronaut und der möchte auch gerne Teil der Artemis-Mondmission werden, sprich zum Mond fliegen, mit ein bisschen Glück sogar aussteigen. Davon träumt er sehr. Und jetzt hat er erzählt, dass man in der Vorbereitung auf so eine Mission auch ein medizinisches Feldtraining absolvieren muss. Er sagt, wir haben geübt, wie man Wunden vernäht oder einen Katheter legen kann, wenn man jemand nicht zur Toilette kann. Aber wir mussten auch einfache zahnärztliche Behandlungen üben. Zum Teil meiner Ausbildung gehörte dann auch, dass ich einen richtigen Zahn ziehen durfte. Tatsächlich, es war ein älterer Patient, sagt

da unter strenger ärztlicher Aufsicht und die Person wurde natürlich vorher informiert, dass das jetzt kein Arzt macht, der das macht. Und er sagt, es war ganz, ganz schrecklich. Also auch für ihn, er sagt, ich habe wahrscheinlich sogar mehr gelitten, weil es eine sehr unangenehme Sache ist, jemandem einen Zahn zu ziehen. Ich wusste nicht, dass die auch solche medizinischen Sachen machen müssen. Wahnsinn, oder? Drück ihm auf jeden Fall die Daumen, dass das klappt, dass der Traum sich von erfüllt, dass er mit bei dieser Artemis-Mission mit dabei ist in Richtung Mond.

Sie sind bei NDR Schlager im Norden zu Hause. 11 Uhr und 20 Minuten haben wir es mittlerweile. Heute am 14. Juli 2026. Das heißt, heute wäre der großartige Karel Gott 87 Jahre alt geworden. Ist ja leider bereits im Oktober 2019 im Alter von 80 Jahren von uns gegangen. Er wollte eigentlich Maler werden. Es hat aber da mit dem Kunststudium nicht geklappt. Also ließ er sich erstmal zum Elektriker ausbilden. Naja, dann hat er sich für die Musik entschieden. Ich glaube, es war die richtige Entscheidung. Mehr als 6 Jahrzehnte stand er auf der Bühne, hat über 100 Alben veröffentlicht, Millionen Tonträger verkauft und er wurde auch in seiner Heimat 42 Mal zum beliebtesten Sänger des Landes gewählt. Was ein Mensch. Karel Gott, einmal um die ganze Welt heute an seinem 87. Geburtstag, den er heute gefeiert hat.

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Aber dich gibt's nur einmal für mich. Solo ai una para mi. Semino Rossi hier bei NDR Schlager im Norden zu Hause. Und vom Norden geht's jetzt nach Brasilien sozusagen. Wir lassen uns entführen in eine tropische Traumwelt voller Magie und Lebensfreude. Und zwar von Judith und Mel. Die nehmen uns jetzt mit an einen unvergesslichen Ort am Meer, an dem Liebe und Leidenschaft die Hauptrolle spielen und wir alles andere einfach vergessen können und einfach uns nur der Unbeschwertheit hingeben können. Neue Musik von Judith und Mel bei NDR Schlager. Einmal Rio und zurück.

Sie sind bei NDR Schlager. Im Norden zu Hause. 11:48 Uhr. In 12 Minuten ist es 12 und dann um kurz nach 12 habe ich Besuch hier bei mir im Schlagerstudio. Und zwar kommt Linda Hesse.

Bei mir live im Interview gleich von 12 bis 13 Uhr. Natürlich hat sie ihre neue Hitsingle Kleinstadt Casanova mit im Gepäck. Und wir werden einfach eine richtig schöne Stunde gemeinsam verleben. Gleich Linda Hesse ab 12 hier bei NDR Schlager. Jetzt kommt erstmal Peter Rubin.

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1: Um 12 Uhr mit Astrid Fietz. Unwetter haben zahlreiche Einsätze in Norddeutschland ausgelöst und Schäden verursacht. In einigen Regionen mussten die Feuerwehren hunderte Male ausrücken. Laura Janke aus der NDR Nachrichtenredaktion gibt einen Überblick.
2: Überflutete Straßen und Unterführungen, vollgelaufene Keller, umgestürzte Bäume. Die Einsatzkräfte hatten alle Hände voll zu tun. In Niedersachsen war unter anderem die Region Hannover betroffen. Der Flughafen musste kurzzeitig den Betrieb einstellen. Bei der südlichen Saarstedt befreite die Feuerwehr eine Frau aus ihrem Keller. Wassermasten hatten sie dort eingeschlossen. Für ungewöhnliche Bilder, aber auch erhebliche Schäden sorgten heftige Hagelschläge. Im Landkreis Harburg zerbeulten dicke Eiskörner Autos. In Mecklenburg-Vorpommern im Kreis Ludwigslust-Parchim kamen Hagelkörner runter, die teilweise so groß waren wie Tennisbälle.
1: Mit vielen Veranstaltungen erinnern die Menschen heute in Rheinland-Pfalz und Nordrhein-Westfalen an die Opfer der Flutkatastrophe vor 5 Jahren. Besonders betroffen war das Ahrtal. Dort will Bundespräsident Steinmeier unter anderem einen Kranz niederlegen. Seine Ankunft hat sich allerdings verzögert, weil sein Flugzeug wegen eines Unwetters in Berlin aufgehalten wurde. Kanzler Merz wird am Abend in Bad Neuenahr-Ahrweiler zu einem Gottesdienst erwartet. Auch in Nordrhein-Westfalen finden Gedenkfeiern statt. Im Juli 2021 hatte extremer Starkregen verheerende Überschwemmungen ausgelöst. In Rheinland-Pfalz starben 135 Menschen, in Nordrhein-Westfalen gab es 49 Tote. Heimbewohner müssen immer mehr Geld für ihren Pflegeplatz zuzahlen. Das zeigt eine aktuelle Auswertung des Verbands der Ersatzkassen. Demnach war zum 1. Juli bundesweit im ersten Heimjahr durchschnittlich mehr als 3.360 Euro pro Monat Eigenanteil fällig. Im Vergleich zum Vorjahr ist das ein Anstieg um gut 250 Euro. Birte Sönnigsen in Berlin erklärt, woran es vor allem liegt, dass die Kosten insgesamt weiter steigen.
3: Das hat damit zu tun, dass Pflegekräfte immer besser bezahlt werden. Die Löhne sind in den letzten Jahren deutlich gestiegen. Und das ist ja auch genau das, was viele wollen, dass Pflegekräfte ordentlich bezahlt werden. Aber das macht die Pflege natürlich deutlich teurer. In den Pflegeeinrichtungen machen die Löhne einen Großteil der Kosten aus. Fachleute sprechen davon teilweise 70-80% der Kosten. Hinzu kommt, dass vieles teurer geworden ist, zum Beispiel auch Lebensmittel- oder Energiekosten. Das trifft natürlich auch Pflegeheime und damit am Ende auch die Pflegebedürftigen.
1: Bundesfamilienministerin Prien hat die geplanten Sparmaßnahmen beim staatlichen Unterhaltsvorschuss verteidigt. Der Vorschuss hilft Alleinerziehenden, wenn der andere Elternteil keinen oder zu wenig Unterhalt zahlt. Nach den Plänen der Bundesregierung soll er nur noch bis zum 16. Geburtstag von Kindern gezahlt werden. Prien sagte auf NDR Info, anders als in den anderen europäischen Staaten gebe es nur in Deutschland ein Unterhaltsvorschussrecht, das weitestgehende Entlastungen vor allem für die Väter vorsieht. Laut Beschluss von Bundesregierung und Bundesländern müsse das geändert werden.
4: Da geht es im Prinzip um 3 Punkte. Das erste ist, die Länder müssen die Beitreibung stärker forcieren und sie bündeln, so wie auch die Sozialstaatskommission es vorgeschlagen hat. Der zweite Punkt ist, dass wir den Druck auf säumige Zahler, vor allem die Väter, erhöhen, etwa dadurch, dass wir die Verhängung von Fahrverboten auch schon im Verwaltungsverfahren möglich machen. Und der dritte Punkt ist, dass wir ein Stück weit wieder die Ausweitung des Unterhaltsvorschussrechts von 2017 zurücknehmen. Und hier geht es vor allem darum, die Kommunen und die Länder zu entlasten.
1: Bundesfamilienministerin Prien auf NDR Info. Fußballfans in aller Welt fiebern dem Halbfinale bei der Weltmeisterschaft entgegen. Den Anfang machen heute Abend Frankreich und Spanien. Morgen spielen dann Argentinien und England gegeneinander. Viele Experten sehen in der heutigen Partie das vorweggenommene Endspiel. Aus dem ARD-WM-Team Felix Gerhardt.
5: Es ist das Duell der besten Offensive gegen die beste Defensive. Frankreich setzt auf Umschaltspiel und hat im Turnier schon 16 Tore erzielt. Spanien überzeugte bislang mit geduldigem Ballbesitzfußball und hat in 6 Spielen erst ein einziges Gegentor kassiert. In New York soll es nach Kicker-Informationen heute ein Treffen zwischen der DFB-Spitze um Präsident Bernd Neuendorf und Red Bull-Geschäftsführer Oliver Minzlaff geben. Dabei sollen Ablösemodalitäten für Jürgen Klopp geklärt werden. Bereits am Samstag hatte der DFB verkündet, sich mit Klopp auf wesentliche Eckpunkte eines möglichen Vertrags als Bundestrainer geeinigt zu haben. Klopp ist aktuell als Head of Global Soccer beim Red Bull-Konzern tätig.
1: Das waren die Nachrichten. Das Wetter in Norddeutschland. Oft heiter, gebietsweise wolkig, im südlichen Niedersachsen einige Schauer und teils kräftige Gewitter. 22 Grad auf Usedom bis 30 Grad in Bad Bentheim. Morgen viel Sonne und meist trocken bei 22 bis 30 Grad. Am Donnerstag gebietsweise Schauer, 22 bis 30 Grad. Und am Freitag Schauer und Gewitter bei 22 bis 28 Grad. Es ist 12.05 Uhr.
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1: Stau oder stockender Verkehr ab 3 Kilometern. A1 Bremen Richtung Osnabrück. Zwischen Wildeshausen Nord und Ahlhorner Heide 5 Kilometer stocken vor der Baustelle. A1 Osnabrück Richtung Bremen zwischen Bremen-Brinkum und Arsten 3 Kilometer. A2 Berlin Richtung Hannover. Die Strecke ist zwischen Braunschweig, Watenbüttel und Hemmelerwald nach einem Unfall gesperrt. Dadurch staut es sich vor der Sperrung und in Höhe Peine. Eine Umleitung ist eingerichtet. A2 Berlin Richtung Hannover zwischen Kreuz Hannover Ost und Hannover Lahe 3 Kilometer nach einem Unfall. A7 Hannover Richtung Flensburg zwischen Hamburg-Hausbruch und dem Elbtunnel 5 Kilometer. Und A27 Bremen Richtung Bremerhaven zwischen Bremerhaven Süd und Geestemünde 3 Kilometer. Gute Fahrt.
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7: Mit Christian Hake und Linda Hesse ist da. Hallöchen.
8: Hallöchen.
7: Ich bin froh, dass du es pünktlich geschafft hast.
8: Ja.
7: Schön. Kommst direkt aus Halberstadt gerade eben.
8: Ich komme direkt aus der Kleinstadt über die A7. Einmal hier nach Hannover.
7: Gut durchgekommen und Spaß gehabt und alles schön.
8: Voll.
7: Also sehr gut.
8: Hab die Strecke sehr genossen. Kamen viele Erinnerungen hoch.
7: Okay, weil?
8: Weil ich ja aus Halberstadt komme und früher oft nach Hannover gefahren bin, als ich noch zur Schule gegangen bin. Und dann irgendwie, ich wollte ja immer Sängerin werden und hier in Hannover hatte ich so ein paar Anlaufstellen. Und hier gab es auch gute Shoppingmöglichkeiten.
7: Sehr schön. Da können wir gleich nochmal ganz in Ruhe drüber sprechen. Ja, wir werden es alles ganz doll vertiefen. Du hast ganz tolle Musik mitgebracht, logischerweise. Ganz viel Musik von Linda Hesse gibt's in dieser Stunde bis um 13 Uhr. Wir starten jetzt aber erstmal mit Howard Carpendale und Roland Kaiser. Wen von beiden findest du privat netter?
8: Always Howie. Immer Team Howie.
7: Weil?
8: Einfach aus, ich weiß auch nicht.
7: Ist einfach so.
8: Persönliche Einstellung. Aber ich mag Roland natürlich auch sehr gerne, aber also... Trotzdem.
7: Wir teilen uns auf. Du bist Team Howie, ich bin Team Roland und da passt das auch, oder? Ich glaube, es geht schon wieder los.

0: Howard Carpendale bei NDR Schlager. Im Norden zu Hause, wie frei willst du sein? Und in der Hesse ist bei mir Hallöchen.
1: Hi.
0: Du hast mir gerade gesagt, du bist ein großer Anhänger von Howard Carpendale.
1: Ja.
0: Oder wie du ihn nennst, der Elefant. Sag einmal, was ist denn da los?

0: ist.
1: Wow, ihr seid so ein, der ist so ein bisschen clumsy. Der ist so ein manchmal so ein kleiner Elefant im Porzellanladen. Und das finde ich sehr süß, weil eigentlich kommt er immer rum wie der Gentleman im Schlager. Und ich hoffe, er sieht es mir nach, dass ich das jetzt ausplaudere. Aber ich war früher bei seinen Tourproben dabei, weil ich auch mit der Band sehr verbunden bin. Und dann saß er da so in seinem Stühlchen und ich habe schon die Cola-Flasche daneben stehen sehen, so eine kleine, weil Howard trinkt ja auch sehr gerne Cola und ich wusste, sie würde umfallen. Alle anderen wussten es auch und sie ist nicht nur einmal umgefallen und das fand ich irgendwie, das fand ich sehr.
0: Also er ist so tollpatschig so ein bisschen.
1: Ein bisschen, ja.
0: Bist du auch tollpatschig oder geht es?
1: Ich sage jetzt natürlich nein, ich bin überhaupt nicht tollpatschig, aber ich habe schon, ich glaube, ich habe auch meine Eigenarten, ja. Ich bin eher so ein kleines Eichhörnchen, weißt du, ich will irgendwas machen. Und verliere mich auf dem Weg.
0: So. Machst tausend andere Sachen, genau. Aber das Geplante nicht.
1: Ja, genau.
0: ADHS.
1: Nee, das, also so weit würde ich jetzt nicht gehen, aber nö, einfach so ein bisschen, ach ja, hier, Mensch, schön ist es, auf der Welt zu sein.
0: Sehr schön. Und dabei ein bisschen verpeilt.
1: Ja.
0: Gut.
1: Aber trotzdem immer mit, also trotzdem, ich kriege trotzdem noch alles auf die Reihe, was ich auf die Reihe kriege.
0: Solltest du, weil das ist ja tatsächlich, was du alles auf die Reihe kriegen musst, finde ich, ist ja ganz schön heftig. Du bist alleinerziehende Mutter.
1: Ja, ja, also getrennt erziehen.
0: Oder getrennt erziehen sie so rum, ne? Also genau, ihr versteht euch gut, ja. Ne? Und es haut alles so hin. Aber muss mit alles organisiert werden. Und du bist ja viele unterwegs und also das ist schon Hut ab.
1: Ja, das hat heute aber auch super geklappt, weil ich ja am Wochenende in meiner Heimatstadt Halberstadt ein Open Air gespielt habe, so mein Heimspiel. Und da habe ich natürlich noch ein paar Tage drangehangen und eingeplant, so ein bisschen Urlaub bei der Family. Und normalerweise muss ich wirklich gut geplant sein und auch solche Interviews wie heute plane ich im Vorfeld gut. Aber das hier war ja sehr spontan, kann ich natürlich machen, weil mein Kind es liebt, jetzt gerade bei Oma und Opa zu sein und bei meiner Oma auch noch. Und ansonsten bin ich natürlich sehr geplant, was das angeht, aber heute war das einfach total schön, dass er jetzt wahrscheinlich irgendwo Pommes und Eis essen sitzt.
0: Es ist halt immer, wenn man bei Oma und Opa ist, man darf ja auch immer alles. Gibt, da gibt er so gut wie kein Nein dann. Ne?
1: Eben darum, die gucken, dass sie heute noch organisiert kriegen, dass er mähdrescher fahren darf und überhaupt, weißt du, die kleine Stadtjacke kommt aufs Dorf und darf erstmal Land leben.
0: Oh, wie cool.
1: Genießen, ja. Cool.
0: Bist du eine strenge Mutter?
1: Nein, also ich glaube, ich bin liebevoll, aber auch bestimmt in manchen Dingen, gerade was so... ich weiß gar nicht. Also auf jeden Fall, was Essen angeht, habe ich schon eine kleine Dinkeldörte.
0: Na, ist wichtig, ist wichtig. Eine gesunde Ernährung ist auch wichtig.
1: Ja, total. Aber da ich mich selber, ich glaube, ich versuche nicht streng zu sein, sondern ich versuche einfach das vorzuleben, was ich irgendwie für gut empfinde, so wie es jedes Elternteil macht. Ne?
0: Ja, genau. Das vergessen die meisten, dass tatsächlich das, was man selber tut, fast noch wichtiger ist als das, was man sagt, ne, in der Erziehung.
1: Absolut.
0: Und da bin ich manchmal echt schlecht. Ich
1: muss man auch alle,
0: einfach,
1: ich glaube,
0: einfach ehrlich sein.
1: Da, oh. Also drum werfe den ersten Stein.
0: Ja, auf gar keinen Fall, ja. Ich, sag mal, wichtig ist, dass meine Tochter einfach, um es drastisch auszuformulieren, kein Arschloch wird.
1: Ja.
0: Das ist irgendwie das Wichtigste.
1: Ja, und dass sie Spaß dabei hat, ne?
0: Ja, genau, finde ich. Finde ich auch. Wir spielen kurz ein bisschen Musik von dir. Wir wollen ja auch ein bisschen was hören. Du hast uns Komm bitte nicht als nächstes mitgebracht. Ein Titel, der schon tatsächlich 2-3 Tage alt ist.
1: Ja, der ist von 2013. Wahnsinn. Und wenn ich mich nicht ganz täusche, müsste es auch der gleiche Texter gewesen sein, wie der gerade von Howard Carpendale, Joachim Horn-Bernges. Weil der hat für mich die ersten Songs geschrieben oder mir auf den Leib geschrieben. Ich habe damals immer gesagt, der hat mich schneller und besser verstanden als ich mich selber. Und der hat auch Ich bin ja kein Mann geschrieben, aber unter anderem auch meine dritte Single damals, Komm bitte nicht, die einfach, oh, die ging mir einfach damals so mitten ins Herz und das fand ich irgendwie schön und finde es schön, dass die heute noch gespielt wird.
0: Ja, und es ist einer der Titel, bei dem ich Linda Hesse-Fan geworden bin tatsächlich. Kann ich so sagen an der Stelle. Komm bitte nicht, hier ist Linda Hesse bei NDR Schlager.

0: Tja, so hat man sich damals das mit der Partnersuche übers Internet vorgestellt. France Gall, Computer Nummer 3 bei NDR Schlager. Linda Hesse ist da.
1: Hi.
0: Hallöchen. Bist du, sag mal, in Sachen Dating-Apps und sowas, bist du da dem zugewandt oder ist es schwierig als Promi?
1: Also ich bin immer noch Linda ohne Tinder.
0: Noch nie ausprobiert.
1: Ich muss dir sagen, ich habe das, wenn ich es ausprobiert habe, bei Freundinnen mit ausprobiert, weil ich es dann auch lustig fand mal für einen Moment. Habe dann aber auch gedacht, das ist schon sehr abwertend, dieses Hin- und Her-Swipen, so wegen links und rechts. Und dann dachte ich mir, nee, okay, komm. Bisher habe ich alle meine Menschen noch im Leben gefunden.
0: Für die, die es nicht kennen, Tinder ist so eine App, wo man halt Leute sozusagen kennenlernen kann. Man lädt ein Bild hoch und dann werden die angezeigt. Dann wischt man in die linke Richtung, sagt, ist Mist, und in die rechte ist gut oder andersrum.
1: Das wüsste ich nicht mal.
0: So, genau. Und wenn beide in die richtige Richtung wischt haben, dann wird das angezeigt, dass man ein sogenanntes Match hat. Aber das nur nebenbei. Wir sprechen über das Männerbeschaffungsmaßnahme, was Tinder ja eigentlich auch wäre. Weil das ist ein ganz großes, wichtiges Ding für dich, so eine Männerbeschaffungsmaßnahme.
1: Das ist meine Paradedisziplin jetzt.
0: Beziehungsweise ab September. Erzähl, was steckt dahinter?
1: Ich werde Theater spielen im Winterhuder Fährhaus in Hamburg. Ist das erste Mal, dass ich mich auf die Theaterbühne wage. Und das Stück heißt Männerbeschaffungsmaßnahmen. Und es wird, glaube ich, ein musikalischer Abend, der einfach aus dem Leben von 4 Single-Frauen erzählt.
0: Okay, die verschiedensten Wege gehen, um zu gucken, was geht.
1: Genau, auch sozusagen. Aus den verschiedensten Generationen kommen. Und ich finde, das ist natürlich total schön, diese Geschichte da zu erzählen, aber auch zu sehen, wie toll Musik einfach mit Herzensangelegenheiten umgehen kann.
0: Das heißt, ihr singt auch?
1: Wir singen eigentlich fast das ganze Stück. Es ist eher so ein Liederabend, weil Lieder ja auch genau das erzählen. Also mir geht's ja persönlich auch immer so, wenn ich Musik höre, dann meistens, wenn ich Kummer habe oder wenn ich meine Freude verstärken will. Ne? Aber bei Liebeskummer, darum gehen ja auch die meisten Lieder. Oder um das Gefühl der Einsamkeit oder heute Abend mache ich mal einen drauf. Das ist einfach total schön, das mal in so ein Theaterstück, in so einen Abend zu verpacken. Und das läuft dann ab 11. September im Winterhuder Fährhaus.
0: Ganz schöne Location.
1: Ja, ich war das erste Mal da. Wir haben schon 10 Tage geprobt. Meine beste Freundin Julia Lindholm hat auch noch eine Rolle ergattert. Und jetzt spielen wir da gemeinsam, was richtig toll ist, weil wir auch ein gemeinsames Bandprojekt haben. Zusammen jetzt
0: To the Moonbeats.
1: Genau, wir haben Kinder bekommen in den letzten 3 und 2 Jahren und werden dann das erste Mal 2,5 Monate in einer Stadt wohnen, weil wir wirklich über 50 Vorstellungen in Hamburg spielen werden. Ja.
0: Cool.
1: Sogar über Silvester.
0: Spannend. Muss man mittlerweile als Musikerin sich so ein zweites Stammbein aufbauen?
1: Ich glaube, ich verbinde da einfach meine Welten miteinander, weil ich werde sehr viel singen in dem Stück. Und es ist Neuland auf jeden Fall, dass ich halt nicht einfach auf der Bühne stehe und meinen Kram mache, so wie immer mit der Band oder einfach so, wie ich immer bisher auf der Bühne stand. Also ich würde es nicht als zweites Standbein bezeichnen, sondern es ist einfach so eine Erweiterung des Kompetenzbereiches vielleicht, im besten Fall.
0: Über die Standbeine können wir gleich noch mal ein bisschen weitersprechen. Wir wollen deine neue Single hören. Kleinstadt Casanova, bisschen Country-mäßig angehaucht. Gib uns noch mal kurz die Hintergrundgeschichte zu diesem Typen.
1: Also es gab einmal einen Mann in meinem Leben.
0: Oha.
1: Ja, der ist tatsächlich autobiografisch. Und ich war im letzten Jahr im Studio in Hamburg. Und da sucht man ja immer so nach Themen. Und ich hatte die ganze Zeit dieses Wort im Kopf, Kleinstadt Casanova. Weil ich komme aus einer kleinen Stadt, da gibt's auch ein paar Casanovas. Und dann dachte ich, füge ich eins und eins zusammen. Und daraus wurde der Kleinstadt Casanova. Und das ist so der Typ, der einfach bekannt ist wie ein bunter Hund. Vielleicht auch ein bisschen irgendwie offenes Hemd und offenes Herz, offene Arme, große Klappe. Und aber auch viel dahinter, also viel Herz dahinter. Das ist für mich so ein Kleinstadt-Casanova. Und da habe ich einfach so ein bisschen aus der Erinnerung geschrieben und wollte dem Mann aus der kleinen Stadt einfach so einen musikalisch schönen Moment schaffen.
0: Weißt du, wie er den Song findet? Habt ihr darüber gesprochen?
1: Nee. Aber ich glaube, er weiß, dass es ist.
0: Also okay, wir hören mal rein in den Kleinstadt-Casanova. Neue Musik von Linda Hesse.

0: Sie sind bei NDR Schlager im Norden zu Hause. Linda Hesse ist noch hier. Hallöchen.
1: Hi.
0: Ich finde es so schön, dass du da bist. Freue mich wirklich ganz doll. Ist richtig, richtig schön. Wir haben eben gerade darüber gesprochen, dass du im September oder ab September in Hamburg im Winterhuder Fährhaus Theater spielst. Kannst du eigentlich noch irgendwas anderes? Also hast du, also wenn es jetzt mit der Musik und sowas, wenn das alles nicht behindert, kannst du noch anders Geld verdienen?
1: Ja, meine Oma hat ja immer noch so eine kleine Kneipe, also so ein Restaurant im Hü. Das ist in Sachsen-Anhalt bei Halberstadt. Und da komme ich ja auch gerade her. Das ist so ein Familienunternehmen. Und ich habe manchmal wirklich gedacht, also weißt du, wer nichts wird, wird, wird.
0: Ja.
1: Und da wäre ich dabei.
0: Okay.
1: Da wäre ich Wirtin, glaube ich. Und würde Wildgulasch kochen.
0: Kannst du gut kochen?
1: Nur ich würde mir Mühe geben, auf jeden Fall, im Rahmen meiner Möglichkeiten.
0: Oh, ich würde mir Mühe geben, ist echt keine Werbung, muss ich ganz ehrlich sagen.
1: Nein, ich würde mit sehr viel Liebe kochen.
0: Okay. Ich überleg's mir nochmal.
1: Nee, doch, für so deftige Sachen habe ich, glaube ich, ein gutes Händchen, gerade was so Wildgerichte angeht, Rotkohl. Und
0: sehr lecker.
1: Ja. Kartoffeln.
0: Voll gut.
1: Ja.
0: Ja, da würden wir uns gut ergänzen. Ja. Ja, das mache ich auch. So, ja, Ente und sowas.
1: Oh ja.
0: Gelingt ganz gut. Und wir haben auch vorhin festgestellt, wir haben auch noch eine weitere sehr düstere Parallele in unserem Leben. Wir sahen beide bei unserem Abiball furchtbar aus. Ja. Ich hatte so eine Bordeaux-Rades Dinner-Jacket irgendwie an.
1: Ja, gesagt hast, bordeauxfarbenes Jacket, da dachte ich, ach du Schande, du warst im gleichen Laden einkaufen. Weil ich hatte ein bordeauxfarbenes Kleid an mit so einem langen, ausgestellten Rock und oben so einer Corsage. Und ich dachte, ich sah aus wie einer aus dem Mittelalter oder Barock.
0: Ja.
1: Aber das war, ich weiß auch nicht, naja, ich hatte auch noch so lange Fingernägel, so ein richtiger Ostbursche halt.
0: Es hat sich zum Glück ja geändert mittlerweile. Du hast die Kurve gekriegt, auch modisch noch.
1: Ja, ich glaube schon, vielleicht. Also ich habe gerade witzigerweise von einer meiner besten Freundinnen eine Sprachnachricht abgehört, die meinte, ich fand dein Outfit in Halberstadt am Wochenende wirklich eine 12 von 10, wo ich dachte, oh wie schön, hatte ich endlich mal wieder eigene Sachen an, weil eigentlich habe ich immer vor einer Freundin, bediene ich mich gerne an ihrem Kleiderschrank und hatte am Wochenende mal wieder in meinen Kleiderschrank gegriffen und dachte so, oh, ja, cool.
0: Und sah gut aus.
1: Anscheinend.
0: Siehst du, offenbar war es nicht das Abiballkleid.
1: Nein, auf gar keinen Fall. Es war sehr viel kürzer als das Abiballkleid.
0: Oha. Wo wir gerade hier von den Zeiten standen.
1: Also der
0: gesprochen.
1: Tag war heiß so.
0: Ja, ich gehe von beiden aus. Wir gucken gleich nochmal uns die Fotos in Ruhe an. Zweite Standbein, hatten wir gerade gesagt.
1: Genau.
0: Du hast ja schon mal Reality gemacht, so ganz bisschen diese Vorbaujahr-Geschichte. Es ist ja so eine Art Reality gewesen damals.
1: Action für mich.
0: In Sat.1. Wäre das auch was für dich, so Reality-TV, sowas mal mitzumachen?
1: Also ich fand Vorbaujahr wirklich richtig toll, weil da waren so Herausforderungen, so sportlicher Natur auch. Und außerdem war ehemaliges Court-in-the-Act-Mitglied Eloy de Jong dabei, der ja auch jetzt Schlager singt. Und das war für mein 11-jähriges Ich wirklich der größte Ansporn, bei Vorbaujahr mitzumachen. Aber ich fand es, also ich habe es nicht als Reality wahrgenommen, aber einfach als Spaß. So. Und ich habe schon Bock drauf auf so Shows. Ich habe ja auch beim Quiz des Menschen damals mitgemacht mit Eckart Hirschhausen und gemeinsam mit Matze Knob sogar gewonnen, das goldene Stethoskop.
0: Oha.
1: Also ich finde solche Shows, wo man einfach überrascht wird, was kommt. Das mag ich schon gerne.
0: Okay, aber sowas wie, dass du die neue Bachelorette wirst oder sowas, das ist dann... Dschungelcamp, ich weiß, also gibt ja genug.
1: Nee, ich kann mich schon beim Essen nicht entscheiden. Wie soll ich mich dann bei 20 Jahren entscheiden?
0: Ja, das machen wir mal. Und am Ende bleibt nachher sowieso wieder nur ein gebrochenes Herz und dann ist natürlich auch wieder.
1: So, und dann sitze ich einen Tag nach dem Valentinstag wieder zu Hause und gucke Giovanni Zarella Show.
0: Ja, so sieht's nämlich aus. Wir spielen das gebrochene Herz oder ein gebrochenes Herz von dir auch autobiografisch.
1: Ja, absolut. Ja. Das war auch tatsächlich so. Es war die Sendung einen Tag nach Valentinstag, am 15. Februar letztes Jahr. Und ich durfte in der Sendung in der Liebenden meinen Song Gebrochenes Herz singen. Und ich kam natürlich auch mit einem gebrochenen Herzen dahin.
0: Gerade aus der Trennung raus. Und
1: ja, so ein bisschen. Und das war dann aber schön, weil ich meine, wer sitzt denn einen Tag nach dem Valentinstag vorm Fernseher? Bestimmt nicht die gerade auf ihr Honeymoon-Date gehen.
0: Ja, wahrscheinlich nicht. Ja.
1: Und dann fand ich das total schön, dass das so ein Moment war und ich da mit der Band auf der Bühne stehen konnte und sagen kann, ein gebrochenes Herz hört nicht auf zu schlagen.

0: Das Andreas Martin bei NDR Schlager im Norden zu Hause. Viertel vor eins ist schon Zeit rast. Wenn man nette Gesellschaft hat, dann fliegt die Zeit.
1: Stimmt.
0: Das kann ich zumindest behaupten. Linda Hesse ist da. Hallöchen.
1: Hi.
0: Jetzt musst du sagen, ich aber auch.
1: Ja, ich habe also 12.45 Uhr. Ich dachte, wir sind hier bei 12.20 Uhr oder
0: ja,
1: so. Christian, was machst du?
0: Es ist ja total völlig verrückt. Hast du Urlaubspläne eigentlich?
1: Ich war schon im Urlaub. Ich war auf Hydra, einer kleinen griechischen Insel. Da hat Leonard Cohen auch mal gelebt.
0: Mhm.
1: Und da gibt's keine Autos, keine Fahrräder, keine Motorräder. Du kommst an und bist sofort im Urlaub, weil du keine lauten, brummenden Geräusche mehr hörst, sondern einfach nur das Meeresrauschen hast und Esel.
0: Gibt's gute Strände?
1: So Kiesstrände, wie in Griechenland halt fast überall. Aber das ist so schön, weil von da aus kann man entweder vom Hafen Hydra kann man entweder zu Fuß dahin gehen oder man fährt jeden Tag mit so einem kleinen Bootstaxi dahin.
0: Cool.
1: Ja, und dann hast du halt, also es ist wirklich einfach malerisch schön.
0: Herrlich, ja. Wie schön. Aber auch schade, schon vorbei. Du bist jetzt durch mit dem Urlaub.
1: Ja, ich habe 10 Tage dieses Jahr gehabt. Ich war aber auch schon 10 Tage auf so einer Schlagerreise auf Mallorca im April, Mai mit meiner Oma gemeinsam und meinem Sohn. Das war irgendwie auch schön. Und jetzt ich mache jetzt Urlaub gerade noch zu Hause in Sachsen-Anhalt. Ja. Ich bin oft in Hamburg, ich bin in Berlin. Da sind super viele Seen in der Nähe. Und von daher fühlt sich mein Leben manchmal auch einfach immer an wie Urlaub.
0: Oh, das ist ja, wenn man das sagen kann. Ja, du hast ja auch letztens, schon ein bisschen her, bei Kim Fischer im Riverboat behauptet, du würdest ja auch gar nicht arbeiten, sozusagen. Oder ihr alle, wie ihr da sitzt.
1: Ja,
0: inklusive Kim Fischer. Das sei doch alles keine Arbeit.
1: Ja, weil ich immer das Gefühl habe, dass wir alle so viel Spaß haben an dem, was wir tun. Und natürlich steckt da also harte Arbeit hinter und viel Arbeit, auf die Bühne zu gehen oder zu moderieren und sich vorzubereiten. Aber am Ende ist halt das kleine bisschen, was dann als Arbeit betitelt wird bei mir, dieses auf der Bühne stehen. Das ist halt wirklich auch ein großer Spaß für mich.
0: Ja, kann ich gut nachvollziehen. Mir wird auch oft gesagt, wenn man dann mal so lange Sendungen hat, 5 Stunden, 8 Stunden und so weiter, ist auch anstrengend gewesen. Ne? Dann sage ich immer, anstrengend ist 8 Stunden auf der Autobahn Teerschütten.
1: Ja.
0: So, das ist anstrengend. Ja?
1: Oder für dich, ja.
0: Nee, ne, was ich meine, oder ja, wenn du im Gartenlandschaftsbau arbeitest oder sonst wie, das bei 30 Grad, das ist anstrengend.
1: Ja.
0: Aber das, was wir machen, ist ja...
1: Oder Hebammen, so im Schichtbetrieb.
0: Absolut. Pflege sowieso. Ich habe ja früher selber als Altenpfleger gearbeitet. Das ist anstrengend. Deswegen weiß ich sogar auch, was richtiges Arbeiten ist, bevor ich mit dem Radio angefangen habe.
1: Ja, aber deshalb, ich liebe das, was ich tue. Und singen macht glücklich. Ist auch wissenschaftlich erwiesen.
0: Auf jeden Fall. Und wenn man dann noch eine Frau ist, ist es ja noch viel schöner. Echt übers Knie gebrochen, die Überleitung zu Ich bin ja kein Mann.
1: Ich wusste, dass du dahin gehst, aber okay.
0: Wirklich schlecht. Tut mir leid, war wirklich schlecht. Aber den Song spielen wir trotzdem jetzt. Hier ist Linda Hesse, Ich bin ja kein Mann.
1: Viel Spaß.

0: gute Laune bei Linda Hesse. Hier bei NDR Schlager, im Norden zu Hause. Linda, es ist 9:09, das war's jetzt schon.
1: Okay.
0: Ja, tschüss. Nein, das war ganz bezaubernd, dass du heute hier warst.
1: Fand ich auch.
0: Wir können uns daran erinnern, dass es ab 11. September, habe ich es richtig gesagt, oder
1: genau.
0: Falsches Datum?
1: Männerbeschaffungsmaßnahmen ab 11. September und in 2 Wochen.
0: Im Winterhuder Fährhaus in Hamburg spielst du Theater.
1: Genau, ja. Im Dezember bin ich noch auf Weihnachtstour, auch gemeinsam mit Julia Lindholm, Wolfgang Lippert und Wolfgang Ziegler. Da gehe ich noch auf Tour. Mhm. Ich mache noch Weihnachtstour. Und ich bin in 2 Wochen im Fernsehgarten mit dem Kleinstadt Casanova. Also nur mit dem Song, nicht mit dem Typen.
0: Cool, aber Fernsehgarten, herrlich.
1: Ja.
0: Ach, das ist so cool, so lustig. Ich mag cool. Die Sendung wirklich gerne. Und muss ja. So ein Spaß sein, auch für Kiwi, das zu moderieren, weil es einfach so ein Spielplatz ist.
1: Voll.
0: Man kann durchdrehen.
1: Das finde ich aber auch, deshalb meine ich auch, es ist keine Arbeit. Ich habe über die letzten Jahre so viele tolle Menschen da auch hinter den Kulissen kennengelernt, dass ich mich einfach darauf freue, da hinzufahren. Und das ist irgendwie dann so ein großes Wiedersehen, kleine
0: herrlich.
1: Familie, einfach schön.
0: Werden wir reinschauen. Alles Liebe, schön, dass du da warst.
1: Danke,
0: hier gibt es jetzt einen fliegenden Wechsel. Silke Liniewski übernimmt und die Schlageragenten warten schon, sind schon da. Alexander Ferro und Marco Sommer stehen hier schon in den Startlöchern. Und los geht's hier gleich mit den Linda Hesse. Schön, dass du da warst. Wir spielen noch Julia Lindholm und die Sternstunden. Alles Liebe für dich.
1: Danke, ciao.

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1: Um 13 Uhr mit Astrid Fietz. Der nordrhein-westfälische Umweltminister Krischer hatte anlässlich des 5. Jahrestages der Flutkatastrophe im Ahrtal auf Verbesserungen im Hochwasserschutz hingewiesen. Dieser werde eine Daueraufgabe bleiben, die man nie als abgeschlossen betrachten könne, sagte der Grünen-Politiker in der ARD. Würde sich eine solche Katastrophe wiederholen, wären die Behörden heute aber besser vorbereitet, zu Krischer.
2: Es wird immer so sein, dass ein solches Hochwasser Schäden verursacht. Wir werden nie eine Infrastruktur bauen können, die am Ende ohne Schaden übersteht. Was sich aber in Nordrhein-Westfalen geändert hat, und da haben wir gelernt, insbesondere was die Todesfälle angeht, bei den Warnungen waren wir 2021 schlecht aufgestellt, Botschaften sind nicht angekommen, Wetterdaten, Pegeldaten sind missverstanden worden, und das alles haben wir neu aufgebaut und organisiert. Wir sind heute auf ein solches Ereignis viel besser vorbereitet, dass wir Menschen warnen können, dass wir Menschen retten können, dass wir dafür sorgen können, dass diesen Verlust an Menschenleben, dass es den in dieser Form nicht mehr geben wird.
1: Nordrhein-Westfalens Umweltminister Krischer zur Flutkatastrophe vor 5 Jahren, bei der in Rheinland-Pfalz 135 Menschen gestorben sind. In Nordrhein-Westfalen gab es 49 Tote. In der Golfregion gehen die Angriffe zwischen den USA und dem Iran weiter. Das US-Militär hat offenbar mehrere iranische Inseln und Orte entlang der Küste bombardiert. US-Präsident Trump sprach von einem weiteren großen Angriff, der den Iran sehr hart treffe. Die iranischen Revolutionsgarden reagierten mit Angriffen auf Ziele in Bahrain und Jordanien. Außerdem wurden 2 Schiffe in der Straße von Hormus getroffen, die Verbindungen zu den Vereinigten Arabischen Emiraten haben. Dabei sollen ein Crewmitglied getötet und mehrere weitere schwer verletzt worden sein. Der Iran wandte sich außerdem in einer Botschaft an Jordanien. Darin wird die Bevölkerung aufgerufen, die Zusammenarbeit mit dem US-Militär einzustellen, um die Sicherheit in der Region wiederherzustellen. Ein Unwetter hat am Abend und in der Nacht für vollgelaufene Keller und überflutete Straßen gesorgt. Die Feuerwehr musste allein in Niedersachsen gut 600 Mal ausrücken. Aus der NDR Nachrichtenredaktion Kai Schreiber.
3: In Heidenau im Landkreis Harburg haben große Hagelkörner Autoscheiben zertrümmert und Dächer beschädigt, so die Feuerwehr. Der Flughafen in Hannover musste laut Medienberichten kurzzeitig den Betrieb einstellen. In Schleswig-Holstein war vor allem der Kreis Pinneberg von dem Unwetter betroffen. In Elmshorn standen innerhalb kürzester Zeit Straßen, Keller und Tiefgaragen unter Wasser. Dort ist auch ein Polizeiauto während eines Einsatzes auf einer überfluteten Straße stecken geblieben. Im Landkreis Ludwigslust-Parchim in Mecklenburg-Vorpommern haben tennisballgroße Hagelkörner für zahlreiche Feuerwehreinsätze gesorgt.
1: In der Europäischen Union leben so viele Menschen wie noch nie. Laut EU-Demografiebericht sind es erstmals mehr als 450 Millionen, vermutlich aber nicht auf Dauer. Aus Brüssel Niklas Fortmann.
4: Laut dem Bericht wird erwartet, dass bis 2050 rund 5 Millionen Menschen weniger in der EU leben. Das trifft vor allem auch den Arbeitsmarkt, denn die EU-Bevölkerung wird immer älter. Während heute jeder Fünfte über 64 Jahre alt ist, soll es bis 2050 mehr als jeder Dritte sein. Aus Sicht der EU-Kommission ein Problem, das neben dem Arbeitsmarkt zum Beispiel auch Gesundheits- und Pflegesysteme und die öffentlichen Finanzen belasten könnte. Ziel der EU-Kommission sei es deshalb, mehr Menschen in Arbeit zu bekommen. Dazu gehören zum Beispiel auch mehr Frauen und junge Menschen.
1: Der Negativpreis Goldener Windbeutel der Verbraucherorganisation Foodwatch geht in diesem Jahr an ein Nahrungsergänzungsmittel des Unternehmens LaVita. Das Produkt besteht größtenteils aus Fruchtsaftkonzentrat und kostet umgerechnet 100 Euro pro Liter. Aus der Verbraucherredaktion Sabine Schütze.
5: Der maßlos überteuerte Fruchtsaft verspricht, fit fürs Leben zu machen, kassiere aber Verbraucherinnen mit dem Wunsch nach Gesundheit kräftig ab, meint Alina Nietzsche von Foodwatch und fordert eine besser ausgestattete Lebensmittel Überwachung, um Verbrauchertäuschung zu stoppen. Neben den irreführenden Aussagen sind einige der zugesetzten Vitamine und Nährstoffe überdosiert. Auf den 2. Platz kam ein Backpulver von Dr. Oetker, das speziell für den Airfryer ausgelobt ist. Doch es backt genau wie normales Backpulver, kostet aber das Dreifache.
1: Das waren die Nachrichten. Das Wetter in Norddeutschland. Oft heiter, gebietsweise wolkig. Im südlichen Niedersachsen einige Schauer, teils kräftige Gewitter, sonst trocken. 22 Grad auf Usedom bis 30 Grad in Bad Bentheim. Morgen viel Sonne und meist trocken bei 22 bis 30 Grad. Am Donnerstag gebietsweise Schauer bei ebenfalls 22 bis 30 Grad. Am Freitag teils freundlich, teils Schauer und Gewitter bei 22 bis 28 Grad. Es ist gleich 13.05 Uhr.
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1: Stau oder stockender Verkehr ab 3 Kilometer. A1 Bremen Richtung Osnabrück zwischen Wildeshausen Nord und Ahlhorner Heide 6 Kilometer vor der Baustelle. A1 Osnabrück Richtung Bremen zwischen Bremen-Brinkum und Asten 3 Kilometer. Die A2 Berlin Richtung Hannover ist zwischen Braunschweig, Watenbüttel und Helmeler Wald wegen Bergungsarbeiten gesperrt. Dadurch staut es sich vor der Sperrung und in Höhe Peine. Eine Umleitung ist eingerichtet. A7 Hannover Richtung Flensburg zwischen Hamburg-Hausbruch und dem Elbtunnel 5 Kilometer. Und A27 Bremen Richtung Bremerhaven zwischen Bremerhaven Süd und Geestemünde 3 Kilometer. Gute Fahrt.
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7: Mit Silke Liniewski und mit zwei Herren, die mich heute besuchen. Marco Sommer habe ich dabei und Alexander Ferro. Und ihr seid jetzt ein Duo. Ihr habt euch zusammengetan und seid die Schlageragenten Herz 2.0. Aber es heißt eigentlich andersrum, ne? Herz 2.0, die Schlageragenten.
8: Herz.2.
7: Herz.2.
8: Die Schlageragenten.
7: Die Schlageragenten. Okay, da dürft ihr mich heute noch dreimal verbessern. Alles
8: kein
7: klar?
8: Problem.
7: Okay, wunderbar. Herzlich willkommen. Schön, dass ihr da seid. Ihr werdet uns heute noch ein bisschen erzählen, wie ihr zusammengekommen seid, warum, wieso, weshalb. Ich freue mich sehr, dass ihr da seid.
9: Wir freuen uns auch sehr. Ein herzliches Moin Moin an alle Zuhörerinnen und Zuhörer.
8: Ja, wir freuen uns und sind gespannt auf deine, auf eure Fragen.
7: Okay, wunderbar.

0: machen. Das kannst du ja dann.
1: NDR Schlager. Wir haben Besuch. Sie hören es schon im Hintergrund. Wir haben Marco Sommer und Alexander Ferro. Das sind Herzpunkt 2, die Schlageragenten.
2: Ja.
1: So heißt ihr richtig. Ihr habt euch zusammengetan. Ihr seid beide schon lange als Solokünstler unterwegs und jetzt zusammen. Wie ist es entstanden? Wie seid ihr zusammengekommen?
0: Ja, wir sind witzigerweise beim selben Management gelandet. Mhm. Vor einigen Jahren wollte ich schon sagen, Marco, ich bin im letzten Jahr nach einer kurzen Pause musikalisch dann in das Management von Geraldine und Lutz Ribates gewechselt. Und wir waren ich glaube, es war Dezember, ne, am 28.12. zusammen bei einem Auftritt und saßen zusammen bei einer Veranstaltung auf dem Sofa und haben eigentlich überlegt, Mensch, wir könnten uns doch zusammentun und ein Projekt starten. Und so ist das eigentlich so ein bisschen ins Rollen gekommen, dass wir gesagt haben, okay, dann warten wir gar nicht mehr lang, wir schreiben die ersten Songs, wir gucken, wie das funktioniert und haben uns mehr oder minder auch dann vor kurzem dazu entschieden, das jetzt primär weiter zu verfolgen und die Solo-Karriere in Anführungszeichen so ein Stück nach hinten.
1: So. Das finde ich total spannend. Als ich gesehen habe, ihr habt euch zusammengetan, dachte ich, ah, spannendes neues Projekt. Und als ich gehört habe, ihr legt eure Solo-Projekte auf Eis, habe ich gedacht, warum das? Also das hat mich wirklich erstaunt.
2: Ja, man kann ja sagen, es war erstmal Liebe auf den ersten Blick bei uns beiden. Ne?
1: Das ist schön.
2: Ja, absolut. Und ja, witzigerweise, ich kannte Alex natürlich immer früher schon als Schlagersänger und wollte, ich habe ihn immer schon ganz, also schon vor gefühlten 8 Jahren, 10 Jahren immer mal angeschrieben und wollte eigentlich unbedingt mich mal kennenlernen, weil ich seine Musik immer gut fand, ne? Und habe damals immer schon gedacht, es wäre irgendwie cool, wenn wir irgendwann was zusammen machen. Naja, und jetzt hatten wir durch Zufall dann irgendwie wirklich unseren ersten Auftritt dann auch zusammen. Ja, und dann hat es irgendwie, finde ich, ja, gleich gefunkt. Da haben wir gesagt, ey, komm, wir machen ein bisschen

0: im Backstage, haben ein bisschen geschnackt, ein bisschen gesabbelt und so. Und ja, und dann, wie du schon gesagt hast, die ersten Nummern geschrieben. Und dann ist natürlich erstmal Solo-Projekte, ne, die liefen ja oder die laufen ja alle sehr, sehr gut. Und trotzdem, wir beide sind ja schon auch so viele Jahre auch einzeln unterwegs, dass man schon sehr viel erlebt hat und auch auf sehr vielen Bühnen schon stand so. Und dann hat man vielleicht auch mal nach dem Neuen so, ach Mensch, zu zweit ist irgendwie mal cool, ist mal was anderes. Und da haben wir gesagt, okay, jetzt halbe Sache machen, ist jetzt auch nicht ganz unser Ding. Weil ich finde, wenn, dann muss auch schon ein bisschen, dann muss auch ein bisschen was reingepowert werden. Und deswegen haben wir jetzt erstmal gesagt, okay, wir machen beide erstmal einen Stopp. Genau. Und legen erstmal zusammen richtig ein aufs Parkett.
1: Okay. Richtig. Die ersten Songs dann, hab ich, als ich mit der Familie in Österreich war, geschrieben und immer nur rübergeschickt. Und ja, dann kam ziemlich schnell das Go, ja, machen wir. Und jetzt sitzen wir hier, ne?
2: Ist das dann so, wenn man sich zu zweit zusammentut und vorher alleine unterwegs war? Ich meine, Musik macht man ja nie wirklich alleine. Und trotzdem, wenn ihr jetzt als Duo unterwegs seid, gibt es nochmal so ein bisschen mehr Energie rein, dass das auf eine andere Ebene kommt?
1: Also ich persönlich, ich kann nur für mich sprechen, ich glaube, es ist leichter. Mhm. Es ist leichter, wenn du allein unterwegs bist, also meine Frau bleibt bei den Kindern, früher ist sie mitgefahren, du fährst in aller Regel allein zu den Auftritten, du bist den Abend allein hinter der Bühne, du bist allein im Hotel, verbringst die Rückfahrt wieder allein. Ich glaube, das ist so ein Punkt, zu zweit ist irgendwie lustiger. Und ich bin eher der ruhigere Typ auf der Bühne, schon immer gewesen. Und Marco vielleicht eher der flippige Typ und muss man jetzt ein bisschen einbremsen. Sind wir dabei, funktioniert ganz gut. Aber ich glaube, das ergänzt sich ganz gut. Und das ist eigentlich das, warum ich sage, habe ich Bock drauf auf so ein Projekt. Wobei es mittlerweile ja gar kein Projekt ist. Wir haben die ersten Nummer gestartet und die ersten Sachen im Studio aufgenommen und gesagt, okay, das könnte vielleicht wirklich funktionieren, ist vielleicht ein bisschen anders. Und wenn wir realistisch sind, so viele männliche Projekte oder Duos gibt es. Ja, es gibt welche, aber die so richtig erfolgreich sind, gibt es nicht. Vielleicht ist das eine Chance, da nochmal in die Richtung ein bisschen Gas zu geben.
2: Ja.
0: Ist aber trotzdem, also wenn man, genau wie du es gerade eben gesagt hast, Silke, wenn man jetzt sehr viel alleine auf der Bühne ist, dann ist man ja auch irgendwie so ein bisschen, wie sagt man in Norddeutsch, Rampensau. Mhm. Und dann ist es natürlich schon auf einmal, weil man spricht viel in der Küche drüber, wir haben uns sehr viel ausgetauscht und so, und auf einmal, zack, hatten wir unseren ersten Auftritt. Und dann zeigt sich natürlich erst irgendwie, okay, jetzt haben wir so viel Zeit rein investiert und geschrieben und gemacht und getan und so für uns ausgedacht. Und dann bist du das erste Mal zu zweit auf der Bühne. Und das war schon eine sehr, sehr coole Erfahrung, aber auch wirklich komplett neu. Und da finden wir uns jetzt auch erst. Und aber es ist ja wie alles im Leben, wenn so neue Sachen kommen, es ist einfach spannend, es bringt richtig viel Spaß. Und trotzdem muss man sich da auch ein bisschen weiterentwickeln. Ne? Da kann man nicht mehr einfach da los trompeten, wie man möchte. Dann nimmt man Rücksicht und es bringt aber wirklich richtig viel Spaß. Und wir haben ja auch sehr, sehr gute Gegensätze. Ne? Blond und ich bin ja eher dunkelhaarig. Und da sprechen wir natürlich auch einige an, vielleicht.
2: Okay, über eure Gegensätze sprechen wir gleich noch. Da kommen wir gleich noch drauf. Wir hören jetzt eure Debütsingle. Marie heißt die. Und du hast gerade erzählt, Alex, du hast im Urlaub ein bisschen geschrieben. Der Song gehört da auch dazu?
1: Der gehört auch dazu.
2: Okay, du hast ihn geschrieben und Marco hat ihn abgenommen quasi.
1: Genau.
2: Okay, hier ist er, Marie.

0: Christina Bach mit Avanti Avanti bei NDR Schlager. Und ich habe Herzpunkt 2, die Schlageragenten, zu Gast, Marco Sommer und Alexander Ferro. Und Marco, du hast eben schon gesagt, ihr seid sehr unterschiedlich. Ihr seid nicht nur blond und braun. Das ist ja mal augenscheinlich. Aber wie seid ihr ansonsten unterschiedlich? Also ich glaube, da gibt's noch viel mehr, was euch ausmacht, wo so die Unterschiede liegen, oder?
1: Ja, auf jeden Fall. Also ich würde sagen, wir sind wirklich wie Tag und Nacht. Und trotzdem sind wir zwei, wir mögen beide schon gerne Menschen auch. Und wenn man dann im Gespräch ist und sich dann auch austauscht, dann ist es irgendwie schön. Wenn so Gegensätze, sagt man natürlich immer, die ziehen sich auch an. Aber das ist, würde ich sagen, ist bei uns, trifft auf jeden Fall 100% zu. Weil wir auch von der musikalischen Ausrichtung auch immer ein bisschen anders waren. Und wie Alex eben schon gesagt hat, ich vielleicht ein bisschen der Flippige, eher ein bisschen der Seriöse. Und das ist natürlich auch für unser Publikum wirklich interessant, muss ich sagen. Ja, das ist zum Beispiel ein Thema.
0: Okay.
2: Ich habe nichts hinzuzufügen. Ich hatte es ja eben schon gesagt. Also ich habe ihm kurz vor dem ersten Auftritt, vielleicht sind wir bei den Anekdoten, kurz vor dem ersten Auftritt gesagt, aber du springst bitte hier nicht auf der Bühne rum. So bin ich nicht. Ich bin in aller Regel immer sehr fokussiert oder bleib zentral irgendwo stehen. Und da musste ich Marco schon mal ein bisschen demotivieren oder ich habe ihn geschockt, das habe ich ihm richtig angesehen. Aber es hat gut funktioniert.
1: Ja, also ich hüpfe natürlich also es ist einfach in mir drin, ne? Also ich gehe da einfach ein bisschen steil und gehe ein bisschen ab und dann sagt Alex beim Soundcheck bei unserem ersten Auftritt, der live moderiert wurde von Live Tennemann, Grüße gehen raus, sagt er zu mir, Marco, jetzt ganz kurz, nicht rumhüpfen, einfach nur stehen bleiben, einfach nur singen. Und dann habe ich so, das ist natürlich dann ungewohnt, aber wir haben uns ja schon Spaß draus gemacht und es war auch eine schöne Party da, ja. Ne? Also es bringt Spaß.
2: Hat alles funktioniert.
1: Ja, absolut, ja.
0: Okay, ist ja auch lustig anzusehen im Zweifel, wenn einer da steht und der andere hüpft. Also funktioniert auch. Aber gut, ich lasse das bei euch.
2: Nein, wir waren beide nicht still auf der Bühne, aber es hat gut gepasst, sagen wir so.
0: Okay, ihr seid die Schlageragenten und die Schlageragenten, die haben einen Auftrag. Das heißt, ihr habt euch das wirklich ein bisschen zum Konzept gemacht. Du hast es auch mitgebracht. Ihr habt ein, was ist das?
1: Ich halte es mal in die Kamera hier.
0: Du hältst es vor das Mikrofon, aber beschreib es mal bitte. Mein Mikrofon braucht so ein bisschen Mundbeschreibung.
1: Ja, genau. Nee, das ist einfach so unser kleines Erkennungszeichen, unsere Polizeimarke hier. Und man muss sagen, man guckt natürlich immer ein bisschen in unserem Genre, auch in unserem Schlager, Mensch, wie kann man einfach vielleicht auch mal ein bisschen sich abheben? Und dann fanden wir beide, weil wir beide eigentlich früher noch gerne Cobra 11 geguckt haben, haben wir gedacht, Mensch, das wäre eigentlich ganz ganz ganz witzig, ganz cool, wenn wir irgendwie so ein kleines Special-Teil noch mit hatten. Und dann sind wir irgendwie auch beim Küchengespräch über so Agenten gekommen und genau, und dann fanden wir es irgendwie echt witzig und haben wir schon Handstellen bestellt. Alex hat auch so aus Versehen welche aus Plüsch bestellt. Und auf einmal hatte Alex dann aber auch Polizeimarken bestellt und die haben wir uns dann auch umgelegt und hatten wir ein bisschen Sonnenbrille auf und so und waren so ein bisschen Man in Black. Und das war cool. Dann haben wir gesagt, ey, das ist auch eine coole Geschichte. Und ja.
0: Und so jetzt seid ihr so ein bisschen Mix aus Miami Vice mit Volksschlager? Oder?
2: Der Volksschlager, ich glaube, das ist eine gute Geschichte, den versuchen wir jetzt zu prägen, den Volksschlager, vielleicht wieder zurück zu den schönen Melodien, tanzbare Musik ist ja auch nicht ganz so High-End und hau drauf produziert. Ob das jetzt die Mischung zwischen Miami Vice ist und dem Schlager, wir können es versuchen. Ja, wir werden es auch versuchen. Wir haben gerade auf der Hinfahrt auch schon mal ein bisschen was an den Outfits besprochen, was wir für die nächsten Auftritte so planen. Tatsächlich aber versuchen wir, dieses Agententum jetzt in die Songs zu drücken. Was liegt da auf der Hand, als die Frauennamen zu besingen oder die Missionen immer mit Frauennamen zu belegen? Und in dem Stil haben wir dann auch die ersten Songs geschrieben. Und die da folgen, sind auch genauso angelegt. Insofern
0: okay,
2: passt
0: also
2: das vielleicht alles.
0: Bei Agenten und Frauennamen bin ich dann auch ganz schnell bei James Bond, oder?
2: Haben wir auch mal kurzzeitig überlegt, ob man nicht so den Undercover Lover in die Richtung ausprägt. Wird auch eine Nummer geben, die so heißen wird, so am Rande. Weiß ich nicht, ob jetzt unbedingt James Bond, aber warum nicht das Geheimnisvolle verkaufen, ja? Warum den Schlager so obszön vielleicht zu verkaufen oder immer nur in Hawaii-Shirts oder schlapprigen Hemden oder Glitzer-Sackos, ohne jetzt jemanden zu nahe treten zu wollen, aber warum nicht irgendwie so eine Nische bedienen, ne? Wir sind zwei unterschiedliche Charaktere, haben wir gerade schon gehört, und warum nicht einfach so ein bisschen auch auf diesen geheimnisvoll Touch ja, gehen.
0: Okay.
1: Und wir verarbeiten ja auch viel mit den Titeln, muss man ja auch sagen. Es sind viele Frauennamen. Wir sind ja auch beide jetzt in den Anfang 30ern. Da singen wir natürlich auch ein paar.
0: Da habt ihr schon ein paar Frauen erlebt, wolltest du sagen.
1: Ja, ich wollte es jetzt nicht so raushauen, aber...
2: Meine Frau ist beim Arbeiten, ich bin ganz
0: okay,
2: beruhigt
0: also
2: gerade.
0: Okay, also Marie haben wir schon gehört, jetzt gibt's gleich Lena zu hören. Ja. Was ist der Hintergrund vom Lena-Titel?
2: Ja, jetzt bin ich gespannt. Wir haben ja alles. Deine Story besungen.
1: Du darfst.
2: Tatsächlich, ich müsste jetzt ein bisschen ausholen, einige der Titels, oder fairerweise sagen, einige der Titels habe ich natürlich für mich geschrieben, als Alexander Ferro, noch in der Phase als Solist. Und dann haben wir geguckt, okay, welche Frauennamen wollen wir denn eigentlich so besingen? Kurze Frauennamen sind immer schön zu besingen. Und dann haben wir geschaut, was passt thematisch vielleicht am ehesten in diese Agenten-Thematik rein. Und dann ist aus einem Song, den ich für mich geschrieben habe, die Lena geworden, plakativ. Also das jetzt tatsächlich fairerweise nicht irgendwie so eine reale Geschichte eingeflossen, sondern wir haben uns die Frauennamen zurechtgelegt. Welche wollen wir denn eigentlich so besingen? Vielleicht kommt auch noch mal die Anneliese vor, weiß ich noch nicht. Mhm. So ist das ein bisschen entstanden. Bei den folgenden Nummern haben wir dann schon ein bisschen auf die Inhalte mehr geachtet, aber jetzt so die ersten beiden Titel sind eher so entstanden.
0: Okay, also dann hören wir jetzt mal rein in Lena.

0: Das Küstenkind bei NDR Schlager. Und ich habe zwei Küstenkinder hier. Herzpunkt 2, die Schlageragenten. Ihr seid nämlich beide aus Norden angereist.
1: Ja.
2: Moin, moin.
3: Moin, moin. ich bin nur zugezogen, aber ja. Ich komme so ein bisschen gebürtig.
0: Ja?
3: Gebürtig aus Rothenburg an der Fulda.
0: Ach.
3: Im schönen Hessen.
0: Okay, dann bist du wirklich zugezogen.
3: Ich bin, genau, zugereist.
0: Okay.
3: Genau.
0: Aber schon lange Norddeutsch.
3: Seit, lass mich lügen, 2014.
0: Okay. Das nehmen wir, oder Marco?
2: Das nehmen wir. Ja, auf jeden Fall. Also ich bin da ein richtiger Breiholzer. Grüße gehen an meinen Vater und meine Mutter raus. Vom Radio jetzt hängen. Nee, genau. Ich komme ja aus Schleswig-Holstein, aus Breiholz und ja, bin so ein richtiger Schleswig. Ich mag auch einfach Schleswig-Holstein einfach so gerne. Auch dieses Norddeutsche, ne, auch so den Dithmarscher und so. Das ist unverwechselbar. Und genau, deswegen bin ich ja auch hier jahrelang jetzt mit meinem Küstenpop unterwegs gewesen. So, genau, ich liebe absolut Norddeutschland. Und jetzt als norddeutsches Team mit Alex zusammen bringt das natürlich.
3: Das ist nochmal Spaß.
2: Es bringt richtig Spaß. Ja.
0: Genau. Wie weit seid ihr jetzt auseinander?
3: Kilometertechnisch kann ich es gar nicht beantworten. Ziemlich genau eine Stunde.
0: Okay, alles klar. Also beide im Norden unterwegs.
3: Genau, richtig.
0: Okay, genau.
3: Stunde.
0: Ja. Und ja, wir haben jetzt schon ein bisschen was von euch gehört. Ihr seid als Schlageragenten unterwegs. Ihr habt euch auf Frauennamen spezialisiert als Schlageragenten. Aber nicht nur, das werden wir gleich noch hören. Und ihr arbeitet an mehreren Songs. Das heißt, es wird sowas wie ein Album geben.
3: Ja, genau. Also wir möchten auch ganz klar adressieren, dass das hier nicht nur ein Eintagsfliege ist oder nur ein Projekt, machen ja auch viele. Nee, wir arbeiten da jetzt konsequent dran. Wir haben da jetzt bummelig 16, 17, vielleicht auch 18 Titel in der Pipeline, die wir jetzt sukzessive abarbeiten. Tatsächlich kommen immer neue Ideen dazu, so auch der nächste Titel, der dann nicht mit einem Frauennamen beginnt. Ja, wir arbeiten da stetig dran und ob es am Ende ein Album wird, ich habe das eben so eingeworfen, weiß ich ehrlich gesagt nicht. Klar, Album ist immer das Ziel eines Künstlers, was man dann am Ende auch schön an den Mann, die Frau bringen kann bei Veranstaltungen.
0: Wir wollen eins haben.
3: Gerne.
2: Ihr kriegt eins, Alex.
3: Ihr kriegt eins, ja, genau. Insofern ist entschieden, ist jetzt entschieden, ne? Ein Album wird es geben, genau. Aber muss man halt mit der Zeit gehen, ne? Ob das alles digital oder physisch ist, dann.
0: Ja, genau.
3: Werden wir sehen.
0: Genau, das ist dann immer nochmal die Frage, ne? Aber wir hier eine Stunde füllen und so, dafür braucht man ein Album. Keine Frage.
3: Ich komme gern wieder. Eine Stunde. Ja. Herzpunkt 2, die Schlageragenten.
0: So.
2: Ja, und wenn man jetzt auch mal aufs Album guckt nachher, ne? Also was ich bei uns beiden auch so toll finde, das ist ja so von der, also ich komme sehr viel über die Melodien, ne? Und da sind wir auch wieder beim Volksschlager. Da philosophieren wir beide natürlich auch viel drüber. Wie hat sich der Schlager auch weiterentwickelt? Es ist natürlich heutzutage sehr viel auch Bum-Bum-Musik so. Und wir wollen ja auch wieder diese Melodien schaffen, die auch sehr eingängig sind und die man einfach gut versteht, dass man da auch vielleicht immer gut zu tanzen kann. Also sind für mich auch alles sehr gute Laune-Songs. Und ich glaube, das brauchen wir auch. Wir brauchen gute Laune. Wir brauchen, klar, wir können auch mal eine Ballade da irgendwie trällern. Aber das ist, finde ich auch, das steckt auch in mir, gute Laune. Und das muss ein bisschen nach vorne gehen, ein bisschen feiern. So, und auch nicht alles zu ernst nehmen. Und einfach ein bisschen Spaß haben im Leben. Und da feiere ich uns beide auch sehr für. Und auch alle 16 Titel, die sind schon Weltklasse.
0: Okay. Ich bin gespannt.
3: Finde ich gut.
0: Ich bin gespannt. Und ich habe gehört, einen Titel kann man schon auf irgendeinem Album hören.
2: Genau, es gibt nämlich eine CD, wir haben ja noch keine eigene, aber es gibt eine von Uwe Hübner, Darauf tanzt Deutschland. Das ist eine Doppel-CD mit ganz, ganz vielen tollen Künstlern. Alle Künstler, die man, ja natürlich sehr eingängige, von Maite Kelly über Roland Kaiser. Und wir beide, Herzpunkt 2, die Schlageragenten, sind auch drauf mit einem Titel.
3: Mit der Marie. Mhm. An dieser Stelle ein herzliches Dankeschön an den lieben Uwe, dass er uns da das Vertrauen geschenkt hat.
2: Absolut. Grüße gehen raus an Uwe.
0: Okay, wunderbar. Und wir hören jetzt Bella Italia, der Titel ohne Frauennamen.
3: Genau.
0: Warum Bella Italia? Seid ihr beide Italien-Fans als Küstenkinder?
3: Auch das, ja, durchaus. Gardasee liebe ich. Bootfahren finde ich ganz toll. Tatsächlich haben wir in der berühmten Küche beim Management philosophiert, was können wir denn machen, was jetzt nicht unbedingt nur mit Frauen zu tun hat. Wo kriegen wir noch irgendwas Witziges her, was vielleicht auch nicht unbedingt dem Stil folgt, den wir so bisher haben oder angedacht haben. Und waren dann irgendwann bei Vincent Groß, der hat ja nun sein Uso und was trinkst du so. Und da haben wir halt überlegt, was könnte man denn so als Wortwitz machen. Und so sind wir auf die Mamma Mia gekommen. Wir hören es gleich, ich will es noch nicht anteasern. Und da lag natürlich auf der Hand, dann muss es um Italien gehen. Und Bella Italia lässt sich doch wunderbar singen. Und so ist Bella Italia entstanden.
0: Okay, das hat jetzt Premiere bei uns.
2: Ja.
0: Das ist ein absolutes Novum. Ist noch nirgendwo gelaufen bei NDR Schlager. Genau, wir haben zwei Titel. Diesen hier und gleich noch einen. Also ganz, ganz neu bei NDR Schlager. Bella Italia von Herzpunkt 2, die Schlageragenten.

0: Herzpunkt 2. Die Schlageragenten sind bei mir zu Gast im Studio, Marco und Alex. Wir haben schon ganz viel von euch gehört, einen brandneuen Song. Und gleich haben wir noch einen ganz, ganz neuen Song von euch hier. Und jetzt möchte ich noch ein bisschen von euch hören. Wie geht's denn weiter bei euch? Was passiert denn alles noch so mit den Schlageragenten?
1: Ja, weiter im Studio arbeiten. Mhm. Das ist das oberste Ziel, dass wir mehr Material zur Verfügung haben, dass auch die neuen Hörer, die wir gewinnen können, dann halt nicht nur mit ein oder zwei Songs sich begnügen müssen, sondern vielleicht auch wirklich mal 10, 15 zur Auswahl haben. Deswegen auf die Frage hin Album, ganz klar die Ausrichtung von der Menge. Ich glaube, das ist jetzt so das erste Ziel. Wir arbeiten dank Geraldine an weiteren Auftrittsmöglichkeiten. Also wir mögen beide die Bühne und ich glaube, wir sind auch für die Bühne ganz gut geeignet und versuchen da halt weitere Auftritte zu bekommen, beziehungsweise dann auch zu spielen, besingen zu dürfen. Und so haben wir dann so das eine oder andere, sag ich mal, an Auftritten noch geplant. Im kommenden Jahr mit Stefanie Hertel auf Kurztournee. Mhm. Und in diesem Jahr steht noch ein bisschen was an. Ich glaube.
2: Ja, absolut. Und auch ein bisschen was auszuprobieren. Ne? Das ist ja dann auch, es ist ja so die spannendste Phase auch, wenn man viele neue Titel hat. Und das ist ja schon spannend, dann auf der Bühne zu stehen. Und man weiß eigentlich ja ganz genau, okay, wenn man jetzt so ein, zwei Covernummern singt, das kennt, oder die Songs kennt das Publikum dann natürlich. Und dann mit eigenen Titeln zu überzeugen und auch mal ein bisschen was auszuprobieren, auch mal mutig zu sein und sagen, ja, okay, ich mache jetzt mal nicht hier den Gabayé oder irgendwas, sondern wir spielen unsere eigenen Songs und dann mal gucken, welcher Song kommt jetzt irgendwie auch richtig, richtig gut an. Und dann, wir sind ja manchmal auch überrascht vom Publikum, ne? Es gibt so ein, zwei Nummern, wo ich denke so, ach ja, die sind jetzt ganz okay. Und auf einmal geht das Publikum ab wie Sau und sagt, so mal, herzlichen Glückwunsch, der ist aber ein richtig guter Titel. So, ja. Und das ist ja auch spannend. Und das ist das bei uns auch zu Hause in unserer Küche, wenn wir so diskutieren, ist es ja auch spannend. Wir sind ja auch nicht immer einer Meinung. Und diese Mischung, die ist dann irgendwie auch richtig gut.
1: Ja, wir haben ja das große Glück, dass wir es ausprobieren können. Ja, also wir produzieren selber, wir schreiben selber, also wir sind ja nicht auf andere angewiesen. Insofern, wie gesagt, glückliche Lage, wir können einfach ausprobieren. Und wenn es uns gefällt, testen wir es auf der Bühne. Wenn es gut ankommt, bleibt es quasi im Programm und wir feilen weiter dran. Wenn es uns nicht gefällt, verwerfen wir es wieder. Ich sage immer, für mich ist kein Song verloren, dann biete ich ihn halt einfach einem anderen Künstler an. Irgendeiner sagt, nehme ich. Für mich ist das vielleicht etwas leichter denn immer gesagt. Aber wie gesagt, wir probieren gerade aus, wir arbeiten konsequent an weiteren Titeln und ich glaube, du sagtest eben schon mal, der Ziel ist das der Weg und ja.
0: Okay, Schlageragenten, also Agenten, die arbeiten ja auch erstmal ein bisschen im Untergrund, ne?
1: Siehst du, da haben wir's.
0: Die müssen ja ein bisschen ermitteln und bleiben auf der Spur. Also insofern, wir bleiben auf eurer Spur. Und du hast gerade gesagt, ihr habt ja auch noch im Hintergrund Geraldine Olivier, große Schlagerkünstlerin. Das ist das Management im Hintergrund. Da ist natürlich viel Expertise mit dabei. Also auch Grüße gehen da nochmal raus.
2: Absolut. Ja. Geraldine, moin moin.
1: Sie hört zu.
2: Schick mir den Daumen nach oben.
0: Okay, wir haben jetzt noch Julia im Gepäck. Gibt's dazu noch ein bisschen Geschichte? Ihr habt gerade erzählt, manchmal seid ihr euch nicht so ganz eins. Wer mag welche Melodie? Was ist überhaupt eine Melodie? Und wo sagt ihr, ja, das ist eine, ja, das ist keine? Wart ihr euch bei dem Titel sofort einig oder wie war's da?
2: Also ja, waren wir. Also für mich auf jeden Fall.
1: Ja, ja, ja.
2: Von Anfang an. Ich finde schon, Julia ist super eingängig. Also gerade Refrain Julia, oh Julia. Das ist für mich eine absolute Hammermelodie. Da gehe ich so richtig ab. Ich finde, lasst euch gleich überraschen. Aber wir haben die beide gehört. Wir haben sie dann natürlich noch ein bisschen verändert, weil so ein bisschen wir haben sie ein bisschen schlagerlastiger letztendlich gemacht. Aber generell waren wir, glaube ich, beide in die Nummer verliebt.
1: Ich muss es sagen, ich habe sie geschrieben. Nein, tatsächlich. Ich glaube, es gibt keine Nummer, die jetzt für uns gerade in der Mache ist, wo wir nicht hinterstehen. Wir haben noch einige da, wie gesagt, in der Pipeline. Julia ist eine ganz tolle Nummer, schöne Melodie. Alle inklusive Management haben gesagt, die Nummer müssen wir rausbringen. Am Ende haben wir am Arrangement ein bisschen gefeilt und ich denke, lässt sich sehen und hören.
2: Ja, super.
0: Okay. Wollt ihr Julia einmal anmoderieren, das neue Stück ganz neu war in der Schlager-Dick-Ding?
2: Meine Damen und Herren, halten Sie sich fest. Jetzt kommt die absolute neue Single. Sie hören sie zum ersten Mal. Hier kommt von Herzpunkt 2 die Schlageragenten, die Julia.

0: Julia.
1: Julia von Herzpunkt 2, die Schlageragenten. Die zwei sind zu Gast hier bei mir im Studio. Und jetzt ist die Stunde leider schon wieder rum.
2: Wahnsinn.
3: Es ist Wahnsinn.
1: Ja, das ging schnell. Wir haben viel von euch gehört. Wir haben Musik von euch gehört. Wir haben ganz viel von euch gehört. Und was ihr noch so vorhabt. Mhm. Vielen, vielen Dank für die schöne Zeit mit euch.
3: Wir sagen vielen Dank. Ja, absolut. Nee, muss man wirklich mal sagen, an NDR Schlager auch. Also wir beide laufen ja auch hier, sag ich mal, sehr, sehr oft. Und das freut einen natürlich, dass man auch im Norden unterstützt wird. Und deswegen, als wir rausbekommen haben, dass wir hier nochmal bei dir im Studio sein dürfen. Ja, das ist natürlich wirklich, das sind unsere Highlights, muss man absolut sagen. Und deswegen wirklich vielen Dank an dich, Silke. Und auch an das ganze Team hier von NDR Schlager.
2: Vielen lieben Dank.
1: Sehr gerne. Ich freue mich, von euch noch ganz viel zu hören und wünsche euch alles, alles Gute.
3: Vielen Dank. Dürfen wir noch einen grüßen?
1: Na, auf jeden Fall.
3: Ja, also meine Eltern haben ja schon gegrüßt. Moin, sag ich nochmal. Und meinen besten Kumpel Holger natürlich. Der sitzt auch vom Radio. Also Holger, ich hab dich lieb. Ganz liebe Grüße.
2: Geh der fiebert mit dir.
3: Genau. Okay. Und unsere Fans natürlich. Es sind auch viele Fans, die uns hören. Deswegen auch da vielen Dank, dass ihr an unserer Seite seid. Ganz, ganz liebe Grüße von uns beiden. Wir sehen uns auf der nächsten Party.
1: Okay, viel Spaß dabei und das waren Herzpunkt 2, die Schlageragenten.

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1: Um 14 Uhr mit Astrid Fietz. Städte und Gemeinden im Ahrtal erinnern heute an die Flutkatastrophe vor 5 Jahren. Mehr als 180 Menschen waren dabei ums Leben gekommen. Das zentrale Gedenken findet heute Abend auf dem Marktplatz in Bad Neuenahr-Ahrweiler statt. Auch Bundeskanzler Merz wird teilnehmen. Bundespräsident Steinmeier eröffnete am Mittag in Altenahr eine Ausstellung mit Bildern von Flutüberlebenden. Steinmeier sagte, er freue sich sehr, dass eine Schau zustande gekommen sei, die an die betroffenen Menschen erinnere.
2: Die Gesichter zeigen, ja, das war ein Ort, eine Region der Zerstörung, aber es war auch eine des Wiederaufbaus. Und insofern, wenn wir heute zurückschauen, hat dieser Ort eine furchtbare Katastrophe erlebt, aber er ist auch ein Ort, der für Solidarität steht, für Würde, ich glaube inzwischen auch für Stolz. Alles das werden wir nicht vergessen an diesem 5. Jahrestag.
1: Bundespräsident Steinmeier. Die US-Luftwaffe hat offenbar erneut Ziele im Iran attackiert. Die Behörden dort berichten unter anderem, dass die Stadt Bushehr im Süden des Landes angegriffen worden sei. Dort steht das einzige aktive Atomkraftwerk im Iran. Auch aus anderen Landesteilen werden Angriffe gemeldet. Vorher bombardierte der Iran als Reaktion auf andere US-Angriffe unter anderem Schiffe in der Straße von Hormus sowie Ziele in Bahrain und Jordanien. Aus der NDR-Nachrichtenredaktion Veronika Streuer.
3: Teheran sandte außerdem eine Botschaft an Jordanien. Darin wurde die Bevölkerung aufgerufen, die Zusammenarbeit mit dem US-Militär zu beenden. So könnte die Sicherheit in der Region wiederhergestellt werden. Das US-Militär hatte zuvor mehrere iranische Inseln und Orte entlang der Küste bombardiert. US-Präsident Trump kündigte außerdem eine Seeblockade gegen den Iran an. Diese soll demnach heute um 22 Uhr deutscher Zeit in Kraft treten. Außerdem will Trump eine Art Schutzgebühr für alle Schiffe erheben, die die Meerenge passieren wollen. Die Summe soll 20% des jeweiligen Frachtwerts betragen.
1: Dieser Plan von US-Präsident Trump stößt auf Kritik. Nach Ansicht der deutschen Reeder würden höhere Kosten für Schifffahrtsunternehmen auch höhere Kosten für Verbraucher nach sich ziehen. Laut dem Hauptgeschäftsführer des Verbands Deutscher Reeder Kröger steht damit auch grundsätzlich das System der freien Schifffahrt in Frage, sagte er der Wirtschaftswoche. Ein Unwetter hat am Abend und in der Nacht für vollgelaufene Keller und überflutete Straßen gesorgt. Die Feuerwehr musste allein in Niedersachsen gut 600 Mal ausrücken. Aus der NDR-Nachrichtenredaktion Karl Schreiber.
4: In Heidenau im Landkreis Harburg haben große Hagelkörner Autoscheiben zertrümmert und Dächer beschädigt, so die Feuerwehr. Der Flughafen in Hannover musste laut Medienberichten kurzzeitig den Betrieb einstellen. In Schleswig-Holstein war vor allem der Kreis Pinneberg von dem Unwetter betroffen. In Elmshorn standen innerhalb kürzester Zeit Straßen, Keller und Tiefgaragen unter Wasser. Dort ist auch ein Polizeiauto während eines Einsatzes auf einer überfluteten Straße stecken geblieben. Im Landkreis Ludwigslust-Parchim in Mecklenburg-Vorpommern haben tennisballgroße Hagelkörner für zahlreiche Feuerwehreinsätze gesorgt.
1: Im Müritz-Nationalpark in Mecklenburg-Vorpommern kämpfen etwa 300 Feuerwehrleute weiter gegen den Waldbrand. Die Lage hat sich aber etwas entspannt. Nach Angaben der Einsatzleitung bewegt sich das Feuer nur sehr langsam voran. Die betroffene Fläche hat sich seit gestern Abend auch nicht vergrößert. Es brennt auf etwa 150.000 Quadratmetern. Die Löscharbeiten werden weiterhin erschwert, weil sich auf dem ehemaligen Truppenübungsplatz Munition im Boden befindet. Die Verbraucherschutzorganisation Foodwatch hat ihren Negativpreis Goldener Windbeutel vergeben. Er geht an ein angebliches Gesundheitsgetränk mit hohem Einkaufspreis vom Unternehmen Lavita. Sabine Schütze aus der ARD-Verbraucherredaktion erläutert, wie Foodwatch den Schmähpreis begründet.
5: 50 Euro für einen halben Liter Saft aus Konzentraten, nur weil hier reichlich Mikronährstoffe zusätzlich reingekippt worden sind. Das allein ist schon unglaublich. Auf der Flasche selbst steht groß das Versprechen, fit fürs Leben zu machen, was immer das heißen soll. Dieser Spruch versucht, ein konkretes, rechtswidriges Gesundheitsversprechen zu umgehen, bleibt deshalb eben auch so nebulös. Dazu kommt, dass etliche Vitamine überdosiert sind. Das heißt, dass sie beispielsweise für Menschen problematisch werden können, die blutverdünnende Medikamente nehmen. Ein entsprechender Hinweis auf der Flasche fehlt natürlich.
1: Das waren die Nachrichten. Das Wetter in Norddeutschland. Oft heiter, gebietsweise wolkig, im südlichen Niedersachsen einige Schauer, teils kräftige Gewitter, sonst trocken. 22 Grad auf Usedom bis 30 Grad in Bad Bentheim. Morgen viel Sonne und meist trocken bei 22 bis 30 Grad. Am Donnerstag gebietsweise Schauer, ebenfalls 22 bis 30 Grad. Und am Freitag teils freundlich, teils Schauer und Gewitter, 22 bis 28 Grad. Es ist 14.05 Uhr.
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1: Stauder stockender Verkehr ab 3 Kilometern. A1 Bremen Richtung Osnabrück. Zwischen Wildeshausen Nord und Ahlhorner Heide 6 Kilometer. 6 Kilometer vor der Baustelle. A1 Osnabrück Richtung Bremen. Zwischen Bremen-Brinkum und Asten 3 Kilometer. Die A2 Berlin Richtung Hannover ist zwischen Braunschweig-Watenbüttel und Helmeler Wald wegen Bergungsarbeiten gesperrt. Dadurch staut es sich vor der Sperrung in Höhe Peine. Eine Umleitung ist eingerichtet. A7 Hannover Richtung Flensburg zwischen Hamburg-Hausbruch und dem Elbtunnel 5 Kilometer. Und A27 Bremen Richtung Bremerhaven zwischen Bremerhaven Süd und Gistemünde 4 Kilometer. Gute Fahrt.
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7: Guten Tag. Mit Silke Linjewski. Schön, dass Sie da sind.

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1: Und wir haben den ersten Wunsch per Anrufbeantworter von Erika.
2: Moin, hier ist Erika aus Wolfenbüttel. Ich wünsche mir von Los Faros den Titel "Ich schenke dir heute Nacht". Der ist so rhythmisch, einfach nur klasse und ja, spielt ihn bitte für mich. Und ganz, ganz, ganz liebe Grüße an alle, die von mir gegrüßt werden möchten. Tschüss!
1: Und den rhythmischen Titel gibt's jetzt hier. Ich schenke dir heute Nacht.

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1: NDR Schlager, das gibt's nur einmal. Ihre Musikwünsche und Ihre Grüße hier bei uns. Und der nächste kommt hier direkt.
2: Hier ist Erwin Schaper aus Uelzen. Ich wünsche mir von Ricky King das Lied Wales. Schönen Tag noch. Tschüss.
1: Die Grüße gehen zurück und hier gibt's Ricky King.

Ihre Wünsche heute sind das bei Das gibt's nur einmal hier bei uns bei NDR Schlager. Wenn Sie Wünsche haben mit Musik oder wenn Sie Grüße haben, dann melden Sie sich gerne bei uns. Dann sind Sie hier in dieser Rubrik genau richtig. Schreiben Sie uns beispielsweise an NDR Schlager, das gibt's nur einmal, Rudolf von Bennigsen, Ufer 22 in 30169 Hannover. Oder Sie füllen das Formular auf der Webseite aus www.ndr.de/schlager. Oder Sie sprechen uns drauf, wie die beiden heute, 08000 40 40 30. Kostenfrei, einfach auf unseren Anrufbeantworter. Der ist immer für Sie geschaltet. Genau für Ihre Musikwünsche und für Ihre Grüße, damit wir Sie glücklich machen können mit Ihrer Musik und Sie vielleicht jemanden glücklich machen mit Ihren Grüßen.

0: NDR Schlager um kurz vor halb drei. Wir haben ein bisschen Plattdeutsch jetzt.
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3: 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Die Frau ist von der scharpe Kant.
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0: NDR Schlager ist hier und wir haben heute ganz, ganz viel Besuch, denn wir haben immer wieder Führungen hier hinter unserem Studio und heute gibt es eine ganz besondere Führung mit Sanni, der Stimme der Berge. Sanni, du warst neulich erst bei mir im Studio zu Gast. Herzlich willkommen.
1: Hallo, ich freue mich, dass ich wieder mal hier sein darf und natürlich auch mit meiner Gruppe jetzt mal zeigen kann, was wir so beruflich machen und freue mich natürlich, vielen Dank, dass ich ja jetzt noch mal hier mit auf Sendung sein darf.
0: Ja, gerne. Ich freue mich auch. Du hast eine ganze Gruppe heute mitgebracht, genau, die eine Studioführung kriegen hier und eine Führung durch unser Funkhaus. Ja. Wie kommt es, dass ihr zusammen unterwegs seid?
1: Na, wir sind mit der Musik ja immer miteinander verbunden und das ist ein großer Fanclub von uns oder von mir, von meiner Musik. Und wir machen diese Woche tatsächlich Urlaub in der Lüneburger Heide und hatten als Tagesausflug eine Fahrt nach Hannover. Und da liegt es natürlich nahe, bei euch mal vorbeizuschauen. Und ja, ich glaube, für die Gäste ist es ganz interessant, sowas mal zu sehen, weil das ja doch ein bisschen was Außergewöhnliches ist, hier mal hinter die Kulissen gucken zu dürfen.
0: Schön. Ja. Und das heißt, jetzt habe ich dich kurz ins Studio gezerrt, damit du deinen eigenen Titel ansagen darfst.
1: Ja, freue mich. Ist natürlich sehr überraschend, aber ich freue mich natürlich, grüße natürlich alle Hörer von NDR Schlager und ja, lade sie ein, mit mir zu träumen. Und zwar im Wind. Träume im Wind.
0: Okay, hier gibt's Sanni, die Stimme der Berge.

0: Sind Sie auch reif? Reif für die Insel oder reif für den Urlaub oder reif für die Auszeit? Vielleicht auch einfach reif für NDR Schlager und ein kleines bisschen Pause mit uns. Wir sind auf jeden Fall da.
1: Und was?

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1: Um 15 Uhr mit Benjamin Kirsch. Bundespräsident Steinmeier hat bei seinem Besuch im Ahrtal an die Opfer der Flutkatastrophe vor 5 Jahren erinnert. Steinmeier sagte, viele Menschen seien in den Wassermassen umgekommen, andere hätten über Nacht Hab und Gut verloren. Der Schmerz und das Leid seien bis heute nicht vergessen.
2: Dieser Tag ist auch ein Auftrag an uns alle, mit unseren Möglichkeiten dafür zu sorgen, dass Hochwasserkatastrophen mit den Folgen, wie wir sie hier erlebt haben, sich möglichst nicht wiederholen. Ja, das war ein Ort, eine Region der Zerstörung, aber es war auch eine des Wiederaufbaus. Wenn wir heute zurückschauen, hat dieser Ort eine furchtbare Katastrophe erlebt, aber er ist auch ein Ort, der für Solidarität steht, für Würde, ich glaube inzwischen auch für Stolz.
1: Bundespräsident Steinmeier. Die US-Luftwaffe hat offenbar erneut Ziele im Iran attackiert. Die Behörden dort berichten unter anderem, dass die Stadt Bushehr im Süden des Landes angegriffen worden sei. Dort steht das einzige aktive Atomkraftwerk im Iran. Auch aus anderen Landesteilen werden Angriffe gemeldet. Vorher bombardierte der Iran als Reaktion auf andere US-Angriffe unter anderem Schiffe in der Straße von Hormus sowie Ziele in Bahrain und Jordanien. Aus der NDR-Nachrichtenredaktion Veronika Streuer.
3: Teheran sandte außerdem eine Botschaft an Jordanien. Darin wurde die Bevölkerung aufgerufen, die Zusammenarbeit mit dem US-Militär zu beenden. So könnte die Sicherheit in der Region wiederhergestellt werden. Das US-Militär hatte zuvor mehrere iranische Inseln und Orte entlang der Küste bombardiert. US-Präsident Trump kündigte außerdem eine Seeblockade gegen den Iran an. Diese soll demnach heute um 22 Uhr deutscher Zeit in Kraft treten. Außerdem will Trump eine Art Schutzgebühr für alle Schiffe erheben, die die Meerenge passieren wollen. Die Summe soll 20% des jeweiligen Frachtwerts betragen.
1: Dieser Plan von US-Präsident Trump stößt auf Kritik. Nach Ansicht der deutschen Reeder würden höhere Kosten für Schifffahrtsunternehmen auch höhere Kosten für Verbraucher nach sich ziehen. Laut dem Hauptgeschäftsführer des Verbands Deutscher Reeder Kröger steht damit auch grundsätzlich das System der freien Schifffahrt in Frage, sagte er der Wirtschaftswoche. In Teilen Norddeutschlands haben Unwetter in der vergangenen Nacht Schäden angerichtet. Im Landkreis Ludwigslust-Parchim in Mecklenburg-Vorpommern waren Anwohner mit Schaufeln und Schneeschiebern im Einsatz, um Massen an großen Hagelkörnern zu beseitigen. In Niedersachsen gab es die meisten Einsätze. In Hannover sind hunderte Einsatzkräfte zu mehr als 1000 Unwettereinsätzen ausgerückt. Die Notrufleitungen waren zwischenzeitlich überlastet. Teilweise standen Autos bis zum Motor im Wasser. In Heidenau im Kreis Harburg haben Hagelkörner Autoscheiben zertrümmert. Auch Dächer wurden beschädigt. Hohe Temperaturen und relativ wenig Regen lassen die Pegelstände vieler Flüsse in Deutschland sinken. Am Rhein hat der niedrige Wasserstand jetzt Folgen für die Industrie. Die Stahltochter von ThyssenKrupp drosselte an ihrem Hauptwerk in Duisburg die Produktion. Grund ist, dass das Werk nicht mehr ausreichend Rohstoffen beliefert werde, weil die eigenen Binnenschiffe nicht mehr fahren hieß. In den kommenden Tagen werden am Rhein Wasserstände von rund 40 Zentimetern erwartet. Bei diesem Wert wird die Güterschifffahrt dort gewöhnlich grundsätzlich eingestellt. Der Rhein gehört zu den meistbefahrenen Binnenwasserstraßen der Welt. Die Verbraucherschutzorganisation Foodwatch hat ihren Negativpreis Goldener Windbeutel vergeben. Es geht an ein angebliches Gesundheitsgetränk mit hohem Einkaufspreis vom Unternehmen Lavita. Sabine Schütze aus der ARD Verbraucherredaktion erläutert, wie Foodwatch den Schmähpreis begründet.
4: 50 Euro für einen halben Liter Saft aus Konzentraten, nur weil hier reichlich Mikronährstoffe zusätzlich reingekippt worden sind. Das allein ist schon unglaublich. Auf der Flasche selbst steht groß das Versprechen, fit fürs Leben zu machen, was immer das heißen soll. Dieser Spruch versucht, ein konkretes rechtswidriges Gesundheitsversprechen zu umgehen, bleibt deshalb eben auch so nebulös. Dazu kommt, dass etliche Vitamine überdosiert sind. Das heißt, dass sie beispielsweise für Menschen problematisch werden können, die blutverdünnende Medikamente nehmen. Ein entsprechender Hinweis auf der Flasche fehlt natürlich.
1: Das waren die Nachrichten. Das Wetter in Norddeutschland, oft heiter, gebietsweise wolkig, im südlichen Niedersachsen einige Schauer, teils kräftige Gewitter, sonst trocken, 22 Grad auf Usedom bis 30 Grad in Bad Bentheim. Nachts häufig klar, in Südniedersachsen noch letzte Schauer oder Gewitter, Tiefstwerte 18 bis 10 Grad. Morgen viel Sonne, meist trocken, 22 bis 30 Grad. Am Donnerstag gebietsweise Schauer, wieder 22 bis 30 Grad. Und am Freitag teils freundlich, teils Schauer und Gewitter, 22 bis 28 Grad. Es ist jetzt 15.05 Uhr.
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1: A1, Bremen Richtung Osnabrück zwischen Wildeshausen Nord und Ahlhorner Heide 6 Kilometer stockender Verkehr vor der Baustelle. A1 Osnabrück Richtung Bremen, 3 Kilometer Stau zwischen Bremen-Brinkum und Arsten. A7 Hannover Richtung Flensburg zwischen Hamburg-Hausbruch und dem Elbtunnel 5 Kilometer stockender Verkehr. Und 4 Kilometer auf der A27 Bremen Richtung Bremerhaven zwischen Bremerhaven Süd und Geestemünde. Eine sichere und gute Fahrt.
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7: Mit Sieg Liniewski. Schön, dass Sie da sind.

NDR Schlager ist hier am Dienstag, mitten im Sommer, mitten in den Sommerferien. Das heißt, viele sind unterwegs, viele sind an Orten, an denen sie sonst nicht sind und hören uns vielleicht auch zu und sind normalerweise gar nicht hier bei NDR Schlager unterwegs. Also falls Sie zu den Menschen gehören, herzlich willkommen. Bei uns ist der Schlager zu Hause. Wir sind im Norden zu Hause und Sie sind alle herzlich willkommen.

Und Herr Schlager, heute ist der internationale Tag der Nacktheit. Also heute darf man einfach mal so, naja, zu Hause zumindest. Also draußen jetzt nicht, aber heute ist der internationale Tag der Nacktheit. Wenn Sie zu Hause einfach mal so frei rumlaufen möchten, dann ist es absolut angemessen.

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Wunder gibt es immer wieder von Katja Epstein. Und zu einem solchen Wunder soll Pretty Woman gehören. Der Film war ja wahnsinnig erfolgreich mit den beiden Hauptdarstellern Julia Roberts und Richard Gere. Und es wird seit Jahren gemunkelt, dass es eine Neuauflage geben soll. Dann wurden auch Poster erstellt mit künstlicher Intelligenz. Und es wurde immer wieder Gerüchte gestreut, dass es eine Neuauflage gibt mit den beiden oder mit anderen Schauspielern und da große Besetzungen sein sollen. Neulich habe ich erst wieder was gesehen mit ganz toller Besetzung. Habe das jetzt wieder gesucht, aber nicht wirklich gefunden. Also ob es da was gibt, weiß man nicht so richtig. Ich habe jetzt auf jeden Fall Pretty Woman musikalisch für Sie.

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Ich will mehr von Nicole ist bei uns ganz weit vorne in der ARD Schlager-Hitparade. Und wenn Sie mitentscheiden möchten, wo der Titel am Freitag landet, dann können Sie das tun, denn Sie haben ja eine Stimme und können die abgeben und davon gleich mehrere Abstimmungsmerkmale setzen sozusagen. Also Sie dürfen sie nicht nur einmal vergeben, sondern mehrmals. Nicole ist bei uns ganz weit vorne in der ARD Schlager-Hitparade. Abstimmen können Sie noch bis morgen um 12 Uhr. Und ich habe sie jetzt hier für Sie mit ihrem aktuellen Titel. Ich will mehr.

NDR Schlager ist hier und Rolf Zuckowski habe ich jetzt. Der singt Du da im Radio. In diesem Fall bin nicht ich gemeint, sondern er. Und ich liebe diesen Titel.

In der kommenden Stunde habe ich Roy Black für Sie. Love, so heißt mein Song, von Petula Clark ist auch mit dabei. Und so einiges anderes. Hannah Haller beispielsweise ist auch noch mit im Gepäck.

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1: Um 16 Uhr mit Benjamin Kirsch. Bundespräsident Steinmeier hat bei einem Besuch im Ahrtal an die Opfer der Flutkatastrophe vor 5 Jahren erinnert. Steinmeier sagte, viele Menschen seien in den Wassermassen umgekommen, andere hätten über Nacht Hab und Gut verloren. Der Schmerz und das Leid seien bis heute nicht vergessen.
2: Dieser Tag ist auch ein Auftrag an uns alle, mit unseren Möglichkeiten dafür zu sorgen, dass Hochwasserkatastrophen mit den Folgen, wie wir sie hier erlebt haben, sich möglichst nicht wiederholen. Ja, das war ein Ort, eine Region der Zerstörung, aber es war auch eine des Wiederaufbaus. Wenn wir heute zurückschauen, hat dieser Ort eine furchtbare Katastrophe erlebt, aber er ist auch ein Ort, der für Solidarität steht, für Würde, ich glaube inzwischen auch für Stolz.
1: Bundespräsident Steinmeier. Der Plan von US-Präsident Trump, von Handelsschiffen auf der Straße von Hormus Gebühren zu verlangen, stößt auf Kritik. Nach Ansicht der deutschen Reeder würden höhere Kosten für Schifffahrtsunternehmen auch höhere Kosten für Verbraucher nach sich ziehen. Laut dem Hauptgeschäftsführer des Verbands Deutscher Reeder Kröger steht damit auch grundsätzlich das System der freien Schifffahrt in Frage. Heute gehe es um die Straße von Hormus, morgen vielleicht um andere Meerengen, sagte er der Wirtschaftswoche. US-Präsident Trump will eine Schutzgebühr in Höhe von 20% des jeweiligen Frachtwerts an Bord erheben. Damit sollen die Kosten der USA für den Schutz der Straße von Hormus gedeckt werden. Bei einem Gebäudebrand in Brüssel sind mehrere Tote geborgen worden. Sie wurden nach Angaben der Staatsanwaltschaft im Aufzug eines Hotels entdeckt. Aus Brüssel, Sabrina Fritz.
3: Wie viele Menschen bei dem Brand insgesamt ums Leben gekommen sind, ist noch unklar. Das Feuer brach am Morgen im sogenannten Oxy-Gebäude aus, einem ehemaligen Verwaltungsgebäude in der Brüsseler Innenstadt. Es wird gerade für Luxuswohnungen, ein Hotel und ein Restaurant umgebaut. Rund 250 Arbeiter waren während des Unglücks in dem Gebäude, berichten belgische Medien. Einige von ihnen werden immer noch vermisst. Die Feuerwehr konnte den ersten Brand schnell löschen, aber die Flammen breiteten sich dann in den Luftschächten aus. Der Lift wurde zur Todesfalle. Zu einem weiteren Fahrstuhl versuchen sich die Rettungsmannschaften am Nachmittag einen Zugang zu verschaffen.
1: Die Zahl der Kriegsdienstverweigerer in Deutschland ist deutlich gestiegen. Von Januar bis Juli dieses Jahres gingen bislang mehr als 5.800 Anträge beim Bundesamt für Familie und zivilgesellschaftliche Aufgaben ein. 2025 waren es noch knapp 3.900. Aus Berlin, Katrin Aue.
4: Die Behörde entscheidet über die Anträge. Ihrer Einschätzung nach sind zwei Entwicklungen für die höheren Zahlen verantwortlich. Erstens die aktuelle Weltpolitik. Damit dürfte unter anderem Russlands Krieg gegen die Ukraine gemeint sein. Und zweitens der neu eingeführte freiwillige Wehrdienst und die damit verbundene höhere Aufmerksamkeit für das Thema. Seit Anfang des Jahres verschickt die Bundeswehr Fragebögen an alle 18-Jährigen, um die Bereitschaft zum Wehrdienst abzufragen. Damit will die Bundeswehr die Zahl der Wehrdienstleistenden erhöhen und letztlich die Zahl der an der Waffe ausgebildeten Personen für den Ernstfall.
1: Hohe Temperaturen und relativ wenig Regen lassen die Pegelstände vieler Flüsse in Deutschland sinken. Am Rhein hat der niedrige Wasserstand jetzt Folgen für die Industrie. Die Stahltochter von ThyssenKrupp drosselte an ihrem Hauptwerk in Duisburg die Produktion. Grund ist, dass das Werk nicht mehr mit ausreichend Rohstoffen beliefert werde, weil die eigenen Binnenschiffe nicht mehr fahren, hieß es. In den kommenden Tagen werden am Rhein Wasserstände von rund 40 Zentimetern erwartet. Der Deutsche Fußballbund führt heute weitere Gespräche über den künftigen Bundestrainer. Nach Sportschau-Informationen kommt der DFB mit Vertretern des österreichischen Konzerns Red Bull zusammen. Luca Benincasa mit Einzelheiten.
5: Dabei geht es um die Personalie Jürgen Klopp, der noch bis 2029 als Head of Global Soccer bei Red Bull unter Vertrag steht. Der DFB will Klopp als neuen Bundestrainer und ist sich mit dem 59-Jährigen nach eigenen Angaben in wesentlichen Eckpunkten einig. Nun geht es um Details der Vertragsauflösung bei Red Bull und womöglich um die Frage, ob Klopp und der Konzern künftig in anderer Form weiter zusammenarbeiten. Medien hatten über eine Funktion als Markenbotschafter oder Berater spekuliert.
1: Das waren die Nachrichten. Das Wetter in Norddeutschland, oft heiter, gebietsweise wolkig, im südlichen Niedersachsen teils kräftige Gewitter, sonst trocken, 22 Grad auf Usedom bis 30 Grad in Bad Bentheim. Nachts häufig klar, im Südniedersachsen noch letzte Schauer oder Gewitter, Tiefstwerte 18 bis 10 Grad, morgen viel Sonne, meist trocken, 22 bis 30 Grad, am Donnerstag gebietsweise Schauer, wieder 22 bis 30 Grad und am Freitag teils Gewitter bei 22 bis 28 Grad. Es ist jetzt 16.05 Uhr.
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1: A1 Bremen Richtung Osnabrück zwischen Wildeshausen Nord und Ahlhorner Heide 6 Kilometer stockender Verkehr vor der Baustelle. A1 Osnabrück Richtung Bremen zwischen Bremen-Brinkum und Arsten 3 Kilometer Stau. A7 Hannover Richtung Flensburg zwischen Hamburg-Hausbruch und dem Elbtunnel 5 Kilometer stockender Verkehr. Und 4 Kilometer stockend auf der A27 Bremen Richtung Bremerhaven zwischen Bremerhaven Süd und Geestemünde. Eine sichere und gute Fahrt.
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7: Ich hoffe, Sie haben einen richtig schönen Nachmittag. Hier ist Silke Liniewski.

Was ist denn Ihre Lieblingseissorte und bleibt die immer gleich oder hat die vielleicht ein bisschen gewechselt? Also für die meisten bleibt ja Eis immer die gleiche Lieblingssorte und für viele gehört dazu tatsächlich absolut klassisches Eis, nämlich Schoko, Vanille, Zitrone und Erdbeer. Und für mich sind da gleich zwei Klassiker mit dabei, nämlich Zitrone und Schokolade. Das geht bei mir immer und auch gerne genau in dieser Kombi. Und in diesem Jahr ist aber ein absolutes Favoriteneis mit dazugekommen. Das mochte ich schon immer gerne, aber in diesem Jahr ist es irgendwie ein absoluter Favorit geworden. Das ist Mango. Früher gab es das extremst selten. Und in diesem Jahr gibt es das gefühlt tatsächlich viel, viel mehr, auch in Supermärkten. Also Mango ist in diesem Jahr mein absoluter Favorit geworden und irgendwie erstaunlich oft zu haben und zu bekommen. Vielleicht gibt es für Sie ja auch ein neues Favoriteneis im Sommer 2026.

0: 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Wir hatten heute Besuch von Herzpunkt 2, die Schlageragenten. Das sind Marco Sommer und Alexander Ferro, beide bislang als Solisten unterwegs. Sie laufen ja auch schon lange bei uns hier bei NDR Schlager, jeder einzeln mit seiner Musik sozusagen. Und jetzt haben sie sich zusammengetan als Duo. Und ich habe sie natürlich gefragt, okay, also ihr seid jetzt als Duo unterwegs, aber warum legt ihr denn eure Solo-Programme auf Eis?
1: Wir beide sind ja schon auch so viele Jahre auch einzeln unterwegs, dass man schon sehr viel erlebt hat und auch auf sehr vielen Bühnen schon stand so. Und dann hat man vielleicht auch mal nach dem Neuen so, ach Mensch, zu zweit ist irgendwie mal cool, ist mal was anderes. Und da haben wir gesagt, okay, jetzt halbe Sache machen, ist jetzt auch nicht ganz unser Ding. Weil ich finde, wenn, dann da muss auch ein bisschen was reingepowert werden. Und deswegen haben wir jetzt erstmal gesagt, okay, wir machen beide erstmal einen Stopp, genau, und legen erstmal zusammen richtig ein aufs Parkett.
2: Die ersten Songs dann, ja, hab ich, als ich mit der Familie in Österreich war, geschrieben und immer nur rübergeschickt. Und ja, dann kam ziemlich schnell das Go, ja, machen wir, und jetzt sitzen wir hier, ne?
0: Ja, und die beiden haben jetzt schon 4 Titel rausgebracht. 2 durften wir heute ganz brandneu spielen. Und es sind noch ganz, ganz viele in der Pipeline, die noch erscheinen werden. Herzpunkt 2, die Schlageragenten Marco Sommer und Alexander Ferro. Und ich habe sie jetzt gemeinsam hier mit ihrem Titel Lena.

Komm doch noch rein auf einen Kaffee von Hanna Haller. Und im Netz wird gerade ganz, ganz groß diskutiert, wie unterschiedlich die Europäer und die Menschen aus den USA ihren Kaffee trinken. Denn in der Urlaubszeit wird ja viel gereist und es gibt ganz viele Menschen aus den USA, die gerade in Europa zu Besuch sind und hier ihren Eiskaffee trinken und feststellen, der schmeckt ganz, ganz anders als bei uns zu Hause. Und dann sagen die Menschen in Europa, das liegt einfach daran, dass wir nicht 10.000 Pfund Zucker mit in unseren Kaffee ballern.

0: Der Schlager ist hier.
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0: Und Ingo Römmling hat jetzt Mireille Mathieu für uns.
2: Auch wenn Mireille Mathieu in ärmlichen Verhältnissen aufgewachsen ist, sobald sie über ihre geliebten Eltern spricht, kommen ihr schon mal die Tränen.
3: Merveilleux.
4: Sie waren wunderbar, lehrten mich Liebe und Teilen. Mein Vater war ein Steinmetz.
3: Pardon, Tailleur de Pierre.
2: Ansonsten ist die zierliche Person aus Avignon mit der glockenklaren Stimme weniger sentimental. Im Gegenteil, bei einer derart großen Familie ist eher Durchsetzungsvermögen gefragt. Mireille ist die älteste von 14 Geschwistern. Bodenständig, geerdet und ehrgeizig. Ein TV-Auftritt in Frankreich machte sie bereits 1965 zum Star. Ihren Durchbruch in Deutschland hatte sie 4 Jahre später mit diesem Titel. Mireille Mathieu sang sich mehr und mehr in die Herzen ihrer Fans in 11 verschiedenen Sprachen. Dabei gehörte Deutsch zu ihren Favoriten.
5: Für mich sind die schwierigsten Sprachen zum Singen Japanisch und Englisch. Englisch macht mich verrückt. Im Deutschen zum Beispiel wird sehr vieles so ausgesprochen, wie es geschrieben steht. Im Englischen ist das ganz anders.
3: Parce que dans la langue allemande, on prononce comme c'est écrit. En anglais, non.
2: Allein in Deutschland hat der Spatz von Avignon mehr als 400 Titel aufgenommen. Dabei so einige unvergessene Schlager.
3: Ah!

0: La Paloma AD war ihre einzige Nummer 1 Single in Deutschland. International trat Mireille Mathieu gemeinsam mit Weltstars auf, wie Tom Jones und Dean Martin, sang sogar zusammen mit dem Chor der russischen Armee auf dem Roten Platz. Über 50 Jahre währt mittlerweile die Weltkarriere der sympathischen Sängerin. Die große Bühne möchte sie auch in Zukunft nicht missen.
1: Wenn man im Studio ist, arbeitet man alleine. Aber auf der Bühne, da wird auf einmal alles lebendig und man arbeitet auch viel härter, um dem Publikum einfach alles zu geben. Nein, darauf kann ich auch heute noch nicht verzichten.

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Heute ist Neumond in Krebs. Und das bedeutet, es geht vor allen Dingen darum, alles auf die Erde zu holen, was rund um das Zuhause geht. Also Sie können das Schlagen von neuen Wurzeln heute wirklich auf die Erde holen und es geht um Selbstfürsorge. Die steht jetzt an allererster Stelle oder anders gesagt, seien Sie selbst die beste Mama für sich, die beste Freundin oder der beste Freund für sich und die sichere Heimat, die Sie vielleicht manchmal im Außen suchen. Und das Ganze ist heute eine super Neumondin und das kann eine ordentliche Welle an Emotionen mit sich bringen. Und darin kann auch ganz, ganz viel Magie liegen. Also alles, was sich zeigt, möchte gefühlt, verstanden und vielleicht auch verändert werden. Und es geht um die Fragen, was fühle ich wirklich, was brauche ich, um mich sicher und geborgen zu fühlen und was möchte ich in meinem Leben fühlen und was darf ich verändern, um mehr davon einzuladen. Und das Ganze ist heute ein super Neumond. Das heißt, dieser Mond befindet sich besonders nah an der Erde und kann dadurch nicht nur intensiver, sondern auch emotionaler wahrgenommen werden. Also das heißt, da können ganz, ganz viele Gefühle kommen und das Ganze natürlich im Krebs. Dazu ist der Merkur ja auch noch rückläufig. Also das heißt, heute geht es nicht um den Verstand. Das Denken darf vielleicht da sein, aber es geht vor allen Dingen ums Fühlen. Viel Spaß mit dem Neumond. Und passenderweise habe ich jetzt Matthias Reim mit Die Sterne lügen nicht.

Und Herr Schlager, heute hätte Karel Gott Geburtstag gehabt. 1939 ist er geboren worden, 2019 ist er gestorben. Und entdeckt wurde er vom tschechoslowakischen Bandleader Karel Krautgartner. Der hat ihn mitgenommen auf seine Tournee. Und dann ist natürlich ganz, ganz viel passiert. Er hat sehr viel gesungen. Er hat wirklich große Erfolge gehabt. Sein bekanntestes Lied ist tatsächlich immer noch heute das Titelstück von der Fernsehserie Biene Maja. Er hat aber auch ganz andere Sachen gemacht. Er hat beispielsweise beim Eurovision Song Contest einen Titel gesungen, 1000 Fenster, geschrieben von Udo Jürgens und damit nur den 13. Platz belegt. Kann man sich heute gar nicht mehr vorstellen. Er hat mit dem Sänger Bushido zusammen gesungen und er hat unzählige Alben rausgegeben. Insgesamt 120, 30 Millionen hat er ungefähr verkauft. Aber so ganz genau weiß man das nicht, denn alles das ist gar nicht so richtig gezählt worden. Und er hat uns glücklich gemacht mit seiner Musik. Wir haben Karel Gott jetzt anlässlich des Tages, an dem er geboren wurde, im Jahr 1939, mit dem Titel Babitschka.

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1: Um 17 Uhr mit Benjamin Kirsch. Bundespräsident Steinmeier hat bei einem Besuch im Ahrtal an die Opfer der Flutkatastrophe vor 5 Jahren erinnert. Steinmeier sagte, viele Menschen seien in den Wassermassen umgekommen, andere hätten über Nacht Hab und Gut verloren. Der Schmerz und das Leid seien bis heute nicht vergessen. Auch Bundeskanzler Merz wird zur zentralen Gedenkfeier am Abend im Ahrtal erwartet. Infolge der heftigen Regenfälle im Juli 2021 starben mehr als 180 Menschen. Bei einem Brand in der Brüsseler Innenstadt sind mehrere Tote geborgen worden. Nach Angaben der Staatsanwaltschaft wurden sie im Aufzug eines Hotels entdeckt. Aus Brüssel Sabrina Fritz.
2: Wie viele Menschen bei dem Brand insgesamt ums Leben gekommen sind, ist noch unklar. Das Feuer brach am Morgen im sogenannten Oxy-Gebäude aus, einem ehemaligen Verwaltungsgebäude in der Brüsseler Innenstadt. Es wird gerade für Luxuswohnungen, ein Hotel und ein Restaurant umgebaut. Rund 250 Arbeiter waren während des Unglücks in dem Gebäude, berichten belgische Medien. Einige von ihnen werden immer noch vermisst. Die Feuerwehr konnte den ersten Brand schnell löschen, aber die Flammen breiteten sich dann in den Luftschächten aus. Der Lift wurde zur Todesfalle. Zu einem weiteren Fahrstuhl versuchen sich die Rettungsmannschaften am Nachmittag einen Zugang zu verschaffen.
1: Die US-Luftwaffe hat erneut Ziele im Iran attackiert. Die Behörden dort berichten unter anderem von Attacken auf die Stadt Bushehr im Süden des Landes. Dort steht das einzig aktive Atomkraftwerk im Iran. Auch aus anderen Landesteilen werden Angriffe gemeldet, etwa aus der Stadt Abadan, wo die älteste Ölraffinerie der Golfregion stehen soll. Über Schäden oder Opfer gibt es bislang keine Informationen. Auf der von Russland kontrollierten Halbinsel Krim gibt es massive Probleme mit der Stromversorgung. Hintergrund sind nach Angaben der Behörden die jüngsten Angriffe der Ukraine. Aus Köln Philipp Rayon.
3: 2 Stunden Strom, 6 Stunden keinen Strom. Das hat der Gouverneur von Sevastopol für die Hafenstadt heute angeordnet. Sevastopol ist die größte Stadt auf der von Russland völkerrechtswidrig besetzten Halbinsel Krim. Der Gouverneur rief die Bevölkerung über den Messenger-Dienst Telegram dazu auf, Strom zu sparen und auf Geräte mit starkem Verbrauch zu verzichten. Die stundenweisen Stromabschaltungen würden nach und nach verschiedene Stadtteile betreffen. Der Abschaltplan soll zunächst für heute gelten. Wie lange die Maßnahmen nötig sind, ließen die örtlichen Behörden aber offen.
1: Das Leben in Pflegeheimen wird für ältere Menschen immer teurer. Im bundesweiten Durchschnitt mussten Bewohner mehr als 3.360 Euro pro Monat aus eigener Tasche zuzahlen. Zahlen für Norddeutschland hat Inken Henkel aus der NDR Nachrichtenredaktion.
4: Die Kosten für einen Pflegeplatz sind in Mecklenburg-Vorpommern besonders stark gestiegen. Stand Anfang Juli lag die Eigenbeteiligung dort bei gut 3.000 Euro im Monat. Das sind über 10% mehr als ein Jahr vorher. Allerdings sind diese Kosten im Ländervergleich noch günstig. Am teuersten ist die Pflege in Bremen mit durchschnittlich fast 3.800 Euro Selbstbeteiligung. In Schleswig-Holstein kostet ein Heimplatz inzwischen knapp 3.150 Euro im Monat. Hamburg liegt mit einer Eigenbeteiligung von knapp 3.500 Euro etwas über dem Bundesschnitt. Die Zahlen hat der Verband der Ersatzkassen ermittelt. Die Abweichungen von Bundesland zu Bundesland sind unter anderem darauf zurückzuführen, dass die Pflegeheime unterschiedliche Personalschlüssel haben. Das soll angeglichen werden, aber das dauert.
1: Bei der Fußball-Weltmeisterschaft startet am Abend das erste Halbfinale. Ab 21 Uhr treffen in Dallas Frankreich und Spanien aufeinander. Aus dem ARD-WM-Team Felix Gerhardt.
5: Vize-Weltmeister gegen Europameister, die beste Offensive gegen die beste Defensive dieser WM. Und für viele Beobachter wird der heutige Sieger auch der Favorit fürs Finale sein. In New York soll es nach Informationen des Kicker heute ein Treffen zwischen der DFB-Spitze und Präsident Bernd Neuendorf und Red Bull-Geschäftsführer Oliver Minzlaff geben. Dabei sollen Ablösemodalitäten für Jürgen Klopp geklärt werden. Bereits am Samstag hatte der DFB verkündet, sich mit Klopp auf wesentliche Eckpunkte eines möglichen Vertrags als Bundestrainer geeinigt zu haben. Klopp ist aktuell noch als Head of Global Soccer beim Red Bull-Konzern tätig.
1: Das waren die Nachrichten. Das Wetter in Norddeutschland meist freundlich. Im südlichen Niedersachsen stellenweise Schauer, teils kräftige Gewitter, 21 bis 29 Grad. Der Deutsche Wetterdienst warnte in den südöstlichen Landesteilen Niedersachsens vor schweren Gewittern mit Sturmböen, heftigem Starkregen und Hagel. Nachts oft klar, in Südniedersachsen einzelne Gewitter, Tiefstwerte 18 bis 10 Grad. Morgen viel Sonne, später vereinzelte Gewitter, Höchstwerte 22 bis 30 Grad. Am Donnerstag wechselhaft wieder 22 bis 30 Grad und am Freitag freundlich, gebietsweise Schauer und Gewitter 22 bis 28 Grad. Es ist jetzt 17.05 Uhr.
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1: A1 Osnabrück Richtung Bremen, zwischen Bremen-Brinkum und Arsten 3 Kilometer stockender Verkehr. A2 Berlin Richtung Hannover, zwischen Braunschweig-Wartenbüttel und Hemmelerwald 10 Kilometer Stau wegen Bergungsarbeiten. A7 Hannover Richtung Flensburg, zwischen Hamburg-Hausbruch und dem Elbtunnel 5 Kilometer stockend. Und die A270 Ilpol-Blumenthal ist in Höhe Bremen-Fegesack-Mitte nach einem Unfall in beiden Richtungen gesperrt. Eine sichere und gute Fahrt.
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7: Guten Tag. Mit Silke Liniewski. Schön, dass Sie da sind.

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Mein Hawaii heißt Norderney von Judith und Mel hier bei uns aus dem Norden. Und ich habe gerade den größten Norderney-Fan hinter mir stehen. Unser Techniker Bernd kommt gerade aus dem Urlaub aus Norderney und ist ganz begeistert und muss mir jetzt noch ein bisschen erzählen, wie schön das denn da war.

Katharina Valente ist das bei NDR Schlager. Die Frau, die zu jeder Tageszeit eine andere Sprache gesprochen hat, um ein bisschen drin zu bleiben. Und das gibt's jetzt bei NDR Schlager auch. Wir haben jetzt ein bisschen Englisch auf dem Programm mit Dean Martin, That's Amore.

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In der Schlager im Norden zu Hause. Die Nockis sind wieder da. Sie haben ein Album, das sie rausbringen. Am 18. September erscheint das. Und sie haben schon mal eine Single vorweg rausgebracht. Eins heißt die. Und das Album wird genauso heißen. Der Titel erzählt von den Höhen und Tiefen des Lebens und von der Gewissheit, dass am Ende die Liebe das Wertvollste bleibt. Eine starke Botschaft mit großer Gefühlskraft und wir freuen uns schon auf das Album. Die Single gibt's jetzt schon mal hier bei NDR Schlager. Die Nockis mit 1.

Barfuß im Regen, so haben gestern einige ihre Zeit verbracht, die barfuß im Regen waren und da gar nichts gegen machen konnten, weil der Regen wirklich überall war bei uns im Norden und zwar sehr, sehr hoch. Da musste man gar nicht barfuß sein, da stand man auch barfuß im Regen, wenn man Schuhe anhatte oder auch innen einfach mal barfuß im Regen getanzt hat, weil der Regen durch die Decke kam. Das war bei einigen so. Ich hoffe, das bleibt heute einigermaßen trocken. Ich hoffe, Sie kommen trocken nach Hause oder bleiben einigermaßen trocken da, wo Sie sind. Denn der Regen hat ja zum Teil schon wieder angefangen bei uns im Norden. Also einen wunderbaren sommerlichen Nachmittag wünsche ich Ihnen mit trockenen Füßen.

So, wir brauchen keine Bohnen in den Ohren, wir brauchen gute Musik und die gibt's bei NDR Schlager auch hier jetzt weiterhin. Auch wenn der Nachmittag erstmal rum ist bei NDR Schlager im Norden zu Hause. Morgen Nachmittag bin ich gerne wieder für Sie da. Ich bin Silke Liniewski, einen schönen Abend für Sie.

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1: Um 18 Uhr mit Peter Eichenberg. Bei einem Besuch im Ahrtal in Rheinland-Pfalz hat Bundespräsident Steinmeier den Menschen seine Solidarität zugesichert. Auch 5 Jahre nach der Flutkatastrophe sei der Bund in der Verantwortung, den Wiederaufbau in den betroffenen Regionen zu unterstützen, sagte der Bundespräsident. Aus Bad Neuenahr-Ahrweiler Christian Giese-Kessler.
2: Er wolle mit seinem Besuch auch ein Zeichen setzen, dass die Bundesregierung die Menschen im Ahrtal nicht vergesse, so Steinmeier. Bei der Veranstaltung war auch der rheinland-pfälzische Ministerpräsident Gordon Schnieder zu Gast. Er betonte, dass das Ahrtal auch bei der neuen CDU-geführten Landesregierung einen hohen Stellenwert hat. Die Landrätin des Kreises Ahrweiler, Cornelia Weigand, nutzte den prominenten Besuch, um eine ihrer Kernforderungen der letzten Wochen erneut zu platzieren. Ihrer Ansicht nach muss der Bund den Wiederaufbaufonds auch für überregionale Projekte wie große Regenrückhaltebecken öffnen, denn nur so sei langfristig ein ausreichender Schutz vor einer neuen Flut realistisch.
1: Zwischen den USA und Iran gehen die gegenseitigen Attacken weiter. Zuletzt hat die US-Luftwaffe erneut Ziele im Iran angegriffen. Vorher bombardierte der Iran Schiffe in der Straße von Hormuz sowie Ziele in Bahrain und Jordanien. Aus der NDR-Nachrichtenredaktion Nils Hansen.
3: Die USA fliegen mit unveränderter Härte Luftangriffe, etwa auf die Stadt Abadan, dort wo die älteste Ölraffinerie der Golfregion steht. Angegriffen wurde auch der Ort Bushehr. Dort steht das einzige Atomkraftwerk im Iran. Vorher waren auch in einer Hafenstadt Explosionen zu hören, die nahe der Straße von Hormuz liegt. Damit steht wieder die für den weltweiten Ölhandel wichtige Meerenge im Fokus. Die US-Armee will eigenen Angaben zufolge die iranischen Fähigkeiten für Angriffe auf die kommerzielle Schifffahrt schwächen. US-Präsident Trump hat angekündigt, um 22 Uhr deutscher Zeit mit einer Seeblockade gegen den Iran zu beginnen.
1: Vom Plan, eine Gebühr von Schiffen auf der Straße von Hormuz zu verlangen, ist Trump inzwischen wieder abgerückt. Das habe er nach Gesprächen mit den Führungsspitzen im Nahen Osten beschlossen, teilte der US-Präsident auf seiner Plattform Truth Social mit. Er werde die Abgabe mit Handels- und Investitionsabkommen ersetzen, die die Golfstaaten mit den USA schließen würden. Mit der Schutzgebühr in Höhe von 20% des jeweiligen Frachtwerts von Schiffen sollten ursprünglich die Kosten für den Schutz der Meerenge gedeckt werden. Die Zahl der Kriegsdienstverweigerer in Deutschland ist deutlich gestiegen. In den ersten 6 Monaten dieses Jahres gingen bislang mehr als 5.800 Anträge beim Bundesamt für Familie und zivilgesellschaftliche Aufgaben ein. 2025 waren es noch knapp 3.900. Aus Berlin, Katrin Aue.
4: Die Behörde entscheidet über die Anträge. Ihrer Einschätzung nach sind 2 Entwicklungen für die höheren Zahlen verantwortlich. Erstens die aktuelle Weltpolitik. Damit dürfte unter anderem Russlands Krieg gegen die Ukraine gemeint sein. Und zweitens der neu eingeführte freiwillige Wehrdienst und die damit verbundene höhere Aufmerksamkeit für das Thema. Seit Anfang des Jahres verschickt die Bundeswehr Fragebögen an alle 18-Jährigen, um die Bereitschaft zum Wehrdienst abzufragen. Damit will die Bundeswehr die Zahl der Wehrdienstleistenden erhöhen und letztlich die Zahl der an der Waffe ausgebildeten Personen für den Ernstfall.
1: Bei der Fußball-Weltmeisterschaft findet am Abend das erste Halbfinale statt. Ab 21 Uhr treffen in Dallas Frankreich und Spanien aufeinander. Aus dem ARD-WM-Team Felix Gerhardt.
5: Es ist das Duell der besten Offensive gegen die beste Defensive. Frankreich setzt auf Umschaltspiel und hat im Turnier schon 16 Tore erzielt. Spanien überzeugte bislang mit geduldigem Ballbesitzfußball und hat in 6 Spielen erst ein einziges Gegentor kassiert. In New York soll es nach Kicker-Informationen heute ein Treffen zwischen der DFB-Spitze um Präsident Bernd Neuendorf und Red Bull-Geschäftsführer Oliver Minzlaff geben. Dabei sollen Ablösemodalitäten für Jürgen Klopp geklärt werden. Bereits am Samstag hatte der DFB verkündet, sich mit Klopp auf wesentliche Eckpunkte eines möglichen Vertrags als Bundestrainer geeinigt zu haben. Klopp ist aktuell als Head of Global Soccer beim Red Bull-Konzern tätig.
1: Radprofi Tadej Pogačar hat die 10. Etappe der Tour de France gewonnen. Der Titelverteidiger setzte sich zwischen Aurillac und Le Luron im Zentralmassiv durch. Zweiter wurde der Belgier Remco Evenepoel, dritter der Franzose Paul Sexas vor Florian Lipovic. Der Slowene Pogačar liegt in der Gesamtwertung nun mehr als 3 Minuten vor Verfolger Jonas Vingegaard. Das waren die Nachrichten. Das Wetter meist freundlich. Im südöstlichen Niedersachsen warnt der Deutsche Wetterdienst vor schweren Gewittern mit Sturmböen, heftigen Starkregen und Hagel. Nachts oft klar, in Südniedersachsen noch einzelne Gewitter, Tiefstwerte 18 bis 10 Grad. Morgen viel Sonne, vereinzelt später Gewitter, 22 bis 30 Grad. Am Donnerstag ist es wechselhaft bei 22 bis 30 Grad, am Freitag dann freundlich, gebietsweise Schauer und Gewitter 22 bis 28 Grad. Es ist 18.05 Uhr.
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1: Stau oder stockender Verkehr ab 3 Kilometer. A2 Berlin Richtung Hannover zwischen Braunschweig-Watenbüttel und Hämelerwald 10 Kilometer Stau wegen Bergungsarbeiten. Allen unterwegs eine gute Fahrt.
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7: Guten Abend.

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1: Der Strommix in Deutschland ist nach wie vor ein großes Thema, vor allem hier im Norden, wo ja bekanntlich der Wind weht. Nach einer Auswertung des NDR-Datenteams steht fest, der Strom in Deutschland ist zwar überwiegend grün, aber der weitere Ausbau der erneuerbaren Energien geht nicht schnell genug. Frau Kareier mit der Bilanz des ersten Halbjahres.
2: Mehr als 60% des Stroms im deutschen Netz sind im ersten Halbjahr 2026 aus Sonne, Wind und anderen erneuerbaren Energien erzeugt worden. Das geht aus Daten des Fraunhofer Instituts für solare Energiesysteme hervor, die das NDR-Datenteam regelmäßig auswertet. Seit März 2025 haben die Erneuerbaren jeden Monat mehr als die Hälfte des deutschen Strommixes abgedeckt, selbst in Wintermonaten mit wenig Sonne. Doch der weitere Ausbau geht zu langsam. Wenn man das im Gesetz definierte Ziel für 2030 auf einzelne Jahre herunterbricht, dann decken die im ersten Halbjahr neu gebauten Windräder und Solaranlagen erst ein Drittel der Kapazität ab, die in diesem Jahr gebaut werden müsste. Positiv stechen im ersten Halbjahr in Norddeutschland die Landkreise Herzogtum Lauenburg in Schleswig-Holstein und die Mecklenburgische Seenplatte hervor, wo besonders viel Solarkapazität neu installiert wurde. Die Kreise mit der meisten neu gebauten Windkraftleistung sind Rendsburg-Eckernförde in Schleswig-Holstein und das Emsland in Niedersachsen.
1: Die Lage im Müritz-Nationalpark hat sich leicht entspannt. Dennoch soll wegen des gestern ausgebrochenen Feuers derzeit niemand den Nationalpark betreten. Der Landkreis Mecklenburgische Seenplatte bittet Urlauber, sich nicht in Gefahr zu bringen oder die Löscharbeiten zu behindern. Sebastian Welzel mit aktuellen Informationen.
3: Weil Einsatzfahrzeuge auf engen Waldwegen unterwegs sind, sei es vor allem für Radfahrer sehr gefährlich, dort unterwegs zu sein. Die Nationalparkbuslinie hat ihren Betrieb vorerst eingestellt. Mehr als 300 Feuerwehrleute kämpfen seit gestern gegen das Feuer. Das Gebiet ist munitionsverseucht, die Löscharbeiten sind deshalb schwierig. Mit großen Beregnungsanlagen wird derzeit versucht, die Flammen einzudämmen. Landrat Müller rechnet damit, dass der Einsatz noch bis Ende der Woche dauern könnte. Menschen und Dörfer sind akut nicht in Gefahr. Die Rettungskräfte sind aber vorbereitet, wieder Ortschaften zu evakuieren. Das war am Abend zeitweise nötig.
1: Die Marke von 3.000 Euro ist überschritten. So viel müssen Pflegebedürftige im ersten Jahr durchschnittlich für einen Pflegeheimplatz in Mecklenburg-Vorpommern bezahlen. Das zeigen neue Zahlen vom Verband der Ersatzkassen VDEK. Luisa Maria Karius mit Reaktionen auf diese hohen Kosten.
4: Die Entwicklung der Eigenanteile in Pflegeheimen sei äußerst besorgniserregend, sagt Sozialstaatssekretärin Grimm. Für viele pflegebedürftige Menschen und ihre Familien seien die Kosten schon heute kaum noch zu tragen. Kostensteigerungen dürften nicht fast ausschließlich von den Pflegebedürftigen und ihren Angehörigen getragen werden, so Grimm. Wer die Ersparnisse aufgebraucht hat und den hohen Eigenanteil nicht zahlen kann, muss zum Sozialamt. Mehr als die Hälfte der vollstationär versorgten Pflegebedürftigen in Mecklenburg-Vorpommern muss Hilfe zur Pflege beantragen. Das sind 10.000 Menschen. Damit steigen wiederum die Ausgaben von Land und Kommunen rasant. Die Landesregierung fordert deswegen erneut eine Reform der Pflegeversicherung.

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1: Um 19 Uhr mit Peter Eichenberg. Am 5. Jahrestag der Flutkatastrophe im Westen Deutschlands hat Bundespräsident Steinmeier den Betroffenen und Angehörigen der 184 Toten erneut sein Beileid ausgesprochen. Neben Leid, Zerstörung und Verlust habe es aber auch Solidarität in ungeahntem Ausmaß gegeben. Die Menschen hätten nicht aufgegeben, sondern sich gegenseitig unterstützt. Das Staatsoberhaupt äußerte sich im Rahmen einer Gedenkstunde im Nordrhein-Westfälischen Landtag. Für die Zukunft forderte der Bundespräsident einen besseren Hochwasserschutz, etwa durch Warnsysteme, und einen gestärkten Katastrophenschutz. Zugleich dürfe der Klimaschutz in unserem Industrieland nicht aus den Augen verloren werden, so Steinmeier. Die USA und der Iran greifen sich weiter gegenseitig an. Zuletzt hat die US-Luftwaffe erneut Ziele im Iran attackiert. Vorher bombardierte der Iran Schiffe in der Straße von Hormuz sowie Ziele in Bahrain und Jordanien. Unterdessen ist US-Präsident Trump von dem Plan, eine Gebühr von Schiffen auf der Straße von Hormuz zu verlangen, wieder abgerückt. Er werde die Abgabe mit Handels- und Investitionsabkommen verrechnen, die Golfstaaten mit den USA schließen würden. Mit der Schutzgebühr in Höhe von 20% des jeweiligen Frachtwerts von Schiffen sollten ursprünglich die Kosten für den Schutz der Straße von Hormuz gedeckt werden, so der US-Präsident. Bei der Fußballweltmeisterschaft findet am Abend das erste Halbfinale statt. Ab 21 Uhr treffen in Dallas Frankreich und Spanien aufeinander. Aus dem ARD-WM-Team Felix Gerhardt.
2: Es ist das Duell der besten Offensive gegen die beste Defensive. Frankreich setzt auf Umschaltspiel und hat im Turnier schon 16 Tore erzielt. Spanien überzeugte bislang mit geduldigem Ballbesitzfußball und hat in 6 Spielen erst ein einziges Gegentor kassiert. In New York soll es nach Kicker-Informationen heute ein Treffen zwischen der DFB-Spitze um Präsident Bernd Neuendorf und Red Bull-Geschäftsführer Oliver Minzlaff geben. Dabei sollen Ablösemodalitäten für Jürgen Klopp geklärt werden. Bereits am Samstag hatte der DFB verkündet, sich mit Klopp auf wesentliche Eckpunkte eines möglichen Vertrags als Bundestrainer geeinigt zu haben. Klopp ist aktuell als Head of Global Soccer beim Red Bull-Konzern tätig.
1: Radprofi Tadej Pogačar hat die 10. Etappe der Tour de France gewonnen. Der Titelverteidiger setzte sich zwischen Aurillac und Le Luron im Zentralmassiv durch. Der Slowene liegt in der Gesamtwertung nun mehr als 3 Minuten vor Verfolger Jonas Vingegaard. Das waren die Nachrichten. Das Wetter in Norddeutschland meist freundlich. Im südöstlichen Niedersachsen warnt der Deutsche Wetterdienst vor schweren Gewittern mit Sturmböen, heftigem Starkregen und Hagel. Nachts oft klar, in Südniedersachsen noch einzelne Gewitter, Tiefstwerte 18 bis 10 Grad. Morgen viel Sonne, später vereinzelte Gewitter 22 bis 30 Grad. Und am Donnerstag wechselhaft 22 bis 30 Grad. Es ist 19.03 Uhr.
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1: Stau oder stockender Verkehr ab 3 Kilometer. A2 Berlin Richtung Hannover zwischen Braunschweig-Wartenbüttel und Hämelerwald 10 Kilometer Stau wegen Bergungsarbeiten. Die A30 Rheine Richtung Amsterdam ist zwischen Rheine und Rheine-Nord wegen Bauarbeiten bis morgen 5 Uhr gesperrt. Allen unterwegs eine gute Fahrt.
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3: 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Nicht so mit Anwesenheit und so. Wer kommt, der kommt. 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Kommen aber immer ganz viele. Und das hat mir gut gefallen. Und deswegen bin ich dann dabei geblieben.
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2: Die Welt oder die Umgebung, in der der Fisch lebt, ist ja eine ganz andere. Wie lebt in der Luft und der Fisch lebt unter Wasser? Wie könnte ich unter Wasser leben und der Fisch nicht an der Luft? Das ist eine andere Welt und da muss man um einige Dinge mit Acht geben, dass das auch stimmt. Das Wasser muss die richtigen Werte haben, die richtige Temperatur und so wieder und so wieder. Das ist interessant. Und Fische sind alles andere als langweilig.
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1: Um 20 Uhr mit Peter Eichenberg. 5 Jahre nach der Flutkatastrophe im Ahrtal ist heute der Opfer gedacht worden. Beim zentralen Gedenkakt in Bad Neuenahr-Ahrweiler sagte Kanzler Merz, Deutschland müsse sich besser auf die Folgen des Klimawandels vorbereiten. Und er erinnerte an die Verwundbarkeit des Menschen angesichts von Naturkatastrophen.
2: Sie hier im Ahrtal teilen miteinander Erfahrungen, die unvorstellbar sind für die meisten Menschen in unserem Land. Und ich kann auch selbst nur versuchen nachzuempfinden, wie sich das Leben derjenigen verändert, die erleben mussten, was innerhalb weniger Stunden das eigene Zuhause buchstäblich unter den eigenen Füßen davongerissen wird. Die Bilder der Zerstörung, sie erinnern uns daran, wie verletzlich, wie verwundbar wir Menschen sind.
1: Bundeskanzler Merz. Die USA und der Iran greifen sich weiter gegenseitig an. Zuletzt hat die US-Luftwaffe erneut Ziele im Iran attackiert. Vorher bombardierte der Iran Schiffe in der Straße von Hormus sowie Ziele in Bahrain und Jordanien. Unterdessen ist US-Präsident Trump von dem Plan, eine Gebühr von Schiffen auf der Straße von Hormus zu verlangen, wieder abgerückt. Er werde die Abgabe mit Handels- und Investitionsabkommen ersetzen, so Trump. Das US-Militär wird bis zum 30. September vollständig aus dem Irak abziehen. Entsprechend äußerte sich der irakische Ministerpräsident El-Saidi bei einem Treffen mit US-Präsident Trump in Washington. Der Präsident erklärte, seine Regierung glaube nicht, dass das Militär dort noch gebraucht werde. Die Zahl der US-Truppen im Irak war in den vergangenen Monaten bereits verringert worden. Im ersten Halbfinale der Fußball-Weltmeisterschaft treffen am Abend Frankreich und Spanien aufeinander. Anpfiff in Dallas ist um 21 Uhr. Aus dem ARD-WM-Team Hendrik Lückhoff.
3: Spanien startet mit der gleichen Elf wie im Viertelfinale. Bei Frankreich gibt es 2 Änderungen. Auf Linksaußen beginnt Barcola für Doué, in der Zentrale Tchouaméni für Koné. Kapitän Mbappé ist rechtzeitig fit geworden. Bei der deutschen Mannschaft rückt ein Engagement von Jürgen Klopp als Bundestrainer näher. Erstmals hat es ein Gespräch zwischen dem DFB und Klopps aktuellem Arbeitgeber, dem Red Bull-Konzern, gegeben. Unter anderem waren DFB-Präsident Bernd Neuendorf und Red Bull-Chef Oliver Minzlaff dabei. DFB-Vize Hans-Joachim Watzke bestätigte das Treffen am Abend. Es hat in München stattgefunden.
1: Das waren die Nachrichten. Das Wetter in Norddeutschland, nachts oft klar, in Südniedersachsen noch letzte Schauer oder Gewitter, Tiefstwerte 18 bis 10 Grad. Morgen viel Sonne, später vereinzelte Schauer oder Gewitter, Höchstwerte 22 bis 30 Grad. Und am Donnerstag teils heiter, teils Schauer bei 22 bis 30 Grad. Es ist 20.03 Uhr.
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1: Zunächst eine amtliche Gefahrenmitteilung für Mecklenburg-Vorpommern. Durch die Ausbreitung eines Waldbrandes werden die Einwohner des Ortes Granzin gebeten, sich auf eine Evakuierung vorzubereiten und das betroffene Gebiet unverzüglich zu verlassen. Informieren Sie Ihre Nachbarn und achten Sie auf Durchsagen von Polizei und Feuerwehr. Stau oder stockender Verkehr ab 3 Kilometer. A2 Berlin Richtung Hannover, zwischen Braunschweig-Watenbüttel und Hämmerlerwald 6 Kilometer Stau wegen Bergungsarbeiten. Und die A30 Rheine Richtung Amsterdam ist zwischen Rheine und Rheine-Nord wegen Bauarbeiten bis morgen 5 Uhr gesperrt. Allen unterwegs eine gute Fahrt.
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2: 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Ich erinnere mich an die plattdütsche Hörspiele von NDR, die ich in Öllern und Grotöllern an Montagabend gehört habe. Und als Kinder habe ich mithört und nichts verstanden. Ich habe gehört, dass das gut ist und dass das gut tut. Und mein Opa, der ist Grönhöger gewesen und er hat mich mitgenommen zu einem Grotmarkt und allbloß Platz nackt. Und der andere Opa, der ist Schleppermaschinist und Husmeister gewesen und er hat viel Platz mit den Öllern. 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Wir haben Hochdeutsch lernen schuld.
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0: 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Ich habe sie ihm rausgesucht, maritime Lieder, Seefahrtslieder. 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
0: Das erzähle ich mal wieder in Hochdeutsch, denn ich muss ein bisschen großen Bogen schlagen, dass die Kinder Musik brauchen. Das finde ich ganz wichtig für die Entwicklung ihrer Persönlichkeit, aber auch für ihre Gemeinschaften, in der sie leben. Und da kann das Plattdeutsche sehr, sehr schön helfen, dass sie wissen, wir sind von hier. Wir sind irgendwie ein Teil der norddeutschen Kultur. Das denken Kinder zwar nicht so, aber sie fühlen das. Und darum haben wir uns überlegt, dass wir eine ganze Woche Kinder nicht nur Musik erleben lassen, sondern in Musik eintauchen. Und nur weil ich wieder für Plattdütsch in Heusdorf gibt es in Schollandheim von mir in Ole Schol, die Albrecht-Heer-Schule. Und da habe ich in Plattdütsche Reis für die Kinder in Klassenreisen oder Musik mit ein Buerhof-Geschicht. Und wir haben zwei plattdütsche Pädagogen, Musikanten, Christian Richard Bauer und Marie Madeleine Krause. Und ich mag das wunderbar. Plattdütsch ist richtig wichtig für die Kinder hier und wie Bruch Lehrer, die das auch snacken und lernen könnt.
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1: Klar, es regnet, aber natt hat doch sicherlich viele übertragende Bedeutungen.
2: Na klar doch. Fangen wir mal ganz einfach an.
1: Danke, Gerd.
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1: Das Unglück war vorauszusehen.
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1: Wenn es regnet, nach langer Trockenheit?
2: So ist das. 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
1: Wieso muss ich eigentlich gerade in diesem Augenblick an dich denken?

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So, das wird wieder mit Düt und Dat platt. Wenn ihr was verpasst habt, welche ihr Podcast-Angebote von NDR oder ARD Sounds, hör von Abend verabschiedet sich Ilka Brückemann. Tschüss auch.

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1: Um 21 Uhr mit Sophia Spiropoulos. Über Teile Mitteldeutschlands sind am Abend schwere Unwetter gezogen. Im Eichsfeld wurden nach Angaben der Feuerwehr Straßen überschwemmt, außerdem stürzten Bäume um. Aus mehreren Landkreisen in Thüringen und Ostsachsen wurden zudem herabgefallene Äste gemeldet. Der Deutsche Wetterdienst warnte in Teilen Thüringens zwischenzeitlich vor schwerem Gewitter, extremen Orkanböen und heftigem Starkregen. Inzwischen sind die Warnungen weitgehend wieder aufgehoben. 5 Jahre nach der Flutkatastrophe in Nordrhein-Westfalen und Rheinland-Pfalz hat Bundeskanzler Friedrich Merz den Betroffenen und Hinterbliebenen sein Mitgefühl ausgedrückt. Der CDU-Politiker sagte bei einer Gedenkveranstaltung im Ahrtal, die Menschen dort hätten Dinge erlebt, die für die meisten Deutschen unvorstellbar seien. Die Katastrophe habe Einfluss auf viele Gesetze und Maßnahmen gehabt, um Deutschland besser auf Naturkatastrophen vorzubereiten. Bei der Sturzflut waren im Juli 2021 mehr als 180 Menschen ums Leben gekommen. US-Präsident Donald Trump hat seinen Plan einer Schutzgebühr für die Fahrt durch die Straße von Hormus wieder fallen gelassen. Trump erklärte, er habe intensive Gespräche mit Vertretern der Golfstaaten geführt. Er wolle die Einnahmen nun mit massiven Handels- und Investitionsabkommen erzielen, die die Golfstaaten mit den USA abschließen wollten. Trumps gestrige Ankündigung einer 20-prozentigen Gebühr hatte für massive Kritik gesorgt. Der Verband Deutscher Reeder warf Trump vor, die freie Schifffahrt in Frage zu stellen. In Wernigerode im Harz sorgt ein Großbrand für starke Rauchentwicklung. Im Stadtteil Hasserode brennt eine ehemalige Möbelfabrik. Die Regionalleitstelle des Landkreises Harz hat eine Warnmeldung wegen Geruchsbelästigung herausgegeben und ruft Autofahrer auf, das Gebiet zu meiden. Die in Quedlinburg aufbewahrten Gebeine stammen offenbar doch nicht von König Heinrich I. Das teilte das Landesamt für Denkmalpflege und Archäologie Sachsen-Anhalt mit, nachdem erstmals der Grabungsbericht von 1936 umfassend ausgewertet wurde. Er legt nahe, dass damals gefundenes Textil, Leder und Ösenringe zur Totenhaube einer Frau gehörten. Die Gebeine stammten daher wohl von einer 1533 gestorbenen Stiftspröbstin. Heinrich war der zweite Herrscher des Ostfrankenreiches, aus dem später Deutschland entstand. Titelverteidiger Tadej Pogacar hat auch die 10. Etappe bei der Tour de France gewonnen. Der slowenische Weltmeister holte sich nach knapp 167 Kilometern den Tagessieg im Alleingang. Er baute damit seine Führung in der Gesamtwertung auf über 3 Minuten aus. Das waren die Nachrichten. Das Wetter: in der Nacht wechselnd bis stark bewölkt und abklingende Schauer oder Gewitter, 16 bis 13 Grad. Morgen wechselnd bewölkt mit Sonne und einzelne Schauer oder Gewitter, 23 bis 28 Grad. Es ist 21:03 Uhr.
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1: Um 22 Uhr mit Sophia Spyropoulos. Über Teile Mitteldeutschlands sind am Abend schwere Unwetter gezogen. Im Eichsfeld wurden nach Angaben der Feuerwehr Straßen überschwemmt. Außerdem stürzten Bäume um. Aus mehreren Landkreisen in Thüringen und Ostsachsen wurden zudem herabgefallene Äste gemeldet. Der Deutsche Wetterdienst warnte in Teilen Thüringens zwischenzeitlich vor schwerem Gewitter, extremen Orkanböen und heftigem Starkregen. Aktuell gilt noch eine Warnung vor schwerem Gewitter für das Vogtland und den Erzgebirgskreis. 5 Jahre nach der Flutkatastrophe in Nordrhein-Westfalen und Rheinland-Pfalz hat Bundeskanzler Friedrich Merz den Betroffenen und Hinterbliebenen sein Mitgefühl ausgedrückt. Der CDU-Politiker sagte bei einer Gedenkveranstaltung im Ahrtal, die Menschen dort hätten Dinge erlebt, die für die meisten Deutschen unvorstellbar seien. Die Katastrophe habe Einfluss auf viele Gesetze und Maßnahmen gehabt, um Deutschland besser auf Naturkatastrophen vorzubereiten. Bei der Sturzflut waren im Juli 2021 mehr als 180 Menschen ums Leben gekommen. Das US-Militär hat nach eigenen Angaben eine neue Angriffswelle gegen den Iran gestartet. Wie das zuständige Regionalkommando mitteilte, soll so die Möglichkeit des Landes geschwächt werden, Schiffe in der Straße von Hormus anzugreifen. Zugleich bereite man sich darauf vor, die Seeblockade gegen iranische Häfen wieder aufzunehmen. Sie soll in diesen Minuten wieder in Kraft treten. In Wernigerode im Harz sorgt ein Großbrand für starke Rauchentwicklung. Im Stadtteil Hasserode brennt eine ehemalige Möbelfabrik. Die Regionalleitstelle des Landkreises Harz hat eine Warnmeldung wegen Geruchsbelästigung herausgegeben und ruft Autofahrer auf, das Gebiet zu meiden. In Sachsen-Anhalt sind Zoll und Polizei mit Razzien gegen eine mutmaßliche Drogenbande aus Polen vorgegangen. Wie das LKA mitteilte, wurden Häuser, Grundstücke und Fahrzeuge in Magdeburg, Staßfurt und Hecklingen im Salzlandkreis durchsucht. Die Einsatzkräfte hätten unter anderem Cannabispflanzen, Ecstasy-Tabletten und Crystal und verschreibungspflichtige Medikamente gefunden. 5 Männer und eine Frau seien vorläufig festgenommen worden. Titelverteidiger Tadej Pogacar hat auch die 10. Etappe bei der Tour de France gewonnen. Der slowenische Weltmeister holte sich nach knapp 167 Kilometern den Tagessieg im Alleingang. Er baute damit seine Führung in der Gesamtwertung auf über 3 Minuten aus. Das waren die Nachrichten. Das Wetter in der Nacht erst wechselnd bewölkt und abklingende Schauer oder Gewitter. Tiefstwerte 16 bis 13 Grad. Morgen über Sachsen abziehende Schauer oder Gewitter und viel Sonne. Später vereinzelt Gewitter 23 bis 28 Grad. Am Donnerstag teils freundlich und kaum geänderte Temperatur. 22:03 Uhr.
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1: Um 23 Uhr mit Peter Eichenberg. 5 Jahre nach der Flutkatastrophe im Ahrtal ist heute der Opfer gedacht worden. Beim zentralen Gedenkakt in Bad Neuenahr-Ahrweiler sagte Kanzler Merz, Deutschland müsse sich besser auf die Folgen des Klimawandels vorbereiten, und er erinnerte an die Verwundbarkeit des Menschen angesichts von Naturkatastrophen.
2: Sie hier im Ahrtal teilen miteinander Erfahrungen, die unvorstellbar sind für die meisten Menschen in unserem Land. Und ich kann auch selbst nur versuchen nachzuempfinden, wie sich das Leben derjenigen verändert, die erleben mussten, was innerhalb weniger Stunden das eigene Zuhause buchstäblich unter den eigenen Füßen davongerissen wird. Die Bilder der Zerstörung, sie erinnern uns daran, wie verletzlich, wie verwundbar wir Menschen sind.
1: Bundeskanzler Merz. In Nizza ist der Opfer der Terroranschläge auf einer Promenade heute vor 10 Jahren mit 86 Toten gedacht worden. Darunter waren auch 2 Schülerinnen und eine Lehrerin aus Berlin. Präsident Macron betonte, niemand habe die Ereignisse vergessen. Damals war ein Tunesier mit einem LKW in eine Menschenmenge gerast. Polizisten erschossen ihn. Der sogenannte Islamische Staat reklamierte die Tat für sich. Obwohl die Ermittler Hinweise auf eine Radikalisierung des Täters fanden, ergab sich keine Verbindung zum IS. Das US-Militär hat nach eigenen Angaben eine neue Angriffswelle auf den Iran gestartet. Diese habe vor 2 Stunden begonnen, teilte das zuständige Regionalkommando mit. Ziel sei es, die Möglichkeiten des Irans weiter zu schwächen, Attacken auf die Handelsschifffahrt in der Straße von Hormuz auszuüben. US-Präsident Trump hatte die Waffenruhe mit Teheran vergangene Woche für beendet erklärt. Das russische Militär hat offenbar 3 weitere zivile Frachter im Schwarzen Meer angegriffen. Der Militärgouverneur des Gebiets Odessa erklärte, bei der Attacke sei ein Kapitän ums Leben gekommen. Zudem seien weitere 3 Besatzungsmitglieder verletzt. Die Schiffe fuhren demnach unter den Flaggen Tansanias und Liberias. Laut russischen Angaben hatten die Frachter Güter für das ukrainische Militär an Bord. Spanien hat sich bei der Fußballweltmeisterschaft das Finale erreicht. Das Team setzte sich im 1. Halbfinale gegen Frankreich mit 2:0 durch. Der Finalgegner der Spanier wird morgen zwischen England und Argentinien ermittelt. Das waren die Nachrichten. Das Wetter in Deutschland, nachts überwiegend trocken, 21 bis 10 Grad. Morgen meist freundlich, im Süden Wolken, Schauer und teilweise kräftige Gewitter, 23 bis 33 Grad. Und am Donnerstag viel Sonne, Richtung Westen einzelne Schauer und Gewitter, Höchstwerte 24 bis 34 Grad. Es ist 23.03 Uhr.
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1: Um 0 Uhr mit Katja Kindermann. Spanien steht im Finale der Fußball-Weltmeisterschaft. Das Team setzte sich im ersten Halbfinale gegen Frankreich mit 2:0 durch. Aus dem ARD-WM-Team Hendrik Lückhoff.
2: Die Spanier hatten das Spiel über weite Strecken im Griff und ließen die sonst so starke Offensive von Top-Favorit Frankreich kaum zur Entfaltung kommen. Oyarzabal traf im ersten Durchgang per Elfmeter, Pedro Porro sorgte in der zweiten Hälfte für den 2:0 Endstand. Es ist das zweite WM-Finale für Spanien. Da geht's entweder gegen England oder Argentinien. Frankreich hat noch die Chance auf Platz 3. Unterdessen rückt ein Engagement von Jürgen Klopp als deutscher Bundestrainer näher. Der Deutsche Fußballbund hat erstmals mit Klopps aktuellem Arbeitgeber gesprochen, dem Red Bull-Konzern. Ergebnisse wurden nach dem Treffen in München nicht öffentlich.
1: 5 Jahre nach der Flutkatastrophe im Ahrtal ist der Opfer gedacht worden. Beim zentralen Gedenkakt in Bad Neuenahr-Ahrweiler sagt der Kanzler Merz, Deutschland müsse sich besser auf die Folgen des Klimawandels vorbereiten. Und er erinnerte an die Verwundbarkeit des Menschen angesichts von Naturkatastrophen.
3: Sie hier im Ahrtal teilen miteinander Erfahrungen, die unvorstellbar sind für die meisten Menschen in unserem Land. Und ich kann auch selbst nur versuchen nachzuempfinden, wie sich das Leben derjenigen verändert, die erleben mussten, was innerhalb weniger Stunden das eigene Zuhause buchstäblich unter den eigenen Füßen davongerissen wird. Die Bilder der Zerstörung, sie erinnern uns daran, wie verletzlich, wie verwundbar wir Menschen sind.
1: Bundeskanzler Merz. Das US-Militär hat nach eigenen Angaben eine neue Angriffswelle auf den Iran gestartet. Das teilte das zuständige Regionalkommando mit. Demnach begann der Angriff um 21 Uhr unserer Zeit. Ziel sei es, die Möglichkeiten des Irans weiter zu schwächen, Attacken auf die Handelsschifffahrt in der Straße von Hormuz auszuüben. US-Präsident Trump hatte die Waffenruhe mit Teheran vergangene Woche für beendet erklärt. Zudem solle die Blockade iranischer Seehäfen wieder beginnen, so Trump. Das russische Militär hat offenbar 3 weitere zivile Frachter im Schwarzen Meer angegriffen. Der Militärgouverneur des Gebiets Odessa erklärte, bei der Attacke sei ein Kapitän ums Leben gekommen, zudem seien 3 Besatzungsmitglieder verletzt. Die Schiffe fuhren demnach unter den Flaggen Tansanias und Liberias. Laut russischen Angaben hatten die Frachter Güter für das ukrainische Militär an Bord. Das waren die Nachrichten. Das Wetter in Deutschland. Meist trocken, im Süden letzte Schauer und Gewitter. Tiefstwerte 21 bis 10 Grad. Tagsüber oft freundlich, im Süden Wolken, Schauer und teilweise kräftige Gewitter. Höchstwerte 23 Grad auf den Nordseeinseln bis 33 Grad in Hessen. Am Donnerstag viel Sonne, Richtung Westen einzelne Schauer und Gewitter, 24 bis 34 Grad. Die Zeit, es ist jetzt 0:03 Uhr.
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1: Um 1 Uhr mit Katja Kindermann. Spanien steht im Finale der Fußball-Weltmeisterschaft. Das Team setzte sich im ersten Halbfinale gegen Frankreich mit 2:0 durch. Aus dem ARD-WM-Team Hendrik Lückhoff.
2: Die Spanier hatten das Spiel über weite Strecken im Griff und ließen die sonst so starke Offensive von Top-Favorit Frankreich kaum zur Entfaltung kommen. Oyarzabal traf im ersten Durchgang per Elfmeter. Pedro Porro sorgte in der zweiten Hälfte für den 2:0 Endstand. Es ist das zweite WM-Finale für Spanien. Da geht's entweder gegen England oder Argentinien. Frankreich hat noch die Chance auf Platz 3. Unterdessen rückt ein Engagement von Jürgen Klopp als deutscher Bundestrainer näher. Der Deutsche Fußballbund hat erstmals mit Klopps aktuellem Arbeitgeber gesprochen. Dem Red Bull-Konzern. Ergebnisse wurden nach dem Treffen in München nicht öffentlich.
1: Das US-Militär hat nach eigenen Angaben eine neue Angriffswelle auf den Iran gestartet. Das teilte das zuständige Regionalkommando mit. Demnach begann der Angriff gegen 21 Uhr unserer Zeit. Ziel sei es, die Möglichkeiten des Irans weiter zu schwächen, Attacken auf die Handelsschifffahrt in der Straße von Hormus auszuüben. US-Präsident Trump hatte die Waffenruhe mit Teheran vergangene Woche für beendet erklärt. Zudem solle die Blockade iranischer Seehäfen wieder beginnen, so Trump. Der rheinland-pfälzische Ministerpräsident Schnieder hat sich für staatliches Versagen bei der Flutkatastrophe im Ahrtal vor 5 Jahren entschuldigt. An der Gedenkveranstaltung auf dem Marktplatz in Ahrweiler nahm auch Bundeskanzler Merz teil. Aus Bad Neuenahr, Ahrweiler, Lea Vasiliadis.
3: Während seiner Rede sagte Ministerpräsident Gordon Schnieder, der Staat habe sein Versprechen, die Menschen zu schützen, damals nicht eingehalten. Dafür bat er die Betroffenen im Ahrtal um Entschuldigung. Auch für Bundeskanzler Friedrich Merz sei es ein Auftrag, die Menschen im Land zu schützen. Kein Mensch, keine Stadt, keine Region solle in diesem Land allein bleiben mit der Furcht vor Katastrophen und Naturgewalten, so der Kanzler. Die Flutkatastrophe vor 5 Jahren hat nicht nur das Ahrtal hart getroffen. Insgesamt sind in Rheinland-Pfalz und Nordrhein-Westfalen mehr als 180 Menschen gestorben.
1: Das vom Bund geplante Abschiebeterminal am Münchner Flughafen hat eine entscheidende Hürde genommen. Der Aufsichtsrat der Flughafengesellschaft machte per Mehrheitsentscheidung den Weg für das Projekt frei. Zugleich wurde betont, dass das Gebäude ausschließlich von der Bundespolizei genutzt werden solle. Mit dem eigenen Abschiebeterminal will der Bund die Zahl der Abschiebungen deutlich erhöhen. Flüchtlings- und andere Organisationen sind strikt gegen das Vorhaben. Das waren die Nachrichten. Das Wetter in Deutschland. Meist trocken, im Süden letzte Schauer und Gewitter. Tiefstwerte 21 bis 10 Grad. Tagsüber oft freundlich, im Süden Wolken, Schauer und teilweise kräftige Gewitter. Höchstwerte 23 Grad auf den Nordseeinseln bis 33 Grad in Hessen. Am Donnerstag viel Sonne, Richtung Westen einzelne Schauer und Gewitter, 24 bis 34 Grad. Es ist jetzt 1:03 Uhr.
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1: Um 2 Uhr mit Katja Kindermann. Spanien steht im Finale der Fußball-Weltmeisterschaft. Das Team setzte sich im ersten Halbfinale gegen Frankreich mit 2:0 durch. Aus dem ARD-WM-Team Hendrik Lückhoff.
2: Die Spanier hatten das Spiel über weite Strecken im Griff und ließen die sonst so starke Offensive von Top-Favorit Frankreich kaum zur Entfaltung kommen. Oyarzabal traf im ersten Durchgang per Elfmeter. Pedro Porro sorgte in der zweiten Hälfte für den 2:0 Endstand. Es ist das zweite WM-Finale für Spanien. Da geht's entweder gegen England oder Argentinien. Frankreich hat noch die Chance auf Platz 3.
1: 5 Jahre nach der Flutkatastrophe im Ahrtal ist der Opfer gedacht worden. Beim zentralen Gedenkakt in Bad Neuenahr-Ahrweiler sagte Kanzler Merz, Deutschland müsse sich besser auf die Folgen des Klimawandels vorbereiten. Und er erinnerte an die Verwundbarkeit des Menschen angesichts von Naturkatastrophen.
3: Sie hier im Ahrtal teilen miteinander Erfahrungen, die unvorstellbar sind für die meisten Menschen in unserem Land. Und ich kann auch selbst nur versuchen nachzuempfinden, wie sich das Leben derjenigen verändert, die erleben mussten, was innerhalb weniger Stunden das eigene Zuhause buchstäblich unter den eigenen Füßen davongerissen wird. Die Bilder der Zerstörung, sie erinnern uns daran, wie verletzlich, wie verwundbar wir Menschen sind.
1: Bundeskanzler Merz. Das US-Militär hat nach eigenen